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1: Willkommen zum Wochenrückblick hier bei Radio Lotte. Ihr hört in den nächsten 2 Stunden die relevantesten Interviews aus der Woche und bekommt eine Übersicht über die aktuellen Themen Weimars.
2: Willkommen zum Rathauskurier. Wir kommen nun wieder zur bekannten Rubrik, wie gesagt, dem Rathauskurier. Unsere heutigen Themen sind 3 neue Menschen in der Kulturdirektion, die lange Nacht der Museen Baumfällungen in Schöndorf und den Partnerstädtebus. Dazu sprechen wir jetzt mit Andi Vorpel, dem Pressesprecher der Stadt. Und ich wünsche auf jeden Fall erstmal einen schönen guten Morgen.
3: Guten Morgen.
2: Ja, wunderbar. Also in den Fachbereichen Musik, Kunst und Literatur der Kulturdirektion gibt es jeweils eine neue Person aus verschiedenen Gründen. Können Sie uns kurz erläutern, welche Aufgaben in diesen Positionen anstehen und wer die neuen Gesichter sind?
3: Ja, das kann ich gerne machen. Also die Kulturdirektion ist natürlich für eine Kulturstadt wie Weimar eine ganz wichtige Institution. Wir haben die verschiedenen Kulturbereiche, die verschiedenen Künste, wir haben hunderte von Künstlerinnen und Künstlern in der Stadt. Wir haben unglaublich viele Veranstaltungen in diesem Bereich und das will auch alles irgendwo mit koordiniert werden und weiterentwickelt werden. Und dafür gibt es in der Kulturdirektion spezielle Referenzen, die sich schwerpunktmäßig um bestimmte Fachbereiche kümmern. Beispielsweise der Fachbereich Musik. Es gibt auch eine Referentin Bildende Kunst. Wir haben eine Literaturreferentin und auch Soziokultur hat eine Referentin. Und seit vielen Jahrzehnten waren die Stellen besetzt mit Expertinnen, die dort unglaublich viele Impulse gesetzt haben, die aber jetzt in den absolut wohlverdienten Ruhestand gegangen sind. Und jetzt hat die Kulturdirektion mit einem Schlag einen ganzen Schwung neuer Köpfe hineinbekommen, die diese Themen übernehmen. Und da wäre beispielsweise eine Kulturwissenschaftlerin, die aus Mönchengladbach dafür nach Weimar gekommen ist, die Sarah Küppers, die künftig den Bereich Literatur übernimmt. Wir haben eine ebenfalls junge Dame, Friederike Sophie Hartmann, die ebenfalls Kulturwissenschaftlerin ist, Praxiserfahrung aus Berlin mitbringt von der Komischen Oper, aber auch mit Weimar schon verbunden war durch die Hochschule für Musik. Die wird sich vor allem um Musik kümmern, beispielsweise mit der Organisation der Festspiele Musik, die ja auch unmittelbar jetzt vor der Haustür steht am 21. Juni. Und wir haben mit Eik Wendt einen jungen Mann, der in der Elternzeitvertretung sich auch um die Förderung im Bereich der Kultur kümmern wird, sodass wir da also ein ganz neues Team zusammen haben, das die Kulturdirektion ab sofort mit neuen Impulsen weiter voranbringen wird.
2: Also eine Menge, also 3 neue Gesichter. Und es gibt ja eine neue Aufgabe, die vor allem schon übernommen werden musste. Das ist die Gestaltung der langen Nacht der Museen. Was sind denn Neuigkeiten oder Besonderheiten in diesem Jahr bezüglich der Museumsnacht?
3: Also zunächst mal gibt es natürlich wie in all den Jahren auch unglaublich viele Museen, Galerien, Archive, andere Kulturorte, Kirchen, die mitmachen. Die lange Nacht steht unmittelbar auch bevor. Am 16. Mai findet sie statt, also am kommenden Wochenende. Und wir haben in Weimar 36 Kulturorte, die hier mitmachen. Ab um 6 abends, ab 18 Uhr geht's los bis Mitternacht. Und wir haben beispielsweise die Mal- und Zeichenschule dabei, die in ihren beiden Häusern in der Seifengasse, aber auch im Bilderhaus am Poseckschen Garten arbeiten, präsentieren wird und das Ganze mit einer floralen, blumigen Note unterlegen wird. Es gibt ein tolles Kinder- und Familienprogramm mit unglaublich vielen Stationen im Stadtmuseum, im Museum für Uhr- und Frühgeschichte und so weiter. Und wir haben natürlich auch, wie in den vergangenen Jahren, da freuen wir uns sehr, die Klassikstiftung mit dabei, das Schillermuseum. Dort wird es beispielsweise Aktionen geben des Stellwerks Junges Theater, die ja kürzlich eine ganz große Bundesauszeichnung für ihr Schaffen bekommen haben. Ja, es gäbe also ganz viel eigentlich zu erzählen. Galerien haben wir dabei. Wir haben auch das Museum im Landesverwaltungsamt, das die Geschichte des ehemaligen Kaufforums zeigt, mit im Programm drin. Also wer sich da interessieren möchte, den darf ich bitten, unter www.nachtdermuseen.com/Weimar nachzusehen. oder auch beispielsweise in der Kulturdirektion oder auch bei der Klassikstiftung sich zu informieren. Es gibt auch Programmhefte, dort ist nochmal alles abgedruckt drin. Aber wie gesagt, wenn es ganz schnell gehen soll, dann gerne online. Und dann hoffen wir auf einigermaßen gutes Wetter. Mhm. Dann auf eine gut besuchte lange Nacht der Museen am 16. Mai.
2: Wie liefen die Vorbereitungen eigentlich für die Museumsnacht und wie schafft man die unzähligen Angebote zu koordinieren?
3: Na, also auch dafür gibt es tatsächlich dann in der Kulturdirektion eine Referentin. Das ist also in dem Fall auch die Frau Küppers gewesen, die aber, so ganz viel gar nicht mehr machen konnte, weil sie ab Mai erst angefangen hatte. Das heißt, die Vorarbeit ist dann von ihrer Vorgängerin, von Ursula Seeger mit konzipiert worden im Wesentlichen. Und ja, da gibt es natürlich dann die Notwendigkeit, sich mit den ganzen Akteuren rechtzeitig in Verbindung zu setzen, alles abzustimmen. Und ein Schwergewicht ist dabei halt die Klassikstiftung, die da auch mal mit im Boot ist, sodass es ein Koordinationsteam gab. Und wir dürfen nicht vergessen, diese lange Nacht der Museen ist ja nicht nur ein Weimarer Ereignis, sondern das findet ja auch beispielsweise in Jena oder auch in Erfurt statt. So dass es ja auch ein Gemeinschaftsprojekt der Impulsregion ist. Also da gibt es schon einige, die mit unterstützen. Das müssen wir nicht immer alles allein machen. Aber es ist natürlich insgesamt vor allem eine große Koordinationsarbeit und auch eine kreative Arbeit bei den einzelnen mitmachenden Institutionen, die sich ja im Grunde genommen jedes Jahr auch vielfach neue Aktionen, neue Projekte ausdenken müssen, das auch mit Freude tun, um eben diese lange Nacht auch möglichst attraktiv zu halten.
2: Jetzt kommen wir mal von der langen Nacht der Museen zum ÖPNV, denn es wurde ein neuer Bus in Betrieb gesetzt, der die Städtepartnerschaften und die Verbundenheit widerspiegeln soll. Wie kam die Idee dafür zustande?
3: Die Idee kam tatsächlich in einem Gespräch zwischen uns und der Stadtwirtschaft zustande. Wir haben ja viele Busse, die nicht nur den Namen bedeutender Weimarer Persönlichkeiten tragen. Also die Wasserstoffbusse sind nach Goethe und Schiller benannt, nach Anna Amalia und so weiter. Sondern wir haben natürlich auch ganz viele Busse mit Werbung aufgeklebt, die also durch die Stadt fahren. Und da war dann die Idee gewesen, Mensch, wäre das nicht mal schön, wenn man unsere 6 Partnerstädte, die wir haben, einfach auch mal sichtbar durch die Stadt permanent rollen lassen, um uns einfach nochmal ein bisschen mehr ins Bewusstsein der Bürgerinnen und Bürger zu heben, der Busfahrenden zu heben. Und gesagt, getan. Die Stadtwirtschaft hat es dann rasch umgesetzt, sodass wir einen schönen, bunten, knallig bunten Bus haben, der auffällt, wo man auf einen Blick sehen kann, dass Weimar eine nicht nur Kulturstadt Europas im Namen hat, sondern dass wir auch aktiv sehr stark und eng verbunden sind mit 6 Partnerstädten über den ganzen Kontinent verteilt. Und ja, das haben wir gestern, diesen Bus haben wir gestern sozusagen in Betrieb genommen mit vielen Gästen. Der Bus war also das erste Mal richtig voll gewesen. Wir hatten unsere Städtepartnerschaftsgesellschaften eingeladen, die wir hier in Weimar haben. Wir haben die Bürgerreisenden, die in den letzten Jahren und Jahrzehnten durch Europa getourt sind, mit eingeladen und haben auch eine erste Premierenfahrt gemacht. Natürlich entlang der Straßen, die nach Weimars Partnerstädten benannt sind. Trierer Straße, es gibt die Blois-Straße und so weiter. Und haben damit eigentlich einen guten Auftakt hingelegt. Und dieser Bus ist ein normaler Linienbus von MAN. Der wird also auf allen Linien eingesetzt. Vor allem diejenigen, die künftig mit den Linien 2, 3, 4, 5 und 8 fahren, werden ihn da wahrscheinlich öfter zu Gesicht bekommen.
2: Alles klar. Und kommen wir mal zu Schöndorf. Da gibt es ja jetzt Baumfällarbeiten. Da steht auch einiges an. Wo werden denn genau Bäume gefällt und mit was muss gerechnet werden?
3: Ja, also es sind im Prinzip relativ normale Pflegearbeiten, die durchgeführt werden. Wir haben ja bei uns immer jedes Jahr die Untersuchung, Regeluntersuchung der Bäume, wo dann eben geschaut wird, welche Bäume sind noch intakt, welche sind nicht intakt, welche drohen vielleicht zur Gefahr zu werden. Und da muss dann gegebenenfalls auch rechtzeitig eingeschritten werden, indem man die Bäume eben entnimmt oder fällt oder bestimmte Äste absägt. Und das wird also jetzt in den nächsten Tagen und Wochen in Schöndorf passieren. Wir haben beispielsweise den Rosa-Luxemburg-Platz hier, werden eine Graupappel und ein Maulbeerbaum gefällt. Beide sind im Stammfußbereich, haben sie dort Fäule. Wir haben auch an der Bundesstraße B85 ab der Höhe des Sportplatzes zwei Eschen und ein Ahorn, die gefällt werden müssen. Die Karl-Gerdtig-Straße unterhalb der Kita, dort wird es eine Eiche betreffen. Und ja, noch andere kleinere Gehölze, die entnommen werden müssen. Und das Ganze ist dann voraussichtlich ab der 21. Kalenderwoche geplant. Und es wird nicht nur Fällungen geben, sondern auch dann im Nachgang natürlich entsprechende Ersatzpflanzungen. Das ist ja auch immer ganz wichtig. Die werden also auf jeden Fall auch noch durchgeführt.
2: Alles klar. Ja, also das war Andy Vorpel, Pressesprecher der Stadt Weimar zum Rathauskurier. Wir sprachen unter anderem über die Lange Nacht der Museen, die am 16. Mai hier bei uns stattfinden wird. Von 18 bis 24 Uhr sind zahlreiche Kulturorte geöffnet. Und wir haben auch über den neuen Städtepartnerschaftsbus gesprochen. Ja, Andy Vorpel, vielen Dank für das Gespräch.
3: Ich danke Ihnen.
2: Wunderbar. Einen schönen Tag wünsche ich.
3: Danke Ihnen auch. Tschüss.

0: Seit Anfang Mai gibt es in Thüringen jetzt ein landesweites Telenotarztsystem. Zwei Telenotärztinnen sind jetzt in Weimar rund um die Uhr verfügbar, um eben Rettungskräfte im ganzen Land zu unterstützen. Und wie genau dieser Dienst funktioniert und wie sie damit SanitäterInnen unterstützen, das erfahren wir jetzt von Gunnar Linker von der Kassenärztlichen Vereinigung. Er ist mir hier zugeschaltet. Ja, schönen guten Morgen.
1: Guten Morgen, Frau Rudolf. Grüß Sie.
0: Ja, ich hatte es ja gerade schon gesagt, im Gebäude der Kassenärztlichen Vereinigung gibt es jetzt seit Anfang Mai zwei TelenotärztInnen, die eben Rettungskräfte in ganz Thüringen unterstützen. Vielleicht können Sie das zu Beginn noch mal so ein bisschen erklären. Wie genau funktioniert denn diese Arbeit überhaupt?
1: Ja, letztendlich, Telenotarzt ist ein unterstützendes System für den bereits bestehenden Thüringer Rettungsdienst, für das Thüringer Rettungsdienst-Setting. Und es ist also kein Ersatz für irgendeine notärztliche Komponente, sondern es ist eine Unterstützung. Was machen Telenotärzte eigentlich? Sie sollen eigentlich relativ Landesfälle gemeinsam mit den Rettungskräften entscheiden, einschätzen und letztendlich den weiteren Verlauf festlegen. Und die zwei Telenotärzte sind eigentlich dafür gedacht, dass man letztendlich den ganzen Thüringer Rettungsdienst, die ganze Thüringer Rettungsdienstverhaltung damit abdecken kann. Also dass jederzeit möglichst Telemedizin an die Strippe zu bekommen. Das ist eigentlich der tiefere Sinn.
0: Ja, Sie hatten das ja gerade schon gesagt, damit sollen vor allem eben Rettungskräfte entlastet werden. Wie genau sieht das dann da aus? Also wie werden dann eben Rettungskräfte durch die Telenotärztinnen entlastet?
1: Ja, also letztlich ist es so, der Notfallsanitäter hat ja aufgrund der Gesetzgebung seit 2014 ein neues Berufsbild. Er darf eigenständige heilkundliche Maßnahmen ausführen. Die sind natürlich rechtlich eingeschränkt, also dass bestimmte Medikamente nur in bestimmten Dosierungen verabreicht werden dürfen. Und letztendlich könnte sich der Notfallsanitäter, wenn seine Maßnahmen hier an der Stelle nicht ausreichen, die telenotärztliche Maßnahmen mit dazu holen, um seine Kompetenzen dann vor Ort entsprechend auch ärztlich validiert zu erweitern. Also nochmal eine Unterstützung zum Wohle des Patienten.
0: Das heißt, also Rettungskräfte könnten dann da zum Beispiel anrufen und fragen, ob sie dieses Medikament verabreichen dürften.
1: Genau, oder über eine ihnen bereits freigegebene Dosierung hinaus. Also wenn sie das so einschätzen, dass die Dosierung nicht ausreicht, könnten die mit telenotärztlicher Unterstützung oder telenotärztlicher Freigabe das Medikament in entsprechenden Dosierungen erweitern und müssen sich nicht pauschal einen Notarzt bodengebunden oder luftgebunden dazu alarmieren. Also der dann vor Ort kommt und zu sagen, was auf, spritzt jetzt was, weiß ich, diese erweiterte Dosierung immer weiter.
0: Und bleiben wir mal bei dem Dosierungsbeispiel. Wie genau wird denn das dann eben abgeschätzt, ab wann eben eine höhere Dosierung dann auch wirklich verabreicht werden darf?
1: Das sieht man natürlich dann entsprechend mit Einschätzung also von Arzt und Notfallsanitäter oder Rettungsdienst im Gemeinsamen. Es gibt ja Parameter, woran man das misst. Zum Beispiel gibt es eine Schmerzskala, es gibt Vitalparameter, es gibt Blutdruck, es gibt Puls, es gibt Sauerstoffsättigung. Und dann, man sieht anhand der aktuell erhobenen Werte, ist denn das, was ich mache, ausreichend? So, und so wird das dann letztendlich eingeschätzt.
0: Und diese Daten, die liegen dann auch bei den Telenotärztinnen vor?
1: Genau. Also durch die Technik, die in den Rettungswagen in Thüringen verbaut ist oder jetzt zumindest mit denen die Rettungswagen ausgestattet sind, können Vitaldaten in Echtzeit zum Arbeitsplatz des Telenotarztes übertragen werden und er ist jederzeit quasi an Bord, virtuell an Bord und kann also den Zustand des Patienten 1:1 einschätzen.
0: Und jetzt muss man auch sagen, gerade wenn man so in den ländlichen Raum guckt, da ist ja die medizinische Versorgung sagen wir mal, etwas angespannt. Welche Rolle spielt denn eben dieser Telenotarztdienst auch für die medizinische Versorgung im ländlichen Raum?
1: Also das kann schon ein ganz großer Benefit darstellen. Also Telemedizin, gerade, sagen wir mal, wenn wir uns über Nicht-Notfallbilder im klassischen Sinne unterhalten. Der Notarzt oder der Rettungsdienst wird ja oftmals im ländlichen Bereich so ein bisschen als Ersatz für den Landarzt, der jetzt gerade nicht da ist oder die Praxis zu ist, herangezogen, weil irgendein Problem besteht, was jetzt gelöst werden soll. Also zumindest aus der Betrachtungsweise des Patienten heraus, was völlig nachvollziehbar ist. Und jetzt könnte im Prinzip Telemedizin hier so ein bisschen so eine Brückenrolle spielen. Und letztendlich erstmal den Patienten zumindest ärztlich mit einschätzen und gemeinsam mit den Rettungskräften, die sich vor Ort befinden, eine weitere Strategie festlegen. Ich glaube, für den ländlichen Bereich wird es einen größeren Benefit geben, für den städtischen Bereich natürlich auch, weil viele sich in die Notaufnahmen begeben, die Notaufnahmen dort entsprechend auch überlastet werden. Und wir dürfen auch nicht vergessen, das System der aktuellen Krankenhausreform, dass also Krankenhäuser auch insbesondere in der Fläche eingeschränkt in ihrer Vorhaltung oder auch zugemacht werden. Das stellt natürlich für den Patienten auch in der Perspektive ein größeres Problem dar, sodass also hier, sagen wir mal, der Rettungsdienst natürlich auch entsprechend Vorhaltung treffen muss, damit nicht alles irgendwo in irgendwelchen Krankenhäusern abgefahren werden muss.
0: Das heißt, um das nochmal ein bisschen so zusammenzufassen, also sowohl für die Rettungskräfte eine Entlastung, dann aber auch für die Notaufnahmen, wenn man zum Beispiel schon vorher feststellt, okay, das ist jetzt nicht so ein Notfall, dass ich in die Notaufnahme müsste?
1: Das ist völlig korrekt. Also letztendlich durch die Notaufnahmen soll auch festgestellt werden, dass hier eine deutliche Entlastung, was den Patientenstrom betrifft, generiert werden kann. Also das ist eigentlich auch Ziel so einer telenotärztlichen Unterstützung, dass also ein Arzt im Vorfeld bereits sagt, pass auf, also man muss jetzt nicht ins Krankenhaus, das kann also morgen ganz bequem der Hausarzt mit abbilden, man kann in die Praxis gehen, kann sich dort vorstellen, besteht jetzt also kein Anhalt, akut in eine Notaufnahme zu gehen. Letztendlich soll sich daraus der Benefit für die Krankenhäuser auch mit ergeben.
0: Und komplett neu ist das Prinzip vom Telenotarztdienst ja nicht. Das gibt es ja unter anderem in anderen Bundesländern, aber auch in anderen Städten und Regionen. Was ist denn dann die Besonderheit hier in Thüringen?
1: Sie haben es völlig richtig gesagt. Es gibt seit 2004 gibt's das System bereits in Aachen mit großem Erfolg, also im Prinzip städtisch begrenzt auf die Stadt Aachen, die natürlich von der Fläche nicht gerade weniger kleiner ist als Thüringen. Es gibt's in Greifswald, es gibt's in Goslar. In Thüringen haben wir eine ganz große Besonderheit, weil wir mit Einführung der Telenotarztgeschichte eine komplette Digitalisierung des Rettungsdienstes abgeschlossen haben. Es gab also in 2018 bereits Förderprogramme vom Freistaat, wonach der Freistaat sich zur Aufgabe gemacht hat, wir digitalisieren die ganze präklinische Rettungskette. Also sprich, es gibt keine papierhafte Datenauffassung mehr. Und alle Daten, die bereits präklinisch erhoben werden, werden elektronisch in die Kliniken übertragen. Also der Patient wird vorangemeldet elektronisch. Alle Daten, die durch die Rettungskräfte erhoben worden sind, werden in die Klinik bereits elektronisch digital übertragen, dort in die Patientenakte überführt, nebst allen Anlagen. Und hier in dieses System ist letztendlich der Telenotarzt mit aufgenommen worden. Also nicht nur die medizinische Expertise wurde von uns geschaffen, sondern auch die digitale Anbindung, die Gesamtsystematik, sodass also hier eine komplette Vernetzung stattfindet. Und das ist das Einmalige in Thüringen.
0: Und gucken wir zum Schluss mal noch so ein bisschen in die Zukunft. Bisher sind es ja, sagen wir mal, nur zwei Telenotärztinnen, die eben rund um die Uhr hier in Weimar zur Verfügung stehen. Könnten denn diese Stellen auch in Zukunft ausgebaut werden?
1: Ja, also diese Option besteht jederzeit. Es gibt also immer die Möglichkeit, Telemedizin zu erweitern. Es ist ja eigentlich nur ein personeller Aufwuchs. Die digitale Voraussetzung ist ja da. Man könnte im Prinzip auch schauen, ob es eine Dezentralisierung geben sollte, also in jeweilige Bereiche rein. Das ist alles der Zukunft überlassen. Kommt auf die Anfrage oder Inanspruchnahme der Dienstleistung Telemedizin an. Aber das System kann jederzeit erweitert werden, um die Versorgung entsprechend aufzubauen und zu verbessern.
0: Und Stichwort Personal. Welche Ausbildung ist denn überhaupt dafür notwendig, dass man eben Telenotarzt sein kann?
1: Also grundsätzlich muss ein erfahrener Notarzt sein. Er muss also die Zusatzbezeichnung Notfallmedizin haben, also klassisch der Notarzt, der auch draußen die Notärzteversorgung sicherstellt. Und zusätzlich müssen Telenotärzte noch die Zusatzbezeichnung Telenotfallmedizin der Landesärztekammer Thüringen oder eine vergleichbare Ausbildung mitbringen, um letzten Endes an dem Dienst für Telenotärzte teilnehmen zu können.
0: Ja, das sagte Gunnar Linker von der Kassenärztlichen Vereinigung hier in Thüringen. Ich sprach mit ihm über den Start des landesweiten Telenotarztdienst eben hier in Thüringen. Seit Anfang Mai gibt es hier in Weimar zwei Telenotärztinnen, die eben rund um die Uhr Rettungskräfte bei ihren Einsätzen digital unterstützen. Ja, vielen Dank für das Interview.
1: Ich danke Ihnen. Schönen Tag. Tschüss.

0: hier im Studio habe ich einmal Emma und Pauline, die am Wochenende bei Perspektiven mitwirken. Und was genau das ist, das werden wir uns jetzt gleich anschauen. Und ich verrate schon mal so viel vorweg, dass es eine Ausstellung ist des Sprachenzentrums der Bauhaus-Universität Weimar, die sich mit dem frankophonen Raum beschäftigt und auch interdisziplinär und partizipativ sein soll. Bei der gibt es auch Programme mit verschiedenen Veranstaltungen, die die Ausstellung begleiten. Aber was genau das ist, werden wir jetzt von euch beiden erfahren. Guten Morgen, Emma und Pauline.
1: Guten Morgen.
2: Hallo.
1: wie du das gerade erklärt, die Perspektiven ist aus dem französischen Kurs dann an der Bauhaus-Universität Weimar dann entstanden. Die Idee war wirklich so, Sprache nicht nur so in ein klassisches Zimmer, dann Raum zu lernen, sondern auch durch so echte Begegnungen mit anderen kulturellen und Projekten dann. Und dann die Lehrerin Hélène Dalfara organisiert schon seit mehreren Jahren und Semestern da die interkulturellen Projekte. Pauline wird noch mehr Erklärung geben.
0: Ja, vielleicht kurz vorweg die Frage, warum denn ausgerechnet der frankophone Raum bzw. Frankreich?
2: Genau, weil halt dieses Projekt aus dem Sprachenzentrum entstanden ist von Hélène Dalfara, die halt Französischstudentin am Sprachenzentrum ist.
0: Und jetzt abgesehen von dem Sprachenzentrum, wer ist noch an der Ausstellung beteiligt? Wie kann ich mir das vorstellen?
2: Es gibt einerseits, wie gesagt, das Sprachenzentrum, dann ja mehrere Studierende, so ungefähr 10 aus dem Studiengang Europäische Medienkultur aus dem 2., 4. und 6. Semester, genau, die einen deutsch-französischen Studiengang zwischen Weimar und Lyon in Frankreich machen und an der Ausstellung mitgewirkt haben.
0: Und Emma, wie kann ich mir das jetzt vorstellen bei der Ausstellung? Was gibt es da für Veranstaltungen? Wie kann ich da mitmachen?
1: Es gibt dann verschiedene Programme durch das Wochenende. Willst du vielleicht schon erklären, was es am Freitag gibt für Essentag zu dem Programm?
2: Kann ich machen, ja. Am Freitag ab 18 Uhr gibt es die Vernissage unserer Ausstellung Perspektiven im Erdgeschoss des Atriums. Das ist eine Mitmachausstellung, bei der ja die Inspiration von verschiedenen Projekten aus dem französischen Raum oder aus dem französischsprachigen Raum, zum Beispiel aus Frankreich, Belgien, Kanada, genau genutzt wurden, um Projekte, die zum Beispiel sich auf Architektur, Stadtplanung und Teilhabe beziehen, ja davon Ideen zu holen und zu überlegen, wie die auf Weimar umgewandelt und angewendet werden können und welche Ideen man daraus ziehen kann für die Entwicklung. Und

0: ja, von Weimar. Und genau, dafür wird es ja verschiedene Plakate geben, die diese Themen erklären. Aber es wird auch Mitmachstationen geben, wo man basteln, schreiben und zeichnen kann. Und natürlich kann man auch seine eigenen Ideen und Erfahrungen einbringen.
1: Und wie ist das jetzt, wenn ich jetzt nicht Französisch kann oder mich mit Französisch so im Alltag beschäftige? Kann ich da trotzdem dran teilnehmen?
0: Genau, alle Plakate und alle Stationen sind zweisprachig auf Deutsch und Französisch. Also kann natürlich jeder ohne Probleme teilnehmen.
2: Und die Studenten sind immer da auch, um zu erklären.
1: Okay, und die sind auch zweisprachig?
2: Ja, natürlich. Ja. Die EMK, ja.
1: Genau, das ist nämlich ja auch, wie ihr schon gesagt habt, Teil von, oder da machen auch Studis mit, die EMK studieren, also Europäische Medienkultur, was ja so in Verbindung mit Lyon ist. Mögt ihr da vielleicht auch noch mal zwei Sätze dazu sagen, was das ist?
2: Soll ich? Ja, zum Beispiel, ja, ich bin im zweiten Jahrgang. Ich war im ersten Jahr dann in Lyon. Und EMK klappt das, man zum Beispiel, ich habe in Frankreich angefangen, eine andere Gruppe hat in Deutschland angefangen. Und es gibt dann einen Austausch. Und ja, der erste Jahr war dann in Lyon. Man hat mehr über so, es heißt in Französisch Kommunikation dann. Und da in Deutschland ist europäische Medienkulturen. Und wir sind dann als ersten Jahrgang und dann kennen wir die andere Leute aus Weimar. Und das ist halt ein großer Unterschied zwischen Lyon und Weimar, aber so halt mehr eine große Stadt und eine kleinere Stadt, so mit viel Geschichte, aber es ist echt toll und interessant dann dieses Studium, dieses Doppel-Bachelor, auch Französisch und Deutsch, dann endest du mit zwei Bachelor.
1: Und an diesem Projekt, wie viele Leute haben da jetzt dran teilgenommen insgesamt?
0: Wenn ich richtig gezählt habe, haben 12 Studierende teilgenommen, die quasi das Rahmenprogramm organisiert haben. Und zusätzlich gibt es noch 5 französische Studierende aus Amiens und 5 deutsche Studierende, die quasi auch Teil des Projektes waren, weil sie einen Kurzfilm gefilmt haben, von dem wir, denke ich, auch gleich noch mehr erzählen werden.
1: Ja, dann fangen wir doch gleich damit mal an. Wie geht's da in diesem Kurzfilm und findet man den nur in der Ausstellung dort oder auch irgendwo online?
0: Genau, die 10 Studierenden haben gemeinsam in den letzten 2 Wochen einen Kurzfilm über dritte Orte gefilmt. Weil es nämlich am Sonntag bei den Weimarer Stadtgesprächen darum gehen soll, wie dritte Orte, also Orte, die zwischen ja, dem Wohnort und der Arbeitsstätte liegen, wo man auch seine Freizeit verbringen kann, genutzt werden können. Und wie zum Beispiel in Weimar die Sendehalle und die alte Feuerwache, wo jetzt die Urbanothek entsteht und auch die M18 als Beispiel genau gefilmt wurden in den letzten Tagen. Und um Ideen zu entwickeln, wie diese Orte als dritte Orte weiterverwendet werden können. Und genau darum wird es auch in den Weimarer Stadtgesprächen gehen und die am Sonntag um 18.30 Uhr stattfinden im Atrium, im Kinosaal. Und genau, im Rahmen dieser Stadtgespräche werden auch die 3 Kurzfilme gezeigt.
2: Also die dann von diesen Leuten aus der Universität de Picardie, Jules Vernin, dann Amiens. Dann dieses Franzosen-Studenten waren dann die ganze Woche, diese Studenten, die sind hier dann 2 Wochen und ja, die machen dann diese kurze Filme. Wir haben noch diese 2 Wochen, wir haben alles über Weimar gezeigt und haben natürlich auch, wie Pauline erklärt hat, an diese Orte gefilmt und ja, wir zeigen auch das Weimarer Studentenleben.
1: Bedeutet auch, durch dieses Projekt sind es quasi die Studis aus beiden Ländern so ein bisschen noch näher zusammengerückt, zumindest mal, wenn man es auf Weimar bezieht und Lyon und Amiens.
0: Genau, ich würde sagen, weil die haben ja jetzt schon 2 Wochen lang relativ viel Zeit miteinander verbracht, zusammen an diesen Filmen gearbeitet, zusammen ja, ihre Freizeit verbracht. Also
2: wir waren sogar da am Sonntag in Erfurt, wir haben so Erfurt besucht. Und ja, wir haben zusammen waren noch essen und abends noch ins Kino.
1: Okay. Und diese Ausstellung am Wochenende, ist die kostenfrei? Ja. Muss ich mir ein Ticket besorgen? Oder?
2: Nee, das ist kostenfrei.
0: Und man braucht auch kein Ticket.
1: Und das ist dann wahrscheinlich in dem Sprachenzentrum in der Kutreichstraße?
0: Genau, die Ausstellung am Freitag findet im Atrium statt, also nicht im Sprachenzentrum.
2: Und dann am Samstag, es gibt auch bei der langen Nacht der Museum, es gibt so ein Forum-Theater. Dieses Theaterform, die ist so von der brasilianische Theatermacher Augustus Boal so entwickelt wurde. Es ist so zuerst so ein so die Schauspieler, die spielen aus der, auf die Szene. Und es gibt so wie Konflikt und so Probleme zwischen der Szene, ja. Und so danach darf so das Publikum eingreifen und so eigene so Lösungen und Idee ausprobieren. Und man kann sogar so selbst als Zuschauer mitspielen und auf der Szene kommen und dann, wie ich es vorher gesagt habe, so Lösungen finden. Oder kannst du auch einfach zuschauen. Brauchst auch nicht, aber ja. Und das ist dann an der Nacht des Museums, findet das Forum Theater dann im Museum Neues Weimar. Und jede Präsentation ist am 19, 20, 21 und 22 Uhr. Und ja, das ist die Schauspieler von den DNT, von dann der Bauhaus-Universität und vom Forum Theaters Erfurt, ZLG, die das, es heißt dann zusammen Leben gestalten. Und ja, die haben diese kurze Interaktivszene vorbereitet.
1: Also viele Möglichkeiten, um daran mit teilzunehmen. Vielen Dank euch beiden auf jeden Fall, dass ihr einen kurzen Einblick gegeben habt in Perspektiven einer Ausstellung, die dann von Freitag bis Sonntag, also vom 15. Mai bis zum 17. Mai geöffnet ist. Und ja, wie wir gerade jetzt schon ausführlich erörtert haben, ist es eine Mitmachausstellung, aber es gibt auch begleitende Programmpunkte wie etwa eine Premiere oder einige Kurzfilme.

In diesem Jahr wird er ganze 70 Jahre alt. Der Eurovision Song Contest, von Kennern schlicht ESC genannt. Dem öffentlich-rechtlichen TV war die Sache eine 90-minütige Jubiläumsdokumentation wert. In der kamen dann alte und zeitgenössische Barden und Impresarios zu Wort. Spektakuläre Höhepunkte wurden nochmals verhandelt. Zu Beginn galt jener ESC als eine Art medialer Vereinigung diverser westeuropäischer Länder unter Zuhilfenahme der seichtesten musikalischen Unterhaltungsmedien. Der Grand Prix, l'Eurovision de la Chanson, sollte es halt richten, mittels ordinärer U-Musik. Und es funktioniert bis heute, kaum zu glauben. Die einen lieben ihn, die anderen verdrehen genervt die Augen. Aber er scheint unkaputtbar. Allen Skandalen und düsteren Voraussagen zum Trotz erfindet er sich immer wieder neu. Und er war Karrierestart für so manche Künstler. So startete die schwedische Band ABBA mit ihrem Song Waterloo richtig weltweit durch. Für Agneta Falsklück, Björn Ulvaeus, Benny Andersson und Annie Fritz Lyngstad ging es seit der Zeit steil bergauf. So steil, dass sie heute als künstliche Avatare ihrer selbst im sogenannten ABBA-Drom in London in Endlosschleife agieren. Immer während der Höhepunkt ihrer unvergleichbar steilen Karriere. Heute geht sowas ja bisweilen als austauschbare Stimmungs- oder Fahrstuhlmusik durch. Aber die vier waren schon immer exzellente Performer. Und so konnten sie ab Mitte der 1970er Jahre im US-amerikanischen und britisch dominierten Musikgeschäft langjährig überleben und sich durchsetzen. Keine Ahnung warum. Es muss wohl die außerordentlich simple Struktur ihrer Wohlfühlgesänge gewesen sein, deren Harmonien sich wie eine akustische Kreissäge in Hirne und Herzen vieler Popmusikkonsumenten eingefressen hatten. Und selbstverständlich ihre ausgefeilten Shows und Videos. Die Schlaghosen und grellbunten Glitzeranzüge ihrer Kostüme waren Markenzeichen und setzten Modetrends. Dabei ist noch beruhigend zu vermerken, dass jenes Zwei-Pärchen-Quartett keinesfalls aus der Retorte kam, sondern eine klassische Geschichte hat und sogar noch bis in die frühen 1990er Jahre sämtliche Verkaufsrekorde brach. Keine Party ohne ABBA. Nach ihrer Auflösung wurde es still um die vier. Doch als Stimmungs- und Karaoke-Musik werden sie bis heute immer noch gern genommen und endlos gecovert. Bis hin zum verfilmten Musical Mamma Mia aus dem Jahr 2008 und dessen Nachfolger 2018. Doch es ging bekanntermaßen noch doller. Auf Betreiben des jüngsten Sohnes von ABBA-Gründer Benny Andersson und der Musikproduzentin Svana Gisla sind die vier nun seit 2022 als zeitlose Klone ihrer selbst zu erleben. Apropos Avatare, mit denen arbeitet das britische Alternative-Bandprojekt Gorillaz schon seit reichlich 20 Jahren. Ihre Comicfiguren 2D, Murdoch Nichols, Russell Hobbs und Noodle sollten unbedingt einen Abstecher ins Pop-Mausoleum des Londoner East Ends riskieren und die ABBA-Zombies in Augenschein nehmen. Bon voyage. Die einen sagen so, die anderen sagen so. Tschüss, Klaus Bach.

0: 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Ja, das tun wir jetzt.
1: Das A und O der Musik von Hoffmann und Schnürpel. Einen wunderschönen guten Morgen, liebe Hörer. Es ist Montag, es ist 9.30 Uhr, Sie hören Radio Lotte. Und ja, zu meiner Linken befindet sich wieder mein Freund Olaf.
2: Und zu meiner Rechten, wie immer, Aaron. Aaron, wir haben in letzter Zeit über Theater gesprochen und werden hier noch weitere Theater vorstellen. Aber heute habe ich am Wochenende eine interessante Erfahrung gemacht. Und zwar habe ich verschiedene Bilder einer Ausstellung gehört. Und das ist ja ein sehr interessantes Stück, was der Komponist nicht selber orchestriert hat, sondern es wurde orchestriert von Ravel. Kannst du unsere Hörer aufklären, wen ich meine?
1: Ja, natürlich. Du meinst Modest Mussorgsky und Bilder einer Ausstellung hat er anlässlich des Todes seines Freundes Viktor Hartmann geschrieben, der Maler war, und ihm zu Ehren wurde eine Ausstellung aus Bildern errichtet. Und ja, Mussorgsky beschreibt in diesem Klavierzyklus, also ursprünglich war es ja ein Klavierzyklus, den Gang durch diese Ausstellung. Und ja, das wurde dann von Ravel in wunderschöner Form orchestriert. Aber Olaf, was genau hat dich denn da jetzt so fasziniert?
2: Bevor wir da hinkommen, werden wir jetzt aber erstmal, weil du das schon richtig betont hast, ein Stück, was uns durch die Sendung begleiten wird, die Hütte der Baba Yaga spielen, und zwar in der Klavierfassung, wie sie Mussorgsky selbst komponiert hatte. Hören Sie doch mal rein.

0: Ja, liebe Hörer, das war die Hütte der Baba Yaga von Modest Mussorgski aus den Bildern einer Ausstellung. Aber Olaf, jetzt hast du uns ein kleines bisschen hier abgelenkt. Du hattest ja über spannende Orchestrierungen gesprochen. Ja, was ist denn deine Quintessenz dieses Wochenendes jetzt gewesen?
1: Ja, liebe Hörer, ich habe genau jetzt dieses gleiche Stück oder dasselbe Stück für Sie vorbereitet. Und zwar einmal dirigiertes von Dohnányi oder von Dohnányi, die es mir deutsch ausgesprochen haben wollen, und den Cleveland Orchester. Und dem direkt gegenüber stelle ich die Berliner Philharmonie unter der Leitung von Herbert von Karajan. Und es ist einfach faszinierend, wie unterschiedlich das gleiche Stück in unterschiedlichen Ländern mit unterschiedlichen Musikphilosophien von unterschiedlichen Dirigenten klingen kann. Lassen Sie sich überraschen. Nicht wundern, wir spielen beide Stücke hintereinander.

0: Ja, liebe Hörer, das war die Hütte auf Hühnerbeinen, wie sie eigentlich heißt, also die Hütte der Baba Yaga, aus Bitte einer Ausstellung. Wir haben es mit zwei sehr unterschiedlichen Orchestern gehört, mit dem Cleveland und den Berliner Philharmonikern. Und ja, Olaf, mir sind gleich mehrere Sachen aufgefallen. Also die Berliner, die Instrumentierung ist weitaus größer und ja, auch irgendwie klingt es heller und höher, also etwas über der normalen Frequenz, 440, also 442. Dagegen das Cleveland Orchestra, das klang für mich ein bisschen braver, kann man vielleicht sagen, oder ja, eher dumpf, oder wie siehst du das?
1: Ne, ich gebe dir völlig recht, aber liebe Hörer, wir haben natürlich noch etwas gemacht. Die Hütte der Baba Yaga ist leider nicht ganz radiotauglich. Es hat einen ganz leisen Mittelteil, den mussten wir natürlich technisch herausschneiden. Kenner wissen das natürlich und haben das sofort gehört. Aber, liebe Hörer, das gleiche Stück gibt's auch sehr modern und damit wollen wir Sie ins Wochenende entlassen, und zwar mit Emerson, Lake and Palmer. Hören Sie doch rein.

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3: Ja, und damit kommen wir zu einer neuen Ausgabe von unserem Frequenzwechsel. Letzte Woche waren wir bei den KollegInnen bei Radio Enno in Nordhausen. Und jetzt gehen wir mal ein ganzes Stückchen weiter in den Süden, und zwar nach Saalfeld. Da sind wir diese Woche wieder bei Radio SRB. Und wie immer haben wir auch dieses Mal Emma in der Leitung. Moin.
4: Hallo, aus der ganz anderen Ecke von Thüringen sozusagen, vom ganz anderen Ende.
3: Ja, wirklich. Also vom hohen Norden in den tiefsten Süden, so ungefähr. Naja, hören wir lieber auf, über Geografie zu sprechen. Reden wir doch mal lieber über eure Region. Was gibt's denn da Neues zu berichten?
4: Also bei uns ist momentan noch ein bisschen die Ruhe vor dem großen Sommersturm, wenn dann ganz viel kommt. Weil erstmal starten wir dieses Wochenende mit einer Veranstaltung, die vielleicht auch den einen oder anderen bei euch in Weimar interessiert. Bei uns gibt's nämlich die sogenannte Hatz auf die Katz in Saalfeld.
3: Hatz auf die Katz.
4: Genau. Das ist eine Oldtimer-Ausfahrt. Und da kommen aus dem Oldtimer-Club bei uns ca. 160 Oldtimer. Und die machen eine gemeinschaftliche Ausfahrt. Ich meine sogar mit Wettrennen. Aber wie gesagt, die sind dann den ganzen Tag am Samstag bei uns auf dem Marktplatz, können dann bestaunt werden. Genau. Und für alle Interessierten ist es, glaube ich, eine coole Veranstaltung. Kostet natürlich auch keinen Eintritt. Und so, also wer sich für Oldtimer interessiert, kann am Wochenende gerne bei uns vorbeikommen.
3: Also gleich nochmal ein Ausflugstipp für das lange Wochenende. Und ich habe schon mal so ein bisschen zumindest auf das Wetter am Wochenende geschaut. Es soll ja tatsächlich auch wieder ein wenig besser werden und vor allem auch wieder ein bisschen wärmer.
4: Ja, ein bisschen wärmer, ganz so warm wie, glaube ich, letztes Wochenende nicht. Aber ich glaube, fürs alte Autos angucken kann man sich auch warm anziehen.
3: Auf jeden Fall. Wie sagt man das immer so schön? Es gibt ja kein schlechtes Wetter, es gibt ja immer nur unpassende Kleidung.
4: Ganz genau.
3: Und gibt es denn noch irgendwas zu berichten bei euch aus der Region?
4: Ja, wir sind in Thüringen politisch diesmal ganz vorne mit dabei, weil irgendwie nur wir wählen, und zwar schon Anfang Juni, einen neuen Landrat. Die Kandidierenden stehen jetzt fest und dementsprechend bereiten wir uns jetzt hier alle auf die Landratswahl vor. Die Wahlzettel werden jetzt gedruckt, Briefwahl ist schon möglich. Und wir organisieren zusammen mit der IHK und so, also wir übertragen eine Veranstaltung von der IHK, wo sie, das ist eine Diskussionsrunde mit den ganzen Kandidaten, und dann wird am 1. Juni-Wochenende gewählt. Zwar am 7. Juni ist Landratswahl.
3: Ja, und Wahl ist ja auf jeden Fall ein sehr spannendes Thema. Gibt es denn noch irgendwas, was jetzt bei euch demnächst ansteht?
4: Ja, nämlich am selben Wochenende feiert Rudolstadt sein großes Altstadtfest mit Vereinsmeile, also vom 5. bis zum 7. Juni. Und da sind wir auch mit dabei. Wir senden ganze 6 Stunden live von der Vereinsmeile mit all unseren Radiomachern und haben da, Rudolstadt hat ein ganz buntes Programm organisiert, auch mit vielen Künstlerinnen und Künstlern. Das Folklore-Tanz-Ensemble ist natürlich wieder mit dabei, wer die sich gerne angucken möchte. Und wir sind auch mit vor Ort.
3: Ja, Rudolstadt, das bringt mich gleich schon so ein bisschen zum nächsten Thema. Das Rudolstadt-Festival, das wirft ja so langsam seine Schatten voraus. Seid ihr da schon in der Planung, was das angeht?
4: Natürlich sind wir schon in der Planung, aber jetzt hast du ein wichtiges Fest übersprungen, nämlich vor dem Rudolstadt-Festival ist das Saalfelder Marktfest am Wochenende nach dem Altstadt-Festival, nämlich vom 9. bis zum 12. Juni. Und da sind wir jetzt auch gerade voll in der Vorbereitung. Da sind wir natürlich auch live dabei. Wir interviewen auch die Künstlerinnen und Künstler. Es gibt die riesengroße Freibad-Party mit gleich 3 DJs dieses Jahr. Und ich weiß nicht, ob die Namen was sagen, aber ich kann ja mal kurz anteasern, wer so alles kommt. Das sind Mr. Hurley und die Pulveraffen. Thiago, Mein Elba und Gregor Meile kommt nach Saalfeld mit seiner großen Sommertour. Da gibt es am Freitag schon ein 2,5-stündiges Konzert, alleine nur von ihm. Und danach geht es ja noch weiter. Also wir haben wirklich volles Programm.
3: Also Gregor Meile, zumindest der Name, der sagt mir was, gehört habe ich es auf jeden Fall schon mal.
4: Und danach ist Rudolstadt-Festival so Richtung Juli. Aber da haben wir, glaube ich, noch einen Frequenzwechsel vorher. Da können wir ja dann beim nächsten Mal intensiver drüber sprechen. Dann sind wir auch mehr in den Vorbereitungen drin, weil wir wirklich momentan erst Altstadtfest, dann Marktfest und dann der Rest.
3: Das ist auf jeden Fall trotzdem ein sehr, sehr volles Programm und ich hoffe einfach, dass ihr vor allem dann, wenn ihr Live-Übertragungen habt, auch immer gutes Wetter habt. Also es gibt irgendwie nichts Schlimmeres als Live-Übertragungen mit so einem Wetter wie heute, also heute zum Zeitpunkt, wo wir aufnehmen, da regnet es in Weimar und es sind angenehme 9 Grad.
4: Ja, bei uns regnet es auch und bei uns sind es 7 Grad.
3: Also ja, sogar noch ein bisschen kälter. Ja, und neben den ganzen Festen, gibt es denn sonst noch irgendwas, was du gerne hier im Frequenzwechsel noch erzählen möchtest?
4: Ich glaube, wir hatten heute Feste, wir hatten Politik. Ich glaube, wir haben so die Themen, die uns gerade beschäftigen, abgehakt. Und wie gesagt, momentan ist die Ruhe vor dem Sturm und Anfang Juni geht es dann hier richtig los.
3: Dann bin ich auf jeden Fall schon mal gespannt, was du dann beim nächsten Mal zu erzählen hast. Und vor allem dann, wie gesagt, wenn es dann Richtung Rudolstadt-Festival geht, das ist ja das Highlight schlechthin in der Region und ich glaube auch in ganz Thüringen und darüber hinaus.
4: Ja, auf jeden Fall. Und vielleicht haben wir ja dann schon einen neuen Landrat.
3: Da bin ich auch auf jeden Fall sehr gespannt. Dann vielen Dank dir, Emma, und wir hören uns dann in ein paar Wochen wieder.
4: Bis zum nächsten Mal.
3: Tschüss.

0: Was haben Margot Friedländer, Helene Weigel und Helmut Kohl gemeinsam? An alle drei erinnert Berlin. Wie und warum das, weiß unsere Hauptstadtkorrespondentin Vera Lorenz. Vera, wie kommt es zu dieser illustren Reihung von Namen?
1: Ja, hallo Marleen. Ja, das hängt damit zusammen, dass seit ein paar Tagen diese drei Namen neu im Stadtbild sind. Nach ihnen wurde ein Platz benannt und eine Allee und die dritte bekam eine Skulptur.
0: Na, dann würde ich mal sagen, dann mal der Reihe nach.
1: Ja, ich fange mal an mit Margot Friedländer. Margot Friedländer hat das KZ Theresienstadt überlebt, ist danach in die USA ausgewandert und in hohem Alter in ihre Geburtsstadt Berlin zurückgekehrt. Sie ist ja vor einem Jahr mit 103 Jahren gestorben und hat sich hier in Berlin als Zeitzeugin und Mahnerin den Deutschen, man kann sagen, zur Verfügung gestellt. Sie war unheimlich beliebt. Und ein wichtiger Satz von ihr lautet: Ich spreche für die, die nicht mehr sprechen können. Und ich finde es wirklich wunderbar, dass die Stadt den Platz vorm Abgeordnetenhaus, also wo Politik gemacht wird für Berlin, nach Margot Friedländer benannt hat. Und einer anderen Jüdin aus gutem Wiener Haus ist am Wochenende im Innenhof des Berliner Ensembles erinnert worden, nämlich an Helene Weigel. Sie war Mitbegründerin, Schauspielerin und Prinzipalin des Berliner Ensembles. Und beides zusammen ist wirklich bemerkenswert. Ich würde mal sagen, die Zahl der Orte, an denen in Berlin namentlich an Jüdinnen und Juden erinnert wird, ist nicht so hoch. Und da tut sich mal was.
0: Kannst du uns die Helene Weigel Plastik beschreiben?
1: Ja, ich würde zuerst mal kurz was zum Ort sagen. Also für die von den Lotte-Zuhörerinnen und Zuhörern, die schon mal in BE waren, die wissen das. Also vor dem Berliner Ensemble ist so ein Platz. Und da steht die Bertolt Brecht Plastik. Der Meister sitzt da auf einer Bank. Da ist auch noch so ein bisschen Platz, dass man sich da zusetzen kann fürs Foto oder so. Geschaffen ist die Plastik von Fritz Krämer. Und das ist für euch in Weimar natürlich

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Ja, Klezmer ist auch demnächst wieder auf dem Veranstaltungskalender in Weimar ganz, ganz groß geschrieben, denn es geht um den Yiddish Summer Weimar, der vom 6. Juli bis zum 19. August ist. Und in dieser Zeit werden Ehrenamtliche gesucht. Jede Menge. Es ist ein Gesuch des Other Music Academy e.V. Und in verschiedensten Einsatzbereichen könnt ihr tätig werden. Zum Beispiel ein Infopoint-Team. Da wärt ihr der Anlaufpunkt für Künstler und Künstlerinnen, die Teilnehmenden, die Besucher für Auskunft, Ticketverkauf, Merchandise, Kopieraufträge und auch Sauberkeit rund um den Infopoint. Dann gibt es ein Events- und Awareness-Team. Da geht es um Hilfe bei Vor- und Nachbereitung von den Veranstaltungen, Einlass- und Getränkeverkauf, Spenden sammeln. Dann braucht ihr ein paar Grundlagen der Veranstaltungstechnik. Dann gibt es noch das Oma-Care-Team. Oma heißt in diesem Fall Other Music Academy. Die ist in der Ernst-Kohl-Straße 23, die Other Music Academy. Auch dort wird viel passieren und da wird Hilfe gesucht für die Vor- und Nachbereitung von den Räumen. Auch dort Sauberkeit, ganz groß geschrieben, Veranstaltungsbetreuung und gegebenenfalls auch Unterstützung im Kaffeebetrieb. Die Infos und alles, was ihr zu diesen Einsatzgebieten wissen müsst, findet ihr ganz gut beschrieben auf der Homepage von der Other Music Academy, othermusicacademy.eu. Dann findet ihr alles unter Volunteers, da könnt ihr euch direkt anmelden, volunteers@othermusicacademy.eu. Kurz vor Schluss möchte ich euch nochmal auf den Ehrentag 2026 hinweisen mit vielen Mitmachaktionen in ganz Deutschland im Aktionsraum vom 16. bis 31. Mai, wo Vereine, Organisationen, Unternehmen in ganz Deutschland ihre Aktionen starten werden. Das können Stadtfeste sein, Aufräumaktionen, Kampagnen für gutes Miteinander, Sport, Musik, keine Ahnung. Jede noch so kleine Initiative ist willkommen, die das gesellschaftliche Miteinander feiert. Ihr gebt einfach ehrentag.de ein und dann auf dieser Homepage findet ihr eine Deutschlandkarte, wo ihr dann schauen könnt, was in eurer Region so stattfindet. In Weimar haben wir zwei Angebote. Einerseits ein Picknick auf dem Frauenplan. Das wird sein am Freitag, den 22.05. von 16 bis 18 Uhr. Heißt euch die Lebenshilfe Weimar Apolda und in Kooperation mit der AIDS-Hilfe Weimar aus Thüringen willkommen. Und eine Aktion, die darüber hinausgeht, ist gemeinsam für Frühchen Oktopusse häkeln. Kleine achtbeinige Tiere, die unter besonderen Standards eben gehäkelt werden. Für Oktopus für Frühchen Deutschland. Genau, da werdet ihr das finden. Oktopusfürfrühchen.de ist die Homepage. Diese Oktopusse könnt ihr dann da abgeben und die werden abgegeben in Nähanthologien, um die kleinen Menschen zu unterstützen in ihren ersten Lebenswochen. Das war der Help Ehrenamtsticker. Ihr habt Zeit und Lust, euch freiwillig zu engagieren? Noch mehr Einsatzstellen und Infos rund ums freiwillige Engagement gibt's entweder unter ehrenamt.bürgerstiftung-weimar.de oder ihr besucht uns auf dem Weimarer Teichplatz in der Ehrenamtsagentur. Übrigens, eine Stunde Infos rund ums freiwillige Engagement gibt es auch hier auf Radio Lotte einmal im Monat beim Help Radio Magazin der Ehrenamtsagentur, immer am zweiten Donnerstag des Monats.

Das war der Wochenrückblick bei Radio Lotte. Ihr habt einen Überblick über die Interviews aus der Stadtzeit aus der vergangenen Woche von Montag bis Freitag bekommen. Und wir wünschen euch ein wunderschönes Wochenende. Vielen Dank fürs Zuhören.

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7: Hey Kiddies. So, nicht lang schnacken. Ich mach's heute ganz, ganz kurz. Ihr kennt ja unser Mantra. Ohren auf und Wissen rein. Gute Unterhaltung.

0: und Schlapplacher.
1: Geht eine dicke Frau in eine Bäckerei und sagt, ich möchte gerne Rumkugeln. Darauf der Bäcker, aber nicht in meinem Laden. Badum! Ich hatte einen Traum, dass ich ein riesiges Brötchen aß. Als ich aufwachte, war mein Kissen weg. Gehen zwei Eskimos nach Hause. Fragt der eine den anderen, wo ist eigentlich dein Iglo? Erschrickt der andere, oh nein, ich habe das Bügeleisen angelassen. Ich konnte es nicht fassen. Mein Nachbar hat tatsächlich noch um 3 Uhr nachts bei uns geklingelt. Mir wäre fast die Bohrmaschine runtergefallen. Ein Mann sagt zu seiner Frau, Schatz, ist die Hose nicht ein bisschen zu eng für dich? Frau, es ist schon lustig, wie du formulierst, dass du sterben willst. Was haben Frauen und Handgranaten gemeinsam? Ziehst du den Ring ab, ist dein Haus weg. Was macht ein schwuler Adler? Er fliegt zu seinem Horst. Badum! Heute war ich echt sauer auf mein Navi. Hab es dann angeschrien, es soll zur Hölle fahren. Tja, 25 Minuten später stand ich vor dem Haus meiner Schwiegermutter. Frau mit einem Kind auf dem Arm steigt in einen Bus. Sagt der Busfahrer, boah, ist das Kind hässlich. Die Frau setzt sich ganz erschrocken auf ihren Platz. Ein Mann tritt näher und fragt, warum sie so erschrocken sei. Sie sagte, der Busfahrer hätte ihr Kind beleidigt. Der Mann sagt, das würde ich mir nicht gefallen lassen. Gehen Sie hin und sagen Sie ihm Ihre Meinung. Ich halte so lange Ihren Affen.

0: Im Auftrag Ihrer Majestät.
1: Eine Limonade, bitte. Gerührt, nicht geschüttelt.
2: Mein Name ist Blanc. Jane Blanc.

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7: Jonas,
8: Ritasch
9: und Jana.
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10: Momentan möchten gefühlt alle jugendlichen Blogger, YouTube-Star oder Influencer werden. Das ist aber leider nicht realistisch.
11: In Thüringen werden händeringend junge Menschen für so viele Ausbildungsberufe gesucht. Und dass diese Ausbildungen und Berufe richtig spannend und abwechslungsreich sein können, wissen leider die wenigsten.
12: Daher haben wir uns als Wissensagent bei euch auf die Suche gemacht und stellen euch echt wichtige Ausbildungsberufe vor, die für eure weitere Zukunftsplanung wichtig sein könnten.
10: Der Beruf des Apothekers ist nur durch ein Studium zu erlangen. Aber wie wäre es mit der Ausbildung zum pharmazeutischen technischen Assistenten oder zum pharmazeutischen kaufmännischen Assistenten?
11: Jetzt fragst du dich bestimmt, was?
10: Der pharmazeutische technische Assistent, kurz gesagt PTA, ist sozusagen die rechte Hand des Apothekers und hat einen abwechslungsreichen Alltag und arbeitet im Labor, Computer oder im Verkaufsraum.
0: Der pharmazeutisch-kaufmännische Assistent, kurz gesagt PKA, kümmert sich um die kaufmännischen Aufgaben rund um die Arzneimittel.
12: Könnten diese zwei Ausbildungszweige nicht interessant für euch sein?
13: Spitzt jetzt mal recht aufmerksam eure Öhrchen und hört rein, was wir da für euch recherchiert haben. Denn wie heißt es doch so schön bei uns? Ohren auf, Wissen rein.
14: Wir sagen ihm jetzt schon mal, damit er sich schon darauf vorbereiten kann, was hier reinkommt. Scanne ich jetzt hier die Packung ab, ja? Also suche mir also den alten Barcode. So, jetzt hat er das schon erkannt. Das ist also Decrystol. Steht jetzt hier schon im Display. Ja, Decrystol 20.000. So, dann machen wir jetzt die Tür wieder zu. Ja, hier kann keiner durchgreifen. Ja, aber jetzt muss der Automat muss er ja irgendwie rankommen. Einziehen. So. So, jetzt gucken wir uns hier auch noch gleich die Kamera an. So, sind wir jetzt, wirft er gerade was auf so ein Förderband, das ist hier oben jetzt hier. Jetzt fährt das, die Packung da oben lang und kommt da vorne wieder raus, wo ihr es vorhin gesehen habt. Seht ihr, da kommt es raus. Geht ruhig rein, setzt euch gleich mal hin, sonst wird es zu eng.
12: Hallo Herr Wurzbacher, wir jugendlichen Wissensagenten sind neugierig und stets bereit auf der Suche nach Antworten. Heute haben wir Sie und Ihr Berufsfeld, das des Apothekers, ausgesucht, um so vielen Kindern und Jugendlichen das wichtige Berufsbild eines Apothekers näher zu bringen. Hier erfahrt ihr nun alles Wissenswerte rund um die Ausbildung zum Apotheker. Also spitzt nun aufmerksam eure Ohren. Wie heißt es doch so schön? Ohren auf, Wissen rein.
15: Können Sie uns und anderen Kindern und Jugendlichen die Aufgaben eines Apothekers erklären?
16: Also ein Apotheker hat natürlich die primäre Aufgabe, die Arzneimittelversorgung der Bevölkerung sicherzustellen. Also einen Sicherstellungsauftrag. Das ist erstmal die Hauptaufgabe und dazu zählen dann eben die Beratung, die Betreuung, die Informationen von Patienten zu Fragen und auch von natürlich Ärzten und anderen Angehörigen der Heilberufe.
12: Wie ist die Idee, Apotheker zu werden, entstanden? Wollten Sie schon als Kind Apotheker werden?
16: Also meine Eltern waren beide Apotheker. Mein Vater war in der Stadtapotheke der Chef damals gewesen und meine Mutter in der Krankenhausapotheke hier im Klinikum in Weimar. Und da hatte ich natürlich viele Berührungspunkte schon mit Apotheke und hatte dann aber eigentlich nicht vor, Apotheker zu werden. Und habe deswegen erstmal was anderes studiert. Ich bin nämlich eigentlich Elektrotechnik-Ingenieur. Weil zu damaliger Zeit war Apotheker, also ich bin kurz vor der Wende, also wo es noch geteiltes Deutschland gab, hatte ich Abitur gemacht. Und da war Apothekerberuf nicht mehr so gewünscht. Also da wurde das verändert, da Pharmazieingenieure. Und da gab es auch nur noch ganz wenig Ausgebildete dazu. Und das wurde also verändert und deswegen hatte dann mein Vater gesagt, ach, mach erst mal was anderes, das ist vielleicht auch nicht schlecht. Aber dann kam halt die Wende und da war auf einmal dann wieder Apotheke doch interessanter geworden. Und da habe ich dann noch Pharmazie im Nachgang studiert.
15: Was ist so wichtig am Beruf eines Apothekers?
16: Also wichtig ist halt die ordnungsgemäße Versorgung mit Arzneimitteln, hatte ich ja schon gesagt. Aber natürlich auch die Herstellung. Zum Beispiel in den Betrieben, in den pharmazeutischen Betrieben sind überall Apotheker. Zum Beispiel oben bei Bayer dieses große Werk, was früher Jena Farm war. Das sind auch viele Apotheker beschäftigt, sowohl in der Herstellung als auch in der Kontrolle oder in der Entwicklung. Also da sind überall Apotheker zu finden. Dann haben die viele Aufgaben in der Überwachung, also gerade in der Lebensmittelüberwachung sind auch viele Apotheker tätig. Hat zwar jetzt nicht was mit Arzneimitteln zu tun, aber auch mit die Lebensmittel, weil ja die Apotheker als Prüfer sozusagen viele Sachen auch übernehmen können, die andere gar nicht machen können. Ja, Überprüfung, ist das chemisch rein, ist es biologisch rein? Das können alles Apotheker anhand ihrer Ausbildung machen.
1: Welche Schulausbildung muss ich abgeschlossen haben, um Apotheker zu werden? Gibt es ein Mindestalter?
16: Also um Apotheker zu werden, muss man das Abitur haben und das auch noch ein gutes Abitur. Sonst, weil das ein Numerus Clausus Fach ist. Das heißt also, man muss, sagen wir so, zwischen 1,2 bis 1,4 mindestens liegen. Dann kann man noch durch einen speziellen Test das noch ein bisschen verbessern, sein Abitur, wenn man da zu schlecht ist. Aber ansonsten müsste man sozusagen das Abitur als Grundvoraussetzung haben. Das heißt, man muss also nach dem Abitur ist man gewöhnlicherweise 18 oder 19 Jahre alt. Dann muss man aber 5 Jahre studieren. Also ist man frühestens, sagen wir mal, mit 22, 23 könnte der erste Apotheker fertig sein.
15: Welche Talente muss ich mitbringen, um Apotheker zu werden?
16: Talente muss man nicht haben. Man sollte ein Interesse haben für Naturwissenschaften, sowohl Chemie, Physik, Biologie, Mathematik. Das sind die Sachen, die man braucht, um beim Pharmaziestudium da alle Sachen erfüllen zu können, natürlich auch später im Beruf. Aber wichtig ist halt, dass man da zumindest ein Grundinteresse hat. Talent braucht man nicht unbedingt, das kann man lernen.
13: Wie viele Jahre dauert die Ausbildung zum Apotheker?
16: Also die Ausbildung zum Apotheker dauert regulär 5 Jahre. Ja, also das heißt, man nimmt nach dem Abitur ein Studium auf. Das dauert 4 Jahre, hat dazwischen Praktika. Und dann hat man noch ein praktisches Jahr, da heißt man arbeitet entweder in einer öffentlichen Apotheke oder in der Industrie oder in einer Krankenhausapotheke und lernt da die verschiedenen Arbeitsschritte und Arbeitstätigkeiten kennen. Also dauert es, wenn man sich an die Regelstudienzeit hält, 5 Jahre.
12: Wo findet die Ausbildung zum Apotheker statt?
16: Die Ausbildung findet an einer Universität statt. Meistens in größeren Städten, also zum Beispiel in Jena wäre es möglich, in Halle wäre es möglich, in Leipzig, Berlin, Nürnberg, München, Düsseldorf, alle größeren Städte, wo Universitäten sind, da kann man auch Apotheker werden. Aber ich will vielleicht mal dazu sagen, hier in der Apotheke arbeiten nicht nur Apotheker. Es gibt auch andere Ausbildungen, das wäre die pharmazeutisch-technische Angestellte. Das ist eine Ausbildung, die läuft 2,5 Jahre. Das heißt, 2 Jahre geht man wie auf eine Schule. Und wenn man diese Schulzeit sozusagen mit auch in einer Prüfung beendet hat, macht man ein halbes Jahr Praktikum in der Apotheke und kann dann als PTA arbeiten. Ja, also deswegen habe ich euch das auch nochmal mitgebracht hier, welche Berufsgruppen es gibt. Also Apotheker, PTA und pharmazeutisch-kaufmännische Angestellte. Das ist die, die sozusagen die ganze Ware und die Rechnung und sowas macht und mehr die Buchführung. Die Apotheker und die PTAs, die seht ihr vorne am Ladentisch sozusagen, die beraten die Kunden und kümmern sich um die ganze Besorgung mit den Arzneimitteln.
12: Braucht man für die genannten Ausbildungen auch so ein gutes Abitur?
16: Na, das ist ja eine interessante Frage. Nein, dafür braucht man gar kein Abitur. Das könnte man also auch nach der 10. Klasse lernen sozusagen, ja. Das sind ja Lehrberufe. PKA hatte ich, also pharmazeutisch-kaufmännische Angestellte, hatte ich vorhin nicht gesagt. Das wäre auch ein Lehrberuf, da dauert die Ausbildung 3 Jahre. Da hat man immer 3 Wochen Schule, 1 Woche Praxis, 3 Wochen Schule, 1 Woche Praxis und so ganz normal wie Schulzeit auch, also Ferien zu den Zeiten, wo Schule ist. Genauso bei der PTA-Ausbildung. Da ist es allerdings etwas konzentrierter. Man macht also erstmal nur Ausbildung, hat mal 2 Wochen Praktikum und sowas, immer in den Ferienzeiten. Aber in der Nachfolgezeit kann man sozusagen dann in der praktischen Ausbildung dann seine Fähigkeiten vertiefen und natürlich dann da das Wesentliche lernen, was man in der öffentlichen Apotheke braucht. Es ist halt viel Theorie erstmal am Anfang und dann kann man erst sich der Praxis widmen.
1: Welche Fächer stehen auf dem Stundenplan innerhalb der Ausbildung zum Apotheker?
16: Also, egal welchen von diesen Berufen, außer PKA, da ist natürlich viel Chemie, Biologie, Physik, Mathe. Natürlich bei den Apothekern deutlich mehr, bei den PTAs weniger. Die konzentrieren sich dann in ihrer Ausbildung mehr noch auf die praktischen Tätigkeiten, wie zum Beispiel die Herstellung von Salben, Lösungen und Tropfen. Ja, das dürfen die auch machen. Der Apotheker macht das natürlich auch, aber sagen wir so, das Hauptaugenmerk bei Pharmaziestudium ist dann natürlich die Wissenschaft, die dahinter steckt. Warum ist das so? Welche Stoffe darf man miteinander kombinieren? Wie sind die aufgebaut? Wie werden die hergestellt? Das sind so die Aufgaben, die man während dem Studium lernt. Genau. Also einen direkten Stundenplan gibt es an der Universität eher nicht. Das heißt, es gibt Vorlesungen, da steht jemand vorn, der erzählt anderthalb Stunden was. Dann gibt es Seminare, da wird das dann nochmal wie erläutert, was der erzählt hat, weil man es meistens da noch nicht verstanden hat. Und dann gibt es da noch Praktika, wo man das dann wieder praktisch übt, das Ganze. Ja. Also das ist aber ähnlich, also bei den PTAs natürlich weniger, bei den Apothekern mehr. Je nachdem, wie ausgiebig die Ausbildung dann halt ist.
13: Wie viel verdient man innerhalb der Ausbildung zum Apotheker?
16: Innerhalb der Ausbildung zum Apotheker verdient man gar nichts, weil das ist ein Studium. Das heißt, man kann entweder, wenn man ein BAföG beantragen kann, würde man also sagen, wie einen Vorschuss bekommen vom Staat. Ja, da kann man, je nachdem, wie gut die Eltern verdienen. Wenn die Eltern gut verdienen, kriegt man kein BAföG. Wenn die Eltern nicht so gut verdienen, kann man über das BAföG sozusagen diese Ausbildung sich bezahlen oder Geld bekommen, was man allerdings dann danach zumindest einen Teil wieder zurückzahlen muss. Ja? Wie ein Kredit. Ja? Während der Ausbildung dann im fünften Studienjahr, da bekommt der Apotheker, ich habe mal den Tarifvertrag mitgebracht, also der angehende Apotheker bekommt da, glaube ich, 1.100 Euro. Also in dem letzten Jahr. Die kriegt er in der Zeit, ja. Ja, das, ja, also bei den Apothekern ist es zumindest so, dass man nach den 4 Jahren, da muss man natürlich das zweite Staatsexamen bestanden haben, sonst gibt es da nichts, dann ist man ja auch erst befugt, sozusagen in der Apotheke zu arbeiten. Dann würde man zumindest da 1.100 Euro bekommen. Für die PTAs, also die jetzt diese Ausbildung machten, da ist es, die bekommen natürlich während der 2 Jahre, wo sie an der Schule sind, bekommen sie auch nichts. Ist ja wie eine Schulausbildung. Ja. Dann in dem halben Jahr bekommen sie 850 Euro. Was auch zu der Ausbildung mit dazugehört. Und die PKAs, also die kaufmännisch Angestellten, weil das ja ist ja so eine, die haben ja immer praktisches Teil, theoretischen Teil, praktischen Teil, theoretischen Teil. Die bekommen im ersten Ausbildungsjahr 850, im zweiten 900 und im dritten 950. Hier, ich habe euch nochmal, also wenn ihr dann fertig seid mit Pharmaziestudium, ja, zum Beispiel, dann würde man verdienen, das wollt ihr ja bestimmt wissen, 4.000 Euro im ersten Berufsjahr. Das geht dann ab 11. Berufsjahr bis 4.700.
15: Das Jahr hat 365 Tage. Wie lange arbeitet ein Apotheker? Vom wann bis wann geht so eine Arbeitsschicht? Muss man auch an Feiertagen arbeiten? Hat ein Apotheker auch Ferien?
16: Ja, also das sind ja gleich viele Fragen, aber wir fangen mal an. Also, der Tarifvertrag, also der für Apotheken gilt, sagt, dass die 39-Stunden-Woche die Vollarbeitszeit wäre. Ja, also 39 Stunden kann man maximal oder sollte man maximal arbeiten können, wenn man das will. Aber viele in der Apotheke arbeiten in Teilzeit, weil meistens Familie ist halt ein Frauenberuf. Ja, viele Frauen sind da auch tätig. Und um das gut unter einen Hut zu bekommen, arbeiten die manche bei uns 20 Stunden, manche 25, manche 30, manche 35, manche natürlich auch 39 Stunden. Urlaub gibt es natürlich auch. Die haben 6 Wochen Urlaub im Jahr. Ja. Und also das erfolgt natürlich nicht, dass alle zur gleichen Zeit Urlaub haben, sondern dass das immer ein bisschen gestaffelt geht, ja, denn sonst müsste man ja die Apotheke zumachen. Ja, dann muss man sich gegenseitig absprechen. Und wenn man 39 Stunden auf 6 Tage verteilt, kann man sich ja ausrechnen, was das so etwa am Tag wäre. So 40 durch 6, ja, also 7 Stunden etwa. Machen wir aber meistens nicht. Wir haben meistens so, dass jemand Vormittag und Nachmittag arbeitet und dafür mal nächsten Tag dann nur einen halben Tag, dann wieder einen vollen Tag, so abwechselnd, ja. Und das wechselt natürlich auch immer, weil ja Samstag auch jemand arbeiten muss. Und demzufolge ist dafür dann manchmal einen Tag dann vollkommen frei, dass man mal den Mittwoch oder den Donnerstag frei hat und dann wieder eben den Samstag arbeitet. Und genauso ist es natürlich mit den Not- oder mit den, wie du sagtest, an Feiertagen. Immer in Weimar hat immer eine Apotheke, egal welcher Tag ist, also 365 Tage, hat immer eine Apotheke geöffnet. Oder zumindest ist jemand da. Kann man draußen klingeln. Also auch in der Nacht, rund um die Uhr. Das wechselt natürlich. Und genau zu den Zeiten, deswegen müssen Apotheker auch an Wochenenden oder an Feiertagen ab und zu arbeiten. Ja? Das ist natürlich, wer das wechselt, da ist man natürlich nicht jedes Wochenende dran und auch nicht jeden Feiertag. Wir hatten zum Beispiel jetzt das Pech, dass wir Weihnachten letztes Jahr Notdienst hatten, also am 24. Ist halt schlecht, ja, muss halt einer machen. Also ein Notdienst geht immer von früh um 8 bis abends bis am nächsten Tag um 8 sozusagen, ja, hat immer eine Apotheke Dienst. Das heißt aber nicht, dass einer dann von 8 bis 8 da ist, sondern früh fängt ja meinetwegen der eine an und dann macht der andere weiter und bleibt dann über Nacht und dann wechselt es dann halt früh. Entweder macht früh die Apotheke wieder normal auf, weil ein normaler Wochentag ist, oder es ist dann Feiertag, dann ist halt zu. Da hat die andere Apotheke Notdienst dann.
12: Hat dann in der Ausbildung Anspruch auf Ferien bzw. Urlaub?
16: Also die Ausbildungsberufe, PTA und PKA, die haben wie normale Schulferien, also gekoppelt an die Schulferien, ihre Ferienzeiten. Wobei natürlich die PTAs in der Zeit auch ihr Praktikum absolvieren müssen. Also sie haben nicht die volle Zeit, sondern haben da Praktika zu absolvieren. Und bei den Apothekern, also das Pharmaziestudium, das ist ja immer ein Semester, geht so etwa von Oktober bis Februar, dann wieder von April bis Juli. Und dazwischen ist vorlesungsfreie Zeit. Heißt aber nicht Ferien. Vorlesungsfreie Zeit heißt, da werden keine Vorlesungen, also kein regulärer Lehrbetrieb statt, sondern man soll sich entweder im Selbststudium oder in Praktikas oder natürlich, wenn man dann noch Zeit hat, kann man natürlich auch Ferien machen. Oder Klausuren, genau. Oder wenn man nicht ordentlich gelernt hat und muss zur Nachklausur, dann ist das meistens am Ende der vorlesungsfreien Zeit, dann muss man nochmal ran. Ja.
12: Muss ein Apotheker eigentlich Fortbildung besuchen, so wie es in anderen Berufen auch verlangt wird?
16: Auch das gibt's. Es gibt sozusagen ein Fortbildungszertifikat, was man alle 3 Jahre neu erwerben muss. Das heißt, man muss bestimmte Punkte sammeln, die man für bestimmte Fortbildungen bekommt. Und wenn man eben die 150 Punkte innerhalb von 3 Jahren zusammen hat, dann bekommt man sozusagen das Zertifikat wieder, dass man weiter fortgebildet ist. Und dann geht es wieder neu los, ja, um auf dem neuesten Stand zu bleiben, genau. Da gibt es von der Bundesapothekerkammer solche Richtlinien, wo einer, der eine Fortbildung anbietet, die kostet ja meistens auch Geld, die akkreditieren kann. Und dafür wird dann festgelegt, wie viele Punkte das gibt. Sowohl, ob das eben was Technisches wäre jetzt, meinetwegen irgendwelche neuen Verfahren für die Rezeptur oder für eben medizinisch neue Errungenschaften oder neue Arzneistoffe. Also das geht querbeet, egal. Zählt alles in dieses Fortbildungszertifikat mit rein. Man kriegt immer nur so 2, 3 Punkte für, sagen wir mal, 3 Stunden. Ja? So, da kann man sich ausrechnen, da hat man schon ein breites Feld abzudecken. Ja? Also,
1: kann man nach der Ausbildung zum Apotheker noch weiter aufsteigen? Welche Aufstiegsmöglichkeiten gibt es noch?
16: Also wenn wir uns jetzt den neuesten Bundestag angucken, da sitzen zum Beispiel auch 3 Apotheker mit drin. Also man kann sich da auch wählen lassen. Man kann eben in der Industrie natürlich, kann man vom Abteilungsleiter bis zum Chef von hier oben zum Beispiel bei Bayer ist zum Beispiel ein Apotheker, der Regionalchef im Prinzip, ja. Oder zum Beispiel im Krankenhaus, da ist man dann der leitende Klinikapotheker, sozusagen, das ist so wie Chefarzt gleichgestellt etwa, ja. Also diese Möglichkeiten gibt es. Oder zum Beispiel im Landesverwaltungsamt, wenn es um diese Prüfungen geht, da ist man Staatssekretär. Also man kann in alle Richtungen da gehen. In der öffentlichen Apotheke ist natürlich irgendwann Schluss. Ja, entweder man ist Chef oder angestellter Apotheker. Da ist dann keine Aufstiegsmöglichkeit weiter gegeben. Ja.
15: Kann man mit der Ausbildung zum Apotheker in Deutschland auch im Ausland arbeiten?
16: Das kann man. Also nach den 5 Jahren erwirbt man sozusagen die deutsche Approbation. Approbation ist sowas wie das Diplom oder sowas, wenn du Ingenieure, also so wie die Ärzte. Die Ärzte bekommen ja auch kein Diplom, sondern bekommen eine Approbation. Das heißt, man ist dazu befugt, bestimmte Staatsaufgaben zu erfüllen. Und die kann man in anderen Ländern sich anerkennen lassen. In der EU leicht, also EU-Länder haben sich das sozusagen aufeinander abgestimmt, dass sozusagen auch die Approbation von jemandem aus Spanien hier anerkannt wird. Muss man natürlich ein paar Formalien muss man einhalten. Also es geht nicht einfach hingehen und sagen, ich will jetzt die Approbation haben. Die bekommt man so einfach nicht. Man muss erstens einen Sprachnachweis dann noch bringen, dass man in dem Land auch jemanden versteht. Was nützt es, wenn ich Apotheker in Spanien bin und verstehe gar nicht Spanisch und dann fragt mich einer was. Ich habe Schnupfen, ich weiß gar nicht, was will er überhaupt von mir. Deswegen muss man da also noch eine Sprachprüfung machen. Aber prinzipiell ist das anerkannt. Also wird das anerkannt. Wie es dann außerhalb von der EU ist, das ist dann länderspezifisch. Ja? Also wir haben zum Beispiel eine syrische Apothekerin, die ist, glaube ich, hier nebenan gerade. Die hat natürlich erst hier dann, also das wurde dann, da war es nicht so einfach, die musste im Prinzip das dritte Staatsexamen nochmal machen. Sozusagen wie als wenn ein deutscher Student das machen würde, also das nach den 5 Jahren, das ist die letzte Prüfung. Und dann hat sie aber auch die Approbation für Deutschland bekommen.
13: Gibt es ein Highlight in Ihrem Beruf?
16: Highlight hat man eigentlich jeden Tag. Ja, jeden Tag weiß man nicht, was am Abend einen erwartet hat. Es kommen freundliche Kunden, die sich darüber freuen oder die dann einem mitteilen, dass das, was man ihnen 2 Tage vorher zum Beispiel empfohlen hat gegen den Schnupfen, dass die sagen, hat wunderbar geholfen, ich bin wieder gesund, bin wieder fit. Oder wenn man zum Beispiel eine schwierige Rezeptur hergestellt hat, die aufwendig ist, ja, auch mit Probieren und so weiter verbunden war. Also das sind alles so die Highlights, die man jeden Tag sich neu schaffen kann. Ja? Man muss natürlich mit offenen Augen gucken, ja, was kann ich auch aus meinem Beruf machen.
12: Womit muss sich ein Apotheker jeden Tag beschäftigen? Was sind die Aufgabengebiete im Alltag?
16: Das ist natürlich unterschiedlich, weil ich ja schon sagte, ja, es gibt ganz breite Einsatzmöglichkeiten der Apotheker. Hier in der Apotheke würde man also primär sich mit der Versorgung von Arzneimitteln der Kunden beschäftigen. Aber in der Klinikapotheke würde man zum Beispiel mit den Ärzten zur Visite gehen, würde dort festlegen, wie die Medikation optimal durchgeführt wird. In der Industrie würde man überwachen, wie die Herstellung läuft, würde kontrollieren, ob das alles ordnungsgemäß hergestellt wurde. Oder eben in den Staatssekretären, da würde dann natürlich dann Verwaltungsaufgaben in dem Sinne, dass man Kontrollen durchführt, dass man neue oder auch überwacht den Arzneimittelverkehr, ja, Betäubungsmittel und so weiter. Also da gibt es ganz viele, so viele Aufgaben, das kann man gar nicht jetzt in so einer Antwort einfach darstellen, ja.
1: Stirbt der Beruf eines Apothekers eigentlich aus, weil es Online-Apotheken gibt?
16: Also wahrscheinlich nicht. Wird immer mehr geben, also immer mehr gebraucht werden, weil erstens werden die Leute immer älter. Die Möglichkeiten der Therapie werden immer umfassender. Und wir haben ein akutes Nachwuchsproblem. Es gibt keine arbeitslosen Apotheker. Ja, also das nur mal so.
1: Wie kann es sein, dass Sie durch mehrere Rezepte, durch irgendwelchen Wurzeln oder irgendwelchen Pflanzen einfach eine ganze Krankheit retten? Also heilen können?
16: Na, ganz so einfach ist es nicht, aber in den Pflanzen stecken ja bestimmte Inhaltsstoffe. Ja? Und diese Stoffe bewirken, wenn wir die einnehmen, oder haben eine bestimmte Wirkung. Zum Beispiel Thymian. Ja? Wenn man das einnimmt, dann fängt meistens die Nase an zu laufen, weil das einfach Schleim löst. Der Schleim, da muss man natürlich wissen, wie ist Schleim aufgebaut. Warum kann Thymian Schleim lösen? Schleim, das ist dann jetzt Chemie. Schleim besteht aus, oder diese Schleimstränge sind durch Sulfidbrücken miteinander verbunden. Und wenn man die trennt, wird der Schleim auf einmal flüssig und kann abfließen. Und das macht zum Beispiel Thymian. Pflanzlich gibt es aber natürlich auch chemische Substanzen. Und vorhin hat man doch Aspirin aus dem Automaten geholt oder ASS. Das ist ASS, ist Acetylsalicylsäure, wurde eigentlich mal aus der Weide gewonnen, Salix. Und natürlich Latein gehört natürlich auch noch mit dazu, ja. Salicylsäure, Salix. Also, und man hat dann festgestellt, dass man, wenn man das noch ein bisschen reinigt und verändert, dann macht man aus dem Salicylsäure Acetylsalicylsäure. Die wirkt schneller, besser und hat weniger Nebenwirkungen. Also wird chemisch jetzt Acetylsalicylsäure hergestellt, hat die Kopfschmerzwirkung, fiebersenkende Wirkung, blutverdünnende Wirkung noch. Und eigentlich festgestellt haben, dass unsere Ur-Ur-Ur-Vorfahren, dass wenn sie auf der Weiden Blättern rumgekaut haben, dass dann die Kopfschmerzen weggingen. Und deswegen haben dann natürlich die Chemiker geguckt, was wirkt denn da überhaupt? Ja? Was macht das in unserem Körper?
12: Wir bedanken uns bei Herrn Wurzbacher, leitender Apotheker in mehreren Apotheken hier in Weimar. Vielen Dank, dass Sie all unsere neugierigen Fragen so ausführlich beantwortet haben.
16: So, wollen wir jetzt noch? Habt ihr noch Zeit oder wie ist es? Ja. So, ihr seid ja 6 Leute, ja. Habe ich gedacht, wir machen mal eine Pflegecreme. Die kann man für die Hände, fürs Gesicht, für alles nehmen. Ja? Wollen wir das tun?
2: Ja.
16: So, wer hat denn eine ruhige Hand von euch?
2: Ich.
16: Gut. So, wir haben hier sehr präzise Waagen sozusagen. Ja? Das ist eine Normalwaage, die macht bis 2 Stellen nach dem Komma, während hier die kann bis 4 Stellen nach dem Komma biegen. Ja? Du hast ein langes Haar. Gibst du ein Haar von deinen langen Haaren uns ab? Jetzt hat es schon 0,0023 Gramm. Ja? Ja, also hast stabiles, gutes Haar.
3: Das
16: ja?
3: Hat sie. Tolles Haar.
16: So. Wir nehmen aber eben diese Waage, weil die natürlich für unsere Salbe ausreichend ist. Wir haben sie jetzt geprüft, ist erstmal erledigt. So, dann brauchen wir erstmal das Desinfektionsmittel hier. So, jetzt kommt ja. So, verteilt es mal schön. So, also, wir wollen haben, für 100 Gramm, 5 Gramm Mandelöl brauchen wir. Ja? Wir wollen aber ja 200 Gramm machen, also brauchen wir
4: 10 Gramm.
16: So, wir stellen jetzt das schon mal hier drauf. Jetzt wollen wir das Glycerol, also Mandelöl und das Olivenöl, das sind ja so Öle, die kann man sowohl essen, also in Nahrungsmitteln, als auch eben in Cremes verarbeiten. Ja? Die sind gut für die Haut, weil das solche Öle sind, die die Haut rückfetten, die Haut geschmeidig machen und natürlich dadurch ihre positiven Effekte entfalten können. Gut. Jetzt haben wir das schon mal ein bisschen durchmischt, aber jetzt seht ihr, das ist noch nicht so richtig schön, ja. Diese Öle vertragen sich nicht miteinander, ja, so gut. Deswegen nehmen wir dann noch eine Basiscreme dazu und da sind bestimmte Emulgatoren drin, die dann sozusagen die Verbindung der Öle ermöglichen, dass das überhaupt in der Creme drin bleibt, ja. So, ihr habt jetzt gemerkt, dass das ganz schön anstrengend ist, hier so eine Salbe herzustellen, ja. Also, das ist sozusagen die ganz klassische Methode, so wie das früher gemacht wurde, ja?
3: Genau.
16: So, jetzt haben wir das sozusagen hier drin. Jetzt müssen wir das mal ein bisschen vorsichtig nach unten klopfen, damit das ein bisschen runterkommt hier. So, jetzt. Wir gehen hier zu der Maschine hier. Da muss man immer sehr vorsichtig sein. Also, pass auf, du musst das so anfassen, dass oben der Deckel nicht aufgehen kann und gleichzeitig unten das, sonst fliegt das nämlich hier rum, das haben wir auch schon geschafft, dann liegt hier die Creme überall. Ja,
3: genau, das dann
16: so. Genau, da hat man so nicht nur im Gesicht, da hat man so.
3: Küchenunfall.
16: So, genau. So, ich mach's mal nur vorsichtig jetzt hier, ja. So, es fängt nämlich dann an so zu rubbeln hier, ja. So. Ja, das kann man nicht festhalten. Ja, wir machen es jetzt nochmal aus, jetzt kannst du es mal machen. Bleibst jetzt ganz unten, also ganz runter, was damit der, also bist du runter sozusagen, damit der Knoll sozusagen oben leer wird, ja, dass der, so, jetzt machen wir das wieder ab hier. So, jetzt gucken wir uns mal an, wie die Salbe geworden ist hier drin, ja. So, wenn wir da hätten rühren wollen, ja, da hätten wir noch ein bisschen zu tun gehabt, ja. Die sieht aus jetzt wie Schlagsahne,
3: die
16: ja?
3: Sieht
16: aus wie ein Werk. Ja, genau. Ja?
3: Cool.
4: Und jetzt kann man die auf den Markt für 15 Euro bringen?
16: No, so etwa, genau. Na?
4: Vielen
16: schön.
4: Dank,
16: dass ihr euch dafür interessiert habt und macht mal einen tollen Text da draus.
12: Wir bedanken uns bei Herrn Wurzbacher, leitender Apotheker in mehreren Apotheken hier in Weimar. Vielen Dank, dass Sie all unsere neugierigen Fragen so ausführlich beantwortet haben.
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1: Scheuersten Gesetze weltweit vorstellen. Also lehnt euch zurück und vielleicht kann ich euch das eine oder andere Schmunzeln ins Gesicht zaubern. Oder ihr schüttelt einfach nur mit dem Kopf. Also dann, los geht's. Platz 5. In Daytona Beach in Florida dürfen die dortigen Abfalleimer nicht belästigt werden. Platz 4. In Devon ist es verboten, nach Untergang der Sonne rückwärts zu gehen. Platz 3. In Alabama, in den USA, ist es verboten, die Straßen mit einem Motorboot zu befahren. Platz 2. In Mountain, Nova Scotia, in Kanada, zieht Furzen während des Rauchens eine Geldstrafe von $100 mit sich. Also lasst euch ja nicht erwischen. Und die epische Nummer 1. In Washington darf man mit keinem hässlichen Pferd durch die Straßen reiten. Hat es euch gefallen? Wenn ja, könnt ihr im Internet nach solchen absurden Gesetzen suchen und euch auf den einen oder anderen Lachflash vorbereiten. Passt auf, dass ihr vom vielen Kopfschütteln kein Schleudertrauma bekommt. Das war Mimi aus der Kids on Air Redaktion. Auf Wiederhören!

Ammenmärchen, Lügengeschichten und Alltagsschwindeleien. Willkommen in unserem neuen Ressort Ammenmärchen, Lügengeschichten und Alltagsschwindeleien. Kennt ihr das auch? Manchmal kursieren die seltsamsten Geschichten im Netz oder bei Freunden und Bekannten um uns herum. Da fragt sich der eine oder andere, woher kommt denn jetzt dieser ausgemachte Quatsch her? In diesem Ressort wollen wir euch zeigen, was es mit der einen oder anderen Geschichte so auf sich hat und erklären dir den Wahrheitsgehalt dazu. Denn du weißt ja selbst, dass es immer ratsam ist, sich mehrere Meinungen einzuholen. Du hast den Begriff Ammenmärchen noch nie gehört? Auch hier kann dir geholfen werden. Unter dem Begriff Ammenmärchen bezeichnet man ein weit verbreitetes, jedoch nur scheinbar vorhandenes Wissen. Historisch geht wohl der Begriff auf das 18. Jahrhundert zurück. Zu dieser Zeit gab es nämlich Ammen. Das waren Frauen, die zusätzlich zum Stillen des eigenen Kindes ein fremdes Kind aufnahmen und stillten, also mit der Brust aufzogen. Hierbei soll es die Gewohnheit der Ammen gewesen sein, den von ihnen betreuten Kindern unglaubliche und oftmals gruselige Geschichten zu erzählen. Die Ammenmärchen hatten, neben den erzieherischen Aspekten und der mündlichen Überlieferung von alten und traditionellen Geschichten, häufig die Funktion, Kinder durch Spannung zu unterhalten und durch Verängstigung zum Gehorsam zu erziehen. Ganz schön blöd, nicht wahr? Den Aufgeklärten waren natürlich solche Beziehungsmethoden ein Dorn im Auge. Und sie verbanden mit dem Begriff stets die negative und abergläubige Sicht auf die Welt. Bestimmt hat der eine oder andere von euch auch eine Oma, die gerne mal auf solche Ammengeschichten zurückgreift. Oder? Deshalb hat unser Ressort diesen Titel bekommen. Du weißt jetzt immer noch nicht, worum es hier eigentlich geht? Dann bleib dran. Bestimmt kennst du die Situation im Winter, dass dir deine Mutter immer eine Mütze aufsetzen will. Gerade wenn du nasse Haare hast. Aber bekommt man mit nassen Haaren wirklich eine Erkältung? Falsch. Zumindest sind nasse Haare kein Auslöser für eine Erkältung. Erst wenn sich Erkältungsviren in der Nasen- und Rachenschleimhaut festgesetzt haben, können nasse Haare den Ausbruch einer Erkältung fördern, weil sie den Körper auskühlen. Das gilt übrigens auch für kalte Füße. Die Durchblutung der Nasenschleimhäute wird reduziert, sodass die Schleimhäute austrocknen und somit einen idealen Ansiedlungsplatz für die Schnupfenviren bilden. Stimmt es eigentlich, dass Vitamin C Erkältung vorbeugt? Falsch. Vitamin C kann höchstens dabei helfen, eine bereits bestehende Erkältung besser zu überstehen. Mehrere Studien haben jedoch keinen Anhaltspunkt dafür gefunden, dass eine verstärkte Einnahme von Vitamin C-Dragees die Immunabwehr stärkt. Stimmt es eigentlich, dass man 30 Minuten sporteln muss, um Fett zu verbrennen? Falsch. Der Körper beginnt mit der Fettverbrennung wenige Minuten, nachdem er mit dem Sport begonnen hat. Selbst ein lockerer Dauerlauf ist ausreichend, damit man Fett verbrennt. Allerdings macht es Sinn, für eine gezielte Fettverbrennung 3 bis 4 Mal die Woche 30 bis 45 Minuten Ausdauersport zu betreiben. Immerhin kann man sagen, dass die Fettverbrennung auch einige Zeit nach der sportlichen Betätigung weiterläuft. Stimmt es eigentlich, dass man nach Steinobst kein Wasser trinken darf? Falsch. Früher mag diese Warnung vielleicht angebracht gewesen sein, weil das Trinkwasser damals nicht die Qualität hatte, dass wir heute gewohnt sind. Dadurch sind natürlich Bakterien in den Magen geraten, die zusammen mit dem Obst Gärungsvorgänge hervorgerufen haben, sodass es zu Magenbeschwerden wie zum Beispiel Bauchschmerzen gekommen ist. Stimmt es eigentlich, dass man Wunden an der Luft heilen lassen soll? Falsch. Auch Ärzte haben diese Ansicht lange vertreten, doch ist mittlerweile erkannt worden, dass Luft die Wunde eher austrocknet. Durch die stärkere Schorfbildung kann nach dem Abheilen der Wunde eine Narbe zurückbleiben. Besser ist es, ein Pflaster auf die Wunde zu kleben. Die dafür verantwortlichen Bindegewebszellen können so für einen spurlosen Heilungsprozess sorgen. Ist Spinat wirklich so gesund? Falsch. Viele Kinder haben bestimmt während ihrer Kindheit Spinat zu hassen gelernt. Das pürierte Gemüse kam regelmäßig auf den Tisch und musste dann brav aufgelöffelt werden. Denn, davon sind sich unsere Eltern sicher, dass Spinat 10-mal so viel Eisen enthält wie anderes Gemüse und sei daher für unser kindliches Wachstum besonders wichtig und wertvoll. Doch die Begründung, mit der Spinat wahrhaftig einer ganzen Generation verleidet wurde, beruht einfach auf einem simplen Rechenfehler. Trotzdem hält sich bis heute die Legende, Spinat sei der Eisenlieferant schlechthin. Grund für dieses Märchen ist ein schlichter Rechen- bzw. Denkfehler. Denn als vor über 100 Jahren der Basler Forscher Gustav von Bunge den Spinat wissenschaftlich untersuchte, stellte er fest, das Gemüse enthält rund 35 Milligramm Eisen pro 100 Gramm. Allerdings nahm der Wissenschaftler dabei getrocknete, pulverisierten Spinat unter die Lupe. Frischer oder Tiefkühlspinat besteht aber zu rund 90% aus Wasser, dass der Eisengehalt um eine ganze Kommastelle niedriger sein muss.
Der Wert, den der Basler Wissenschaftler korrekt ermittelte, wurde aus dem Zusammenhang gerissen, falsch zitiert und immer wieder abgeschrieben. So kam es dazu, dass ganze Elterngenerationen in der Gewissheit leben, ihre Kinder möglichst häufig Spinat aufzutischen, damit es auch ja nicht zu einem Eisenmangel kommt. Eine gute Wahl für eine ausgewogene Ernährung ist Spinat aber trotz des Denk- und Rechenfehlers. Das Gemüse liefert nämlich auch Magnesium, Kalium, verschiedene B-Vitamine und viel Vitamin C. Diese Substanzen benötigt der Körper mindestens genauso dringend wie das Spurenelement Eisen. Das war ganz schön viel für heute, aber jetzt habt ihr was zum Nachdenken. Und dieses Wissen könnt ihr getrost weitergeben, denn es ist kein Ammenmärchen, Lügengeschichte oder ein Alltagsschwindel.

0: Lieblingswörter von Erwachsenen.
1: Nein.
2: Nein, nein, nein.
1: Nein.
3: Nein. Nein, du darfst heute keine Switch spielen.
1: Nein.
4: Nee, nee, nee.
5: Nein.
2: Nein.
6: Nein, das geht ja gar nicht.
1: Nein.
0: Nein.
5: Nein.
7: Nein, du hast Hausarrest.
6: Nein.
1: Nein.
3: Nein.
5: Nein.
2: Nein. Nein, es reicht jetzt. Du bleibst jetzt zu Hause.
1: Nein.
0: Nein.
1: Nein.
6: Nein.
1: Nein.
5: Nein.
2: Das ist viel zu teuer.
0: Nein, nein, nein, darüber lasse ich mich nicht
2: diskutieren.
4: Nein. Nee, nee, nee.
0: Aber stopp, liebe Eltern.
7: Es gibt doch viel schönere und positive Wörter.
8: Wie zum Beispiel?
7: Aber ja doch, mein Schätzchen.
0: Warum nicht?
3: Vielleicht.
5: Demnächst.
3: Wir schauen mal.
7: Ja, mein Schatz, ganz bestimmt.
0: Ja, Schatzi, warum sollten wir das denn nicht machen?
3: Ja, natürlich machen wir
5: warum
3: das.
5: Warum nicht?
3: Mal sehen.
7: Und? Klingt das nicht viel besser?
4: Mit schönen Wörtern ist der Tag doch gleich viel schöner.
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0: Hallo, liebe Märchenfreunde aus nah und fern. Hier ist der Lese-Opa Richard mit dem Märchen zu Grumpumpel. Und der rollt heute durch das Land, in dem es sehr viel Licht gibt. Und zunächst lauschen wir dem Gespräch mit dem alten Fahrstuhl und der Fledermaus Ursula Almer vom Kreuzland, die diesmal wissen will, wie das Licht in die Lampe kommt. Die Frage beantwortet dann die kluge Möhre Kiki Karotte aus dem Möhrchenheft. Und natürlich gibt es Geschichten vom Licht. Zunächst hört ihr dann das blaue Licht, gelesen von Reinhard Kurz, dann vom Blitz, Donner und Wetter und das Märchen von der verlorenen Zeit, gelesen von Gerold Grofe. Ich wünsche euch viel Spaß dazu.
1: Guten Morgen, liebe Kinder. Guten Morgen, liebe Ursula.
2: Hallöchen alle zusammen. Also, ich bewege mich nicht von der Stelle. Heute bleibe ich definitiv an meinem Schlafbalken.
1: Warum? Was ist dir denn passiert?
2: Gestern Abend beim Insektenjagen bin ich wieder zu nah an das Licht einer der neuen Straßenlampen herangekommen und das blendete so.
1: Warum? Das weißt du doch schon lange. Warum fliegst du da immer wieder hin?
2: Wie sich da die schönsten Nachtfalter und Nachtinsekten tummeln, das ist einfach zu lecker.
1: Aha, also der Appetit treibt dich.
2: Ja, aber das Licht ärgert mich. Wie kommt das Licht in die Lampe? Das gab es doch früher nicht.
1: Da fragen wir nachher unsere kluge Karotte. Aber vorher hören wir die Geschichte »Das blaue Licht«. Reinhard Kurz liest für euch.
3: Das blaue Licht, gelesen von Reinhard Kurz. Es war einmal ein Soldat, der hatte dem König lange Jahre treu gedient. Als der Krieg zu Ende war und der Soldat der vielen Wunden wegen, die er empfangen hatte, nicht weiter dienen konnte, sprach der König zu ihm: Du kannst heimgehen, ich brauch dich nicht mehr. Geld bekommst du nicht, denn Lohn erhält nur der, welcher mehr Dienste dafür leistet. Da wusste der Soldat nicht, womit er sein Leben fristen sollte, ging voll Sorgen fort und ging den ganzen Tag, bis er abends in einen Wald kam. Als die Finsternis einbrach, sah er ein Licht. Dem näherte er sich und kam zu einem Haus. Darin wohnte eine Hexe. »Gib mir doch ein Nachtlager und ein wenig Essen und Trinken«, sprach er zu ihr. »Ich verschmachte sonst.« »Oho«, antwortete sie, »wer gibt einem verlaufenen Soldaten etwas? Doch ich will barmherzig sein und dich aufnehmen, wenn du tust, was ich verlange.« »Was verlangst du?«, fragte der Soldat. »Dass du mir morgen meinen Garten umgräbst.« Der Soldat willigte ein und arbeitete den folgenden Tag aus allen Kräften, konnte aber vor Abend nicht fertig werden. »Ich sehe wohl«, sprach die Hexe, »dass du heute nicht fertig wirst. Ich will dich noch eine Nacht behalten, dafür sollst du mir morgen ein Fuderholz spalten und klein machen.« Der Soldat brauchte dazu den ganzen Tag. Und abends machte ihm die Hexe den Vorschlag, noch eine Nacht zu bleiben. »Du sollst mir morgen nur eine geringe Arbeit tun. Hinter meinem Hause ist ein alter, wasserloser Brunnen. In den ist mir mein Licht gefallen. Es brennt blau und verlischt nicht. Das sollst du mir wieder heraufholen.« Den anderen Tag führte ihn die Alte zu dem Brunnen und ließ ihn in einem Korb hinab. Er fand das blaue Licht und machte ein Zeichen, dass sie ihn wieder hinaufziehen sollte. Sie zog ihn auch in die Höhe, als er aber dem Rand nahe war, reichte sie die Hand hinab und wollte ihm das blaue Licht abnehmen. »Nein«, sagte er und bemerkte ihre bösen Gedanken, »das Licht gebe ich dir nicht eher, bis ich mit beiden Füßen auf dem Erdboden stehe.« Da geriet die Hexe in Wut, ließ ihn wieder hinab in den Brunnen fallen und ging fort. Der arme Soldat fiel, ohne Schaden zu nehmen, auf den feuchten Boden, und das blaue Licht brannte fort. Aber was konnte ihm das helfen? Er sah wohl, dass er dem Tod nicht entgehen würde. Er saß eine Weile ganz traurig. Da griff er zufällig in seine Tasche und fand seine Tabakspfeife, die noch halb gestopft war. »Das soll mein letztes Vergnügen sein«, dachte er, zog sie heraus, zündete sie an dem blauen Licht an und fing an zu rauchen. Als der Dampf in der Höhle umhergezogen war, stand auf einmal ein kleines schwarzes Männchen vor ihm und fragte: »Herr, was befehlst du?« »Was habe ich dir zu befehlen?« erwiderte der Soldat ganz verwundert. »Ich muss alles tun«, sagte das Männchen, »was du verlangst.« »Gut«, sprach der Soldat, »so hilf mir zuerst aus dem Brunnen.« Das Männchen nahm ihn bei der Hand und führte ihn durch einen unterirdischen Gang, vergaß aber nicht, das blaue Licht mitzunehmen. Es zeigte ihm unterwegs die Schätze, welche die Hexe zusammengebracht und da versteckt hatte, und der Soldat nahm so viel Gold, wie er tragen konnte. Als er oben war, sprach er zu dem Männchen: »Nun geh hin, bind die alte Hexe und führe sie vor das Gericht.« Nicht lange, so kam sie auf einem wilden Kater mit furchtbarem Geschrei, schnell wie der Wind vorbeigeritten, und es dauerte abermals nicht lang, so war das Männchen zurück.
4: »Es ist alles ausgerichtet«, sprach es, »und die Hexe hängt schon am Galgen. Herr, was befiehlst du weiter?«
3: fragte der Kleine. »In dem Augenblick nichts«, antwortete der Soldat. »Du kannst nach Hause gehen. Sei nur gleich bei der Hand, wenn ich dich rufe.«
4: »Es ist nichts nötig«, sprach das Männchen, »als dass du deine Pfeife an dem blauen Licht anzündest, und dann stehe ich gleich vor dir.«
3: Darauf verschwand es vor seinen Augen. Der Soldat kehrte in die Stadt zurück, aus der er gekommen war. Er ging in den besten Gasthof und ließ sich schöne Kleider machen. Dann befahl er dem Wirt, ihm ein Zimmer so prächtig als möglich einzurichten. Als er fertig war und der Soldat es bezogen hatte, rief er das schwarze Männchen und sprach: »Ich habe dem König treu gedient. Er aber hat mich fortgeschickt und mich hungern lassen. Dafür will ich jetzt Rache nehmen.«
4: »Was soll ich tun?«
3: fragte der Kleine. »Spätabends, wenn die Königstochter im Bett liegt, so bring sie schlafend hierher. Sie soll Mägdedienste bei mir tun.« Das Männchen sprach:
4: »Für mich ist das ein leichtes, für dich aber ein gefährliches Ding. Wenn das herauskommt, wird es dir schlimm ergehen.«
3: Als es 12 geschlagen hatte, sprang die Türe auf und das Männchen trug die Königstochter herein.
4: »Ah, da bist du ja«, rief der Soldat. »Frisch an die Arbeit. Geh, hol den Besen und kehr die Stube.«
3: Als sie fertig war, hieß er sie zu seinem Sessel kommen, streckte ihr die Füße entgegen und sprach: »Zieh mir die Stiefel aus.« Warf sie ihr dann ins Gesicht und sie musste sie aufheben, reinigen und glänzend machen. Sie tat aber alles, was er ihr befahl, ohne Widerstreben, stumm und mit halbgeschlossenen Augen. Bei dem ersten Hahnenschrei trug sie das Männchen wieder in das königliche Schloss und ihr Bett zurück. Am anderen Morgen, als die Königstochter aufgestanden war, ging sie zu ihrem Vater und erzählte ihm, sie hätte einen wunderlichen Traum gehabt. »Ich war durch die Straßen mit Blitzesschnelle fortgetragen und in das Zimmer eines Soldaten gebracht. Dem musste ich als Magd dienen und aufwarten und alle gemeine Arbeit tun, die Stube kehren und die Stiefel putzen. Es war nur ein Traum, und doch bin ich so müde, als wenn ich wirklich alles getan hätte.« »Der Traum könnte wahr gewesen sein«, sprach der König. »Ich will dir einen Rat geben. Stecke deine Tasche voll Erbsen und mache ein kleines Loch in die Tasche. Wirst du wieder abgeholt, so fallen sie heraus und lassen die Spur auf der Straße.« Als der König so sprach, stand das Männchen unsichtbar dabei und hörte alles mit an. Nachts, als es die schlafende Königstochter wieder durch die Straßen trug, fielen zwar einzelne Erbsen aus der Tasche, aber sie konnten keine Spur machen, denn das listige Männchen hatte vorher in allen Straßen Erbsen verstreut. Die Königstochter aber musste wieder bis zum Hahnschrei Mägdedienste tun. Der König schickte am folgenden Morgen seine Leute aus, welche die Spur suchen sollten. Aber es war vergeblich, denn in allen Straßen saßen die armen Kinder und lasen Erbsen auf und sagten: »Es hat heute Nacht Erbsen geregnet.« »Wir müssen etwas anderes aussinnen«, sprach der König. »Behalt deine Schuhe an, ehe du dich zu Bett legst, und ehe du von dort zurückkehrst, verstecke einen davon. Ich will ihn schon finden.« Das schwarze Männchen vernahm den Anschlag, und als der Soldat abends verlangte, es solle die Königstochter wieder herbeitragen, riet es ihm ab und sagte, gegen diese List wüsste er kein Mittel, und wenn der Schuh bei ihm gefunden würde, so könne es ihm schlimm ergehen. »Tue, was ich dir sage«, erwiderte der Soldat, und die Königstochter musste auch in der dritten Nacht wie eine Magd arbeiten. Sie versteckte aber, ehe sie zurückgetragen wurde, einen Schuh unter dem Bett. Am anderen Morgen ließ der König in der ganzen Stadt den Schuh seiner Tochter suchen. Er ward bei dem Soldaten gefunden, und der Soldat selbst, der sich auf Bitten des Kleinen zum Tor hinausgemacht hatte, ward bald eingeholt und ins Gefängnis geworfen. Er hatte sein Bestes bei der Flucht vergessen, das blaue Licht und das Gold, und er hatte nur noch einen Dukaten in der Tasche. Als er nun mit Ketten belastet an dem Fenster seines Gefängnisses stand, sah er einen seiner Kameraden vorbeigehen. Er klopfte an die Scheibe, und als er herbeikam, sagte er:
4: Sei so gut, hol mir das kleine Bündelchen, das ich in dem Gasthaus habe liegen lassen. Ich gebe dir dafür einen Dukaten.
5: Der Kamerad lief hin und brachte ihm das Verlangte. Sobald der Soldat wieder allein war, steckte er seine Pfeife an und ließ das schwarze Männchen kommen.
4: Sei ohne Furcht, sprach es zu seinem Herrn. Geh hin, wo sie dich hinführen, und lass alles geschehen. Nimm nur das blaue Licht mit.
5: Am anderen Tag ward Gericht über den Soldaten gehalten, und obgleich er nichts Böses getan hatte, verurteilte ihn der Richter doch zum Tode. Als er hinausgeführt wurde, bat er den König um eine letzte Gnade.
4: »Was für eine?« fragte der König.
5: »Dass ich auf dem Weg noch eine Pfeife rauchen darf.«
4: »Du kannst drei rauchen«, antwortete der König, »aber ich glaube nicht, dass ich dir das Leben schenke.«
5: Da zog der Soldat seine Pfeife heraus und zündete sie an dem blauen Licht an. Und wie ein paar Ringel von dem Rauch aufgestiegen waren, so stand schon das Männchen da, hatte einen kleinen Knüppel in der Hand und sprach,
4: »Was befiehlt mein Herr?«
5: »Schlag mir da die falschen Richter und ihre Häscher zu Boden und verschone auch den König nicht, der mich so schlecht behandelt hat.«
4: Da fuhr das Männchen wie der Blitz zick, zack hin und her.
5: Und wen es mit seinem Knüppel nur anrührte, der fiel schon zu Boden und getraute sich, sich nicht mehr zu regen. Dem König ward Angst. Er verlegte sich aufs Bitten und nur um das Leben zu behalten, gab er dem Soldat das Reich und seine Tochter zur Frau.

0: Wie kommt das Licht in die Lampe? Das gab es doch früher nicht.
1: Da fragen wir unsere kluge Karotte.
2: Hallo Kiki.
3: Hallo ihr Rumpel, Pumpel, Kumpel. Was kann ich denn für euch tun?
2: Wir wollen wissen, wie kommt das Licht in die Lampe? Hat es das schon immer gegeben?
3: Also damit zu Hause das Licht angeht, braucht es Strom. Der Strom wird in Kraftwerken erzeugt durch Verbrennen von Kohle, Gas, Holz oder Öl. Diese Rohstoffe sind aber irgendwann aufgebraucht. Außerdem erzeugen sie schädliche Stoffe, die in die Luft gelangen.
2: Aha. Und was machen die Menschen nun, wenn das Zeug alle ist?
3: Na, es gibt noch andere Möglichkeiten, Strom zu erzeugen. Durch Wasserkraft zum Beispiel, durch Windenergie oder durch die Sonne. Und das müssen die Menschen lernen, noch viel besser zu nutzen als jetzt gerade.
2: Und wie können die das?
3: Na, natürlich können die das. Man kann fast überall die riesengroßen Windräder sehen oder auch große Tafeln mit Solarzellen, die aneinandergereiht auf Feldern und Wiesen stehen.
2: Aber da kann doch dann gar nichts wachsen.
3: Auch da gibt es schon kluge Lösungen, bei denen die Solartafeln so weit über dem Erdboden angebracht werden, dass Landmaschinen und Trecker drunter durchfahren können. Aber das ist schon wieder eine andere Geschichte.
2: Dankeschön für diese Erklärung, liebes Lichtmürchen.
3: Aber bitte gerne. Tschüssi, bis zum nächsten Mal.
2: Ja, tschüss und schöne Grüße an das restliche Gemüse.
1: Es ist immer wieder erstaunlich, was diese Karotte für Wissen hat.
0: Das stimmt. Das kommt bestimmt von der roten Farbe. Aber ich möchte jetzt wissen, wie es mit unserer Geschichte weitergeht.
1: Zuerst hören wir die Geschichte von Blitz, Donner und Wetter und danach das Märchen von der verlorenen Zeit.
4: Donner, Blitz und Wetter. Es war einmal ein alter König, der hatte einen Sohn und drei Töchter. Eines Tages wurde er schwer krank, ließ den Prinzen zu sich rufen und sprach: Lieber Sohn, ich fühle, dass ich sterben muss. Höre meinen letzten Willen. Meine drei Töchter, deine Schwestern, sollen nicht eher heiraten, als bis nach meinem Tode 6 Jahre dahingegangen sind. Versprich mir dafür zu sorgen, dass dieser letzte Wunsch, den ich an euch und an das Leben habe, Erfüllung findet. Der Sohn versprach es dem Vater in die Hand und bald darauf schloss der König seine Augen. In der Folgezeit warben viele edle und reiche Prinzen um die schönen Prinzessinnen, doch der junge König ließ es nicht zu, dass seine Schwestern heirateten und sagte, sie müssten warten, bis die 6 Jahre herum seien. So waren nun schon 3 Jahre vergangen und gar mancher Freier war abgewiesen worden. Da erschienen eines Tages 3 vornehme Brüder und warben um die Schwestern des Königs. Der eine hieß Donner, der andere Blitz und der dritte Wetter. Doch auch ihnen wurde die gleiche Antwort zuteil wie allen anderen. In einem aber unterschieden sich die 3 Brüder von den früheren Freiern. Sie ritten nicht schon am selben Tage wieder nach Hause, sondern nahmen in der Nähe des Schlosses Quartier, damit sie die schönen Prinzessinnen so oft wie möglich sehen konnten. Als nun aber eines Tages der König verreiste, drangen sie ins Schloss ein, hoben die Prinzessinnen zu sich auf die wartenden Pferde und jagten mit ihrer holden Beute davon, über Wiesen und Felder, fort in den dunklen Wald. Als der König zurückkam und seine Schwester nicht mehr vorfand, war er untröstlich. Er machte sich sogleich auf den Weg, sie zu suchen, und sollte er gehen müssen bis ans Ende der Welt. Nachdem er lange Zeit vergeblich gewandert war, kam er in einen großen Wald. Er ging immer tiefer in ihn hinein, rufte und suchte nach seinen Schwestern, konnte aber nirgends eine Spur von ihnen entdecken. Mit einem Mal erblickte er auf einer Lichtung ein schönes Schloss. Und wie er ans Tor trat, rief ihm aus einem der Fenster eine Stimme zu: »O Bruder, zu einer unglücklichen Stunde bist du ausgezogen, um hierher zu kommen. Kehre eilends um, hier wohnt der Blitz, und der ist mein Mann. Wenn er heimkommt und dich findet, bringt er dich um.« »Ist mir diese Stimme nicht bekannt?«, dachte der König, schritt näher an das Schloss heran und erkannte seine älteste Schwester. Da freute er sich sehr über das Wiedersehen und blieb trotz allem Mahnen bei ihr. Während sie nun so miteinander sprachen und sich erzählten, wie es ihnen seit der Trennung ergangen war, kam der Blitz nach Hause. Der aber zeigte sich über den fremden Besuch gar nicht böse, sondern begrüßte den König freundlich und lud ihn ein, sein Gast zu sein, solange es ihm gefalle. Dazu sagte der König gerne ja, denn nun konnte er wenigstens für eine kurze Zeit bei seiner lieben Schwester bleiben. Schwager Blitz unterhielt sich jeden Tag mit dem König und suchte ihm mit allerlei Spielen die Zeit zu vertreiben. Meistens schossen sie mit Pfeil und Bogen. Das Ziel aber, denkt euch nur, war eine ganze Stunde weit entfernt. Und der Pfeil hatte die merkwürdige Eigenschaft, dass er immer wieder von selbst zurückkam. Und dazu brauchte er jedes Mal 2 volle Stunden. Der König konnte sich nicht genug darüber wundern, zumal Blitz so zu schießen verstand, dass der Pfeil weit über das Ziel hinausging, am Ende des Tales mit feurigem Zucken tief in einen Felsen eindrang und dennoch immer wieder zurückkehrte. 8 Tage lang blieb der König bei Blitz zu Gast, dann reiste er weiter, um seine beiden anderen Schwestern aufzusuchen. Er wanderte fort und fort durch den großen, dunklen Wald und stand mit einem Mal wieder am Rande einer Wiese vor einem herrlichen Schloss. Da rief ihm aus einem Fenster eine Stimme zu: »O Bruder, zu einer unglücklichen Stunde bist du ausgezogen, um hierher zu kommen. Kehre eilends um. Hier wohnt der Donner, und der ist mein Mann. Wenn er dich da fände, würde er dich ohne Gnade umbringen.« Der König freute sich, dass er auch seine zweite Schwester gefunden hatte, ließ sich nicht bange machen und blieb da. Als der Donner aber heimkam und den Bruder seiner Frau sah, begrüßte er ihn freundlich und bat ihn doch einige Tage hier zu bleiben, damit sie sich zusammen die Zeit vertreiben könnten. Der König nahm die Einladung gerne an und Schwager Donner führte ihn gleich zu seiner Kegelbahn. Die war, denkt euch nur, 2 Stunden lang und die geworfene Kugel kam nach jedem Wurf von selbst wieder zurück. Am Ende der Bahn, die in einer abgründigen, finstern Schlucht lag, drang sie mit Krachen und Dröhnen tief in eine Felswand ein, rollte zurück und brauchte zu diesem Weg jedes Mal 4 volle Stunden. Nachdem der König 8 Tage lang bei seinem Schwager Donner sich aufgehalten hatte, zog er wieder weiter, um seine dritte Schwester zu suchen. Nach einigen Tagesreisen kam er zu einem dritten Schloss, das grau und verwittert mitten in einem wilden Tannenforste lag. Aus dem Turmfenster rief ihm eine Stimme zu: »O Bruder, zu einer unglücklichen Stunde bist du ausgezogen und hierher gekommen. Rette dich, so gut du kannst. Dieses Schloss gehört meinem Mann, dem bösen Wetter. Wenn er dich hier fände, würde er dich auf der Stelle umbringen.« Der König aber beruhigte seine Schwester und blieb bei ihr, bis ihr Mann zurückkehrte. Wetter sah zuerst finster drein, wie er da den Fremden bei seiner Frau erblickte. Als sie ihm aber sagte, dass es ihr Bruder sei, der sie vor einer Stunde mit seinem Besuch überrascht habe, zeigte auch Wetter sein freundlichstes Gesicht und bat den Schwager, für ein paar Tage sein Gast zu sein. Und weil er mit Leib und Seele Jäger war, lud er den König ein, ihn auf die Jagd zu begleiten. Da sagte der König mit Freuden zu. Als sie nun eines Tages im Walde jagten, erblickte der König plötzlich einen Hirsch. Der war so stattlich und schön, wie er in seinem Leben noch keinen gesehen hatte. Den muss ich erlegen, koste es, was es wolle, dachte er, und nahm sofort die Verfolgung auf. Doch der Hirsch schien ihn necken zu wollen. Er ließ ihn immer ganz nah herankommen, zielen und abdrücken. Im selben Augenblick aber, in dem der Pfeil von der Sehne schwirrte, war er verschwunden und setzte irgendwo zwischen fernen Bäumen gesund und munter davon. Das ging mehrere Stunden lang so fort, und der König merkte nicht, dass er seinen Jagdgefährten schon längst verloren hatte. Er befand sich mitten im dunklen, fremden Wald und wusste nicht aus und nicht ein. Endlich kam er auf einen freien Wiesengrund und traf dort einen alten Schäfer mit seiner Herde an. Bei dem erkundigte er sich nach dem Weg und hörte nun, wie weit er sich vom Schlosse weg verirrt hatte. Er ließ sich mit dem freundlichen Schäfer in ein Gespräch ein, erzählte, wie er hierher gekommen war und auch das sonderbare Erlebnis, das er bei der Jagd mit dem Hirsch gehabt hatte. Da schüttelte der Alte lächelnd den Kopf und sagte: »Das war kein gewöhnlicher Hirsch, sondern Wetter, euer Schwager. Er hat sich in den Hirsch verwandelt, um euch zu täuschen und irre zu führen.« »Glaubt ihr?« fragte der König. »Das glaube ich nicht nur, sondern das weiß ich gewiss«, antwortete der Schäfer. Da wollte der König sogleich heimkehren, ein großes Kriegsheer sammeln und seine Schwestern aus der Gewalt der 3 zaubermächtigen Brüder befreien. Der Schäfer aber sagte: »Nein, hört mich an und tut, wie ich euch sage. Seht den großen Wald dort drüben. Es ist das Wolfskönigsreich. Durch ihn müsst ihr hindurch, wenn ihr den Zauberbann brechen wollt. Tretet ihr aber unwissend in ihn ein, so werdet ihr unversehens von wilden Tieren zerrissen. Darum nehmt dieses Schaf aus meiner Herde, geht mit ihm bis an den Waldrand und ruft: „Wolfskönig, hier bringe ich dir ein Schaf, und euch wird kein Leid zustoßen.« Der König tat, wie ihn der alte Schäfer geheißen, und der Wolfskönig trat heraus, bedankte sich freundlich und sprach: »Nun gehe ohne Furcht durch den Wald, und solltest du einmal Hilfe brauchen, so denke nur an mich. Ich werde dir gern zu Diensten sein.« »Ich danke dir auch und werde dein Anerbieten nicht vergessen«, sagte der König, verabschiedete sich und zog wohlgemut durch den Wald weiter. Als er eine Weile gewandert war, kam er an einen See. Da lag ein schöner roter Fisch am trockenen Ufer und schlug verzweifelt mit dem Schwanze. »Du armer Kerl«, sagte der König, hob ihn voll Mitleid auf und setzte ihn wieder ins Wasser. Der Fisch schwamm aber nicht gleich davon, sondern sprach: »Ich danke dir und will es dir lohnen. Wenn du einmal in Not bist, so denke nur an den Fischkönig. Dann werde ich dir zu Hilfe kommen.« »Vielen Dank«, antwortete der König und setzte seine Reise fort. Als er am anderen Tag so gemütlich den Weg dahin ging, sah er eine Hornisse vor seinen Füßen liegen. Sie lag auf dem Rücken und konnte sich nicht wieder von allein in die Luft erheben. Andere hätten wohl das Tier zertreten. Der König aber, der ein gutes Herz für alle Geschöpfe hatte, hob es auf und ließ es fliegen. Doch ehe die Hornisse weiterflog, bedankte sie sich und sprach: »Ich bin der Hornissenkönig. Wenn du je einmal in Not gerätst, so denke an mich, ich werde dir sogleich zu Hilfe eilen.« Nach mehreren Tagen erreichte der König das Ende des Waldes. Er kam auf eine Wiese und fand dort eine Hütte und darin ein altes Mütterchen. Das nahm ihn freundlich auf, und weil er müde und hungrig war, blieb er da, um sich ein wenig zu erholen. Die alte Waldfrau aber war eine weise Zauberin und die Mutter der drei Brüder Donner, Blitz und Wetter. Als die Nacht hereingebrochen war, kamen die drei zu ihrer Mutter in die Hütte. Wie erstaunt waren sie da, als sie ihren Schwager, den König, in dem großen Gastbett neben dem Ofen liegen und schlafen sahen. Besonders Wetter machte große Augen und sagte: »Wie kommt denn der hierher? Ich dachte, er findet nie mehr aus meinem Walde heraus, in dessen finsterste Gründe ich ihn auf einer Hirschjagd verlockt habe.« »Er muss geheime und mächtige Gehilfen haben«, entgegnete die Zauberin. »Es gibt nur eine Rettung für uns. Wir müssen ihm eine Aufgabe stellen, die so schwer ist, dass er sie nicht erfüllen kann. Andernfalls ist es um uns und unsere Herrschaft geschehen.« »Weißt du eine solche Aufgabe, Mutter?«, fragten die drei Söhne. »Ja, hört zu. Ihr sollt euch in den kommenden Nächten in Pferde verwandeln, und die will ich ihn dann hüten lassen. Versteckt euch aber ja gut im Wolfswalde, dass weder er noch sonst jemand euch finden kann, denn sonst ist es aus mit uns.« »Ja, so wollen wir es machen«, sagten die Brüder. »Er wird zum letzten Mal so gut geschlafen haben, wie er es gerade tut.« Wenn aber nur wahr gewesen wäre, was die Zauberin und ihre drei Söhne glaubten, doch der König schlief nicht, hatte alles wohl verstanden, was sie da miteinander besprochen hatten, und merkte sich's gut. Am anderen Morgen sagte die alte Zauberin zum König: »Dafür, dass ich dir Essen und Nachtquartier gegeben habe, musst du drei Nächte lang auf der Weide draußen meine Pferde hüten.« »Das will ich gern tun«, antwortete der König. Als es nun Abend geworden war, nahm sie ihn mit hinaus vor die Hütte, wo drei prächtige Pferde im Sande scharrten, und sagte: »Führe sie auf die Weide, sieh aber wohl zu, dass dir keines verloren geht.« Der König versprach, gut auf sie Acht zu geben, und trieb sie in die Koppel. Sie weideten auch einige Stunden lang ganz ruhig, und der König ließ sie nicht aus den Augen. Auf einmal aber waren alle drei spurlos verschwunden. »Wie wird es dir ergehen?«, dachte besorgt der König, und suchte die Pferde überall, bis der Tag anbrach. Doch alles Suchen war vergebens. Da überfiel ihn eine große Angst vor der Strafe der Zauberin, und er seufzte: »Wenn jetzt nur der Wolfskönig da wäre und mir helfen könnte.« Kaum hatte er dies vor sich hingesagt, stand auch schon der Wolfskönig vor ihm und fragte, was er wünsche. Da klagte ihm der König seine Not. Der Wolfskönig beruhigte ihn aber, ging fort und sandte alle seine Knechte aus, die den ganzen Wolfswald nach den drei Pferden durchsuchten. Es dauerte nicht lange, da fanden sie tief in einer Felshöhle versteckt die drei Pferde und führten sie vor den König. Die Alte staunte nicht wenig, als der König ihr die Pferde wiederbrachte. »Nun bin ich aber müde und möchte mich ein wenig ausruhen«, sagte er, zog Rock und Stiefel aus und legte sich auf sein Lager. Da hörte er, wie die Frau in der Stube draußen zu ihren Söhnen sagte: »Versteckt euch heute Nacht auf dem Grund des Sees. Dort können die Boten des Wolfskönigs nicht hinkommen.« Am Abend bekam der König wieder die drei Pferde zu hüten, führte sie hinaus auf die Koppel und gab wohl Acht auf sie. Ein paar Stunden lang weideten sie fromm wie Lämmer vor seinen Augen. Dann aber waren sie ganz plötzlich wieder verschwunden. Diesmal aber blieb der König ganz ruhig und sagte: »Nun könntest du mir helfen, lieber Fischkönig.« Kaum hatte er diese Worte vor sich hingesprochen, stand auch schon der Fischkönig da und fragte ihn, was er wünsche. Da erzählte der König, wie es ihm seither ergangen war und in welch großer Not er sich nun befinde. »Sei ohne Sorge«, sagte der Fischkönig, und gab sogleich allen Fischen den Befehl, den großen See bis in die letzten Schlupfwinkel hinein zu durchsuchen. Und richtig. Sie fanden die drei Pferde tief auf dem Grunde unter einem gewaltigen Stein verborgen und brachten sie dem König. Der dankte dem Fischkönig von Herzen für seine Hilfe und führte sie dann wohlgemut vor die Hütte der alten Zauberin. Die konnte vor Staunen gar keine Worte finden. Der König aber begab sich in seine Kammer und legte sich nieder, um auszuruhen. Da hörte er, wie die Mutter ihre drei Söhne wieder schalt, weil sie sich nicht besser verborgen hatten. Sie aber entgegneten: »Hätte der Fischkönig ihm nicht geholfen, so hätte uns in alle Ewigkeit niemand finden können. So versteckt euch heute Nacht hoch in den Wolken. Dahin kann euch weder der Fischkönig noch der Wolfskönig folgen«, sagte die Mutter. »Das eine aber lasst euch gesagt sein. Findet euch der König zum dritten Male, dann hat meine und eure Macht über die Menschen für immer ein Ende.« Der König hatte jedes Wort der Unterhaltung wohl verstanden und merkte sie sich gut. Am Abend trieb er die drei Pferde wieder auf die Wiese und sah ihnen mehrere Stunden lang beim Weiden zu. Auf einmal waren sie wieder spurlos verschwunden. »Habt keine Sorge«, sagte der König lächelnd, »ich weiß schon, wo ihr zu finden seid. Diesmal wird der Hornissenkönig mir aushelfen können.« Kaum hatte er dies gesagt, kam auch schon der Hornissenkönig angeflogen und fragte, auf welche Weise er ihm dienen könne. Als der König ihm Bescheid gegeben hatte, befahl der Hornissenkönig seinen 100.000 Hornissen, den ganzen Himmel zu durchstreifen und alle Wolken zu durchsuchen, so lange, bis die drei Pferde sich fänden. Da brausten die Hornissen wie der Wind davon. Lange, lange suchten sie vergebens. Endlich aber fanden sie hoch oben in einer schwarzen Wolke die drei Rosse und führten sie ihrem Herrn und Meister zu. Der übergab sie sogleich dem König, und als der sie der Zauberin zum dritten Male zurückbrachte, wurde sie sehr traurig und sprach: »Du hast die Aufgabe, die ich dir stellte, besser gelöst, als ich dachte. Nimm dafür ein anderes, merkwürdiges Pferd zum Geschenk. Es bringt dir Glück und trägt dich sicher nach Hause.« Wie aber staunte der König, als er dieses Pferd sah, denn es war aus Holz und hatte vier Köpfe. Und während er das seltsame, schreckliche Wesen betrachtete, hörte er eine dunkle Stimme sprechen: »Nimm dein Schwert und haue damit dem Tier seine vier Köpfe ab. So werden deine Schwestern aus der bösen Zaubermacht der Alten und ihrer drei Söhne befreit sein.« Der König gehorchte der Stimme, und alsbald stand ein schönes, gesatteltes Pferd vor ihm. Er ritt zu den drei Schlössern im Walde, befreite seine Schwestern und nahm so viel Gold und Edelsteine aus den verborgenen Schatzkammern mit sich, dass er dadurch zum reichsten König der Welt wurde. Dann ritt er auf seine heimatliche Burg, nahm die drei Schwestern zu sich und lebte mit ihnen froh und glücklich bis an sein Ende.

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0: Das Märchen von der verlorenen Zeit. Es war einmal ein kleiner Junge mit Namen Petja. Der ging in die dritte Klasse. Er lernte nicht gut. Im Russischen blieb er zurück, im Rechnen, ja sogar im Singen. »Ich komm schon noch zurecht«, sprach er, als das erste Vierteljahr zu Ende ging. »Im nächsten Vierteljahr hole ich euch alle ein.« Als das zweite Vierteljahr angebrochen war, setzte er seine Hoffnung auf das dritte. So kam er immer wieder zu spät und blieb immer weiter zurück. Aber er ließ den Kopf nicht hängen und meinte, »Ich komm schon zurecht, ich schaff das noch.« Eines guten Tags kam Petja wie üblich zu spät in die Schule. Er rannte in den Raum, wo die Mäntel aufbewahrt werden, warf seine Schultasche auf den Tisch, dass es nur so krachte, und rief, »Tante Natascha, nimm mir meinen Mantel ab!« Tante Natascha stand hinter einem Kleiderständer und fragte, »Wer ist denn da noch gekommen?«
1: »Ich, Petja«,
0: antwortete der Junge. »Was hast du bloß heute für eine heisere Stimme?« sprach Tante Natascha.
1: »Hab mich auch schon gewundert«,
0: entgegnete Petja.
1: »Bin auf einmal ganz heiser geworden.«
0: Tante Natascha kam hinter dem Kleiderständer hervor. Kaum aber hatte sie Petja auch nur angeschaut, da schlug sie die Hände über dem Kopf zusammen und rief erstaunt,
1: »Aber, das ist doch...«
0: Petja fragte verwundert,
1: »Tante Natascha, was ist denn los?«
0: »Was los ist?« erwiderte Tante Natascha. »Sie haben doch gesagt, Sie wären Petja. Aber wie ich sehe, sind Sie sein Großvater.«
1: »Mein Großvater soll ich sein? Nein, ich bin doch Petja aus der dritten Klasse.«
0: »Schauen Sie mal in den Spiegel«, fuhr Tante Natascha fort. Petja blickte in den Spiegel und erschrak sehr. Er hatte sich in einen hochgewachsenen, mageren Greis mit bleichem Gesicht verwandelt. Ein grauer, dichter Bart war ihm gewachsen und Runzeln bedeckten gleich einem Netz sein ganzes Gesicht. Petja starrte unverwandt das Spiegelbild an. Sein grauer Bart zitterte.
1: »Mutter! Mutter!«
0: rief er dann mit tiefstem Bass, rau und heiser, und rannte nach Hause.
1: »Wenn meine Mutter mich nun auch nicht erkennt, dann ist ja alles verloren«, dachte er.
0: Daheim angekommen, läutete er dreimal an der Wohnungstür. Seine Mutter öffnete, sah ihn an und schwieg. Petja schwieg auch, stand da, streckte das Kinn mit dem grauen Bart vor und hätte beinahe laut losgeheult. »Wen möchten Sie denn sprechen, Großvater?« fragte schließlich die Mutter.
1: »Erkennst du mich denn nicht?« flüsterte Petja.
0: »Entschuldigen Sie?«
1: »Nein, ich kenne Sie nicht«,
0: antwortete die Mutter. Da drehte sich der arme Petja um und ging fort und dachte bei sich, »Was bin ich doch für ein verlassener, unglücklicher alter Mann. Habe weder Mutter noch Kinder, weder Enkel noch Freunde. Und was das Schlimmste ist, ich habe nichts gelernt. Ein richtiger alter Mann, der ist Arzt oder Meister in der Fabrik oder Akademiemitglied oder Lehrer. Wozu aber Lehrer? Wozu

0: bis es dunkelte. Ausruhen möchte ich, überlegte Petja. Da sah er plötzlich aus den Tannen ein weißes Häuschen hervorleuchten. Petja ging darauf zu und trat ein. Es war niemand drin. Mitten in der Stube stand ein Tisch. Darüber hing eine Petroleumlampe. Um den Tisch herum standen vier Schemel. An der Wand tickte eine Uhr. Ein Haufen Heu lag in einer Ecke. Petja legte sich nieder und kroch tief ins Heu, bis ihm wärmer wurde. Mit dem Bart rieb er sich die Tränen aus dem Gesicht und schlief ein. Plötzlich wurde er wach. Es war hell in der Stube. Die Petroleumlampe brannte und um den Tisch saßen vier Kinder. Zwei Jungen und zwei Mädchen. Sie hatten ein großes Rechenbrett vor sich liegen. Darauf rechneten sie, zählten zusammen und murmelten dabei: 2 Jahre und 5 dazu, 7 dazu und nochmal 3. Die sind für dich, Sergej. Und die für dich, Olga. Die bekommst du, Marfa. Und die gehören dir, Pantelej. Was für Kinder mochten das sein? Warum machten sie so todernste Gesichter? Warum ächzten sie so und seufzten, als wären sie uralte Leute? Und warum kamen sie zur Nachtzeit in diesem abgelegenen Waldhaus zusammen? Petja hielt den Atem an und ließ sich kein Wort entgehen. Ihn grauste, als er länger zuhörte. Nicht kleine Jungen und Mädchen saßen um den Tisch, sondern böse Hexenmeister. Auf der Welt ist es so eingerichtet, dass ein Mensch, der seine Zeit vertrödelt, gar nicht bemerkt, wie er altert. Und das gerade nutzten die bösen Zauberer aus. Sie nahmen die Zeit an sich, die die Menschen vergeudet und vertan hatten. Die Menschen altern darüber und die Zauberer verjüngen sich. Auf diese Weise war auch aus Petja über Nacht ein alter Mensch geworden. Aber nicht nur er allein, mit ihm noch 2 Mädchen aus der 3. und ein Junge aus der 2. Klasse. Aus den armen Kindern waren alte Leute geworden, aber sie selbst hatten es nicht bemerkt. Nun saßen die bösen Hexenmeister um den Tisch, klapperten auf dem Rechenbrett und teilten sich in die von den Kindern verlorene Zeit. Was war zu tun? Ob die Zeit sich zurückgewinnen ließe? Die Zauberer hatten alle Zeit zusammengezählt und wollten schon das Rechenbrett im Tischkasten verstecken. Doch Sergej, ihr Oberster, erlaubte es ihnen nicht. Er nahm das Rechenbrett und trat vor die Wanduhr. Dann drehte er die Zeiger weiter, zog die Gewichte hoch, horchte, wie das Pendel hin und her ging und klapperte dann wieder auf dem Rechenbrett. Dabei murmelte er leise vor sich hin, rechnete und zählte, bis die Wanduhr Mitternacht anzeigte. Da schob Sergej, der Oberste, noch einmal die Kügelchen auf dem Rechenbrett hin und her und überprüfte, wie viel jeder von ihnen zu bekommen hatte. Darauf rief er seine Mitzauberer zusammen und sprach mit leiser Stimme: Ihr müsst wissen, die Kinder, die wir heute in alte Leute verwandelt haben, können wieder jung werden, wenn sie es richtig anfangen. Aber wie denn? Wollten die anderen Zauberer wissen. Das will ich euch erklären, antwortete Sergej. Er schlich auf 10 Spitzen aus dem Haus, ging einmal außen herum, kam zurück, schloss die Tür, schob den Riegel vor und stocherte mit einem Stock in dem Heu, das in der Ecke lag. Petja blieb mucksmäuschenstill und regte sich nicht. Die Petroleumlampe brannte nur noch trübe, so dass der böse Zauberer Petja ihn nicht entdeckte. Am Ende ließ er die anderen Zauberer dicht herantreten und flüsterte ihnen zu: Leider ist es auf der Welt so eingerichtet, dass ein Mensch wieder aus dem Unglück herausfinden kann, wenn er nur den festen Willen dazu hat. Wenn die Kinder, die wir in alte Leute verwandelt haben, sich zusammentun und morgen Nacht genau um 12 hierher kommen, die Zeiger der Uhr 77 Mal zurückdrehen, dann werden wieder Kinder aus ihnen. Mit uns aber ist es aus dann. Die Zauberer schwiegen. Dann sagte Olga: Aber woher sollen die denn das alles wissen?
1: Pantelej brummte: Heute Nacht kommen sie nicht. Nur eine Minute noch ist es bis Mitternacht.
0: Marfa fügte mit brüchiger, greisen Stimme hinzu:
2: Die schaffen's bestimmt nicht. Diese Faulpelze können nicht bis 77 zählen. Sie brächten gleich alles durcheinander.
3: Wie dem auch sei, erwiderte Sergej, sei trotzdem vor allem

0: auf der Hut. Wenn nämlich die Kinder doch herausfinden sollten und bloß die Uhrzeiger berührten, könnten wir uns nicht vom Fleck bewegen. Es ist keine Zeit zu verlieren. Gehen wir an die Arbeit.
1: Nachdem die Zauberer das Rechenbrett im Tischkasten versteckt hatten, sprangen sie wie Kinder davon, stöhnten aber dabei und ächzten wie alte Leute. Petja wartete, bis ihre Schritte im Wald verhallt waren. Dann erst trat er aus dem Haus. Sich hinter Busch und Baum verbergend, eilte er in die Stadt, um die in alte Leute verwandelten Schulkinder zusammenzusuchen. Diesmal wollte er keine Zeit verlieren. Die Stadt lag noch im Schlaf. Dunkel waren die Fenster, menschenleer die Straßen. Nur die Polizisten machten ihre Runden. Doch bald dämmerte es. Die ersten Straßenbahnen ratterten. Da erblickte Petja eine alte Frau. Sie ging langsamen Schrittes die Straße entlang. Am Arm trug sie einen großen Korb. Petja lief auf sie zu und fragte, »Sagen Sie, bitte Großmutter, sind Sie nicht ein Schulmädchen?«
2: »Was ist los?«
1: erwiderte die Alte grob.
0: »Gehen Sie nicht in die dritte Klasse?«
1: fragte Petja mit leiser Stimme. Da stampfte die Alte entrüstet mit dem Fuß auf und hätte ums Haar mit ihrem Korb auf Petja losgeschlagen. Die aber nahm die Beine in die Hand und riss aus. Als er etwas verschnauft hatte, ging er weiter. Jetzt war die Stadt schon richtig zum Leben erwacht. Straßenbahnen sausten vorbei und Arbeiter eilten zur Arbeit. Lastwagen rumpelten vorüber und es klang, als riefen sie, »Wir wollen schnell unsere Lasten in die Läden bringen, in die Fabriken zur Eisenbahn.« Hausverwalter fegten Schnee und streuten Sand, damit niemand ausrutschte und hinfiel und dabei seine Zeit verlöre. Wie viel Mal hatte Petja das alles schon gesehen? Aber erst jetzt begriff er, warum die Menschen es so eilig hatten. Sie wollten nicht zu spät kommen und nicht zurückbleiben. Petja schaute sich nach allen alten Männern um, aber die er suchte, fand er nicht. Gewiss, es gingen alte Männer auf der Straße, doch das waren echte alte Männer und nicht Schüler aus der dritten Klasse. Das sah er ihnen gleich an. Einer trug eine Mappe unterm Arm, sicherlich ein Lehrer. Der Alte mit Eimer und Pinsel war bestimmt ein Anstreicher. Ein rotes Feuerwehrauto jagte vorbei. Darin saß auch ein alter Mann. Es war der Oberste der städtischen Feuerwehr. Der hatte bestimmt noch nie seine Zeit verbummelt und sich noch nie verspätet. Petja streifte überall umher. Doch jungen Greisen oder Kindern im Greisenalter kam er nicht auf die Spur. Ringsum brodelndes, geschäftiges Leben. Nur er allein war zurückgeblieben, zu spät gekommen, hatte seine Zeit vertan, taugte zu nichts und wurde von niemandem gebraucht. Es schlug gerade die Mittagsstunde, als Petja zu einem kleinen Park gelangte. Dort setzte er sich, um sich auszuruhen, auf eine Bank. Plötzlich sprang er auf. Nicht weit von ihm saß ein altes Mütterchen und weinte. Schon wollte sich Petja ihm nähern, aber da verging ihm der Mut. »Ich warte lieber noch ein bisschen«, sprach er zu sich. »Will sehen, was sie sonst noch tut.« Das Mütterchen hörte mit einem Mal auf zu weinen, setzte sich gerade hin und ließ die Beine baumeln. Dann zog es aus der einen Tasche eine Zeitung und aus der anderen ein Stück Rosinenbrot. Als es die Zeitung aufschlug, klopfte Petja das Herz vor Freude. Das Mütterchen las die Pionierzeitung und holte dabei mit dem Finger die Rosinen aus dem Brot. Das Brot selbst rührte es nicht an. Auf einmal sah es zu seinen Füßen einen kleinen Ball im Schnee liegen. Den hob es auf, rieb ihn emsig mit dem Taschentuch sauber, warf ihn in die Luft und spielte damit. Da stürzte Petja los, rannte durch das verschneite Gebüsch und rief der Alten zu, »Großmütterchen, sag mir aufs Ehrenwort, bist du eine Schülerin?« Die Alte machte einen Luftsprung vor Freude, fasste Petja bei der Hand und erwiderte, »Ja, ja, ich bin eine Schülerin, bin aus der dritten Klasse, Maruscha heiß ich. Und du, wer bist du?« Petja sagte ihr, wer er war. Dann rannten die beiden los, ihre anderen Kameraden zu suchen. Sie suchten eine Stunde lang, sie suchten zwei Stunden, drei. Schließlich fanden sie im zweiten Hof eines großen Hauses noch ein altes Mütterchen. Das hatte mit Kreide Vierecke auf den Asphalt gezeichnet, hüpfte darin auf einem Bein herum und stieß mit der Fußspitze ein Steinchen von einem Feld ins andere. Petja und Maruscha riefen wie aus einem Munde, »Großmütterchen, Großmütterchen, bist du eine Schülerin?«
2: »Ja, ich bin eine Schülerin«,
1: antwortete die Alte.
2: »Nadenka heiß ich und geh in die dritte Klasse und wer seid ihr?«
1: Petja und Maruscha erzählten ihr, wer sie waren. Dann nahmen sie sich alle drei an der Hand und rannten los, ihren letzten Schulkameraden zu. Aber den schien die Erde verschluckt zu haben. Wo auch immer sie von weitem alte Männer sahen, in Höfen und Gärten, in Kindertheatern, im Kinderkino, überall schauten sie nach. Doch vergebens. Die Zeit verrann, die Dunkelheit brach herein. Unten in den Häusern flammten die ersten Lichter auf. Ein Tag ging zu Ende. Was war zu tun? Es konnte doch noch nicht alles verloren sein. Plötzlich rief Marussia: »Schaut doch mal da drüben!« Petja und Nadjenka blickten hin, und was mussten sie sehen? Eine Straßenbahn der Linie 9 rollte vorbei. Auf dem Trittbrett hockte ein alter Mann. Die Mütze hatte er keck aufs Ohr geschoben. Sein langer Bart wehte im Wind. Der Alte fuhr und pfiff ein Lied dazu. Seine Schulkameraden hatten ihn überall gesucht, hatten sich fast die Füße abgelaufen dabei. Er aber fuhr vergnügt und unbekümmert in der Stadt umher und scherte sich den Teufel um alles andere. Die Kinder rannten hinter der Straßenbahn her. Zum Glück leuchtete an der Kreuzung ein rotes Ampellicht auf. Die Straßenbahn musste halten. Die Kinder packten den Alten am Rockschoß, zogen ihn vom Trittbrett herunter. »Bist du ein Schüler?« fragten sie ihn. »Na klar«, erwiderte er. »Ich bin der Wasja aus der zweiten Klasse. Was wollt ihr denn von mir?« Die Kinder erzählten ihm, wer sie waren. Und um keine Zeit mehr zu verlieren, setzten sie sich alle vier in die Straßenbahn und fuhren aus der Stadt hinaus in den Wald. Auch andere Schüler fuhren mit derselben Bahn. Sie standen auf und machten unseren Alten Platz. »Setzen Sie sich doch bitte, Großväterchen und Großmütterchen.« Die aber wurden rot vor Verlegenheit, bedankten sich und blieben stehen. Die Schüler aber, höflich und gut erzogen, boten den Alten wie zum Trotz ein zweites Mal ihren Platz an und beschworen sie: »Aber setzen Sie sich doch. Sie haben in Ihrem langen Leben genug gearbeitet und sind sicher müde. Setzen Sie sich bitte und ruhen Sie sich aus.« Zum Glück hatte inzwischen die Straßenbahn den Wald erreicht. Alle vier sprangen ab und verschwanden eilends zwischen den Bäumen. Doch sie kamen vom Weg ab und verirrten sich. Die Nacht brach herein. Eine rabenschwarze Nacht. Die Alten streiften im Wald umher, stürzten, stolperten. Doch den Weg fanden sie nicht. »Ach, die Zeit«, sprach Petja, »sie fliegt nur so dahin. Ich habe mir gestern nicht den Weg gemerkt, der zu dem Häuschen führt. Ich fürchte, wir verlieren Zeit.« Die alten Leutchen waren ganz außer Atem. Zum Glück aber erhob sich ein Wind, fegte die Wolken auseinander und am Himmel leuchtete der volle Mond. Petja kletterte auf eine Birke und entdeckte ganz in der Nähe das Waldhäuschen. Weiß leuchteten seine Mauern im Mondlicht. Und durch die dichten Tannen schimmerten seine Fenster. Petja glitt hinunter und flüsterte seinen Kameraden zu: »Leise, leise, kein Wort mehr, los mir nach!« Die Kinder schlichen durch den Schnee auf das Häuschen zu. Vorsichtig spähten sie zum Fenster hinein. Die Zeiger der Wanduhr zeigten 5 Minuten vor Mitternacht. Die bösen Hexenmeister lagen auf dem Heu und wachten über die gestohlene Zeit. »Sie schlafen«, sagte Marussia. »Leise, leise«, flüsterte Petja. Ganz behutsam öffneten die Kinder die Tür und schlichen auf die Wanduhr zu. Es war gerade 1:01. Schlag Mitternacht streckte Petja die Hand nach den Zeigern aus und drehte sie, »Hast du nicht gesehen?« zurück. Von rechts nach links. Mit einem Angstschrei sprangen die Zauberer auf, konnten sich aber schon nicht mehr von der Stelle rühren. Sie standen da und wurden immer größer. Am Ende verwandelten sie sich in erwachsene Menschen. Die Haare an den Schläfen bleichten, Runzeln zogen sich über ihre Wangen. »Hebt mich hoch«, rief Petja. »Ich werde ja immer kleiner und reiche nicht mehr an die Zeiger heran. Hebt mich hoch!« 31, 32, 33. Sie nahmen ihren Kameraden Petja auf die Arme. Bei der 40. Umdrehung der Zeiger wurden aus den Zauberern schwache und gebückte Kreise. Immer tiefer neigten sie sich zur Erde und wurden immer kleiner dabei. Bei der 77. Umdrehung, der letzten, schrien die bösen Hexenmeister noch einmal auf und vergingen in der Luft, als hätte es sie niemals gegeben. Die Kinder schauten einander an und lachten vor Glück und Freude. Sie waren wieder Kinder und hatten die nutzlos vertane Zeit zurückgewonnen.
3: Ah! So, liebe Märchenfreunde, das war der Märchenzug für heute. Ich wünsche euch eine schöne Zeit, eine schöne Woche. Tschüss, bis zum nächsten Mal, sagt der Leseopa Richard.

Es ist Mittwoch, 21 Uhr und ihr habt den richtigen Sendal eingeschaltet, nämlich Radio Lotte. Heute endlich mal wieder live im Studio. Und wie immer Musik der 60er und 70er, die Geburtstage, Todestage, Veranstaltungshinweise. Und natürlich die Coverversion der Woche. Und das heute bei dem Tag mit, ja, wie soll ich sagen? Mit dem größten Vollmond des Jahres. Heute gegen 24 Uhr sollte man sich mal auf die Straßen begeben und sich den Vollmond anschauen. Wenn man da noch wach ist. Aber ich möchte einsteigen mit richtig guter Musik und ich fange an mit den Pretty Things. Der Sänger Phil May hätte am Sonntag seinen 81. Geburtstag. Und jetzt nur die Pretty Things.

Rockmusik hat natürlich auch in Frankreich die Grenzen überschritten und da kamen dann auch richtig tolle Sachen, zum Beispiel auch von Michel Polnareff und der Titel geht irgendwie hier mit La Poupée irgendwas, ich kann die Sprache nicht und ich lasse ihn einfach singen, den Michel Polnareff.

Ein wirklich nettes Liedchen, Michel Polnareff. Peter Noon hat heute seinen 78. Geburtstag und er war Keyboarder und Gitarrist bei Hermit's Hermit. Und Can You Hear My Heartbeat?

Auch ein sehr nettes Liedchen mit dem Klatschen. Also ich habe das so im Kopfhörer jetzt genossen und sowas wird es heute gar nicht mehr geben. Ich komme jetzt zur Coverversion der Woche. Das Original stammt von den Rolling Stones, ein recht früher Titel. Tell Me, und ich habe hier eine sehr unbekannte Coverversion von Castle Rap, Tell Me.

Tolle Version, muss ich sagen. Und ich bin beim nächsten Jubilar, der heute 84 Jahre alt wird, Art Garfunkel. Und aus der Zeit, zusammen noch mit Paul Simon, Bridge over Troubled Water.

Simon und Garfunkel, ein wirklich tolles Paar, ein wirklich kongeniales Gesangsduo seinerzeit. Und leider haben sie sehr frühzeitig aufgehört, das zu machen. Und es gab dann zwar nochmal eine Wiedervereinigung, aber das hat nicht lange gedauert. Ich bin beim nächsten Jubilar, Phil May, wenn er noch leben würde, hätte am Sonntag seinen 81. Geburtstag. Und Tom Fogerty, von dem will ich reden. Phil May haben wir schon gehabt, 84. Geburtstag. Und er war Gitarrist bei Creedence Clearwater Revival, wrote a song for everyone.

Am Samstag hat Roy Wood seinen 79. Geburtstag und er war Sänger bei The Move und später dann auch beim Electric Light Orchestra.

Glenn Frey hätte morgen seinen 77. Geburtstag, wenn er dann noch leben würde. Und er war Gitarrist bei den Eagles. Na, aus der guten alten Zeit, da war er selber auch noch beteiligt an dem Titel. Einer der bekanntesten Titel natürlich, Hotel California, die Eagles.

Die Geburtstage und Todestage, Veranstaltungshinweise auch noch. Da haben wir am Montag den 84. Geburtstag von Brian Poole. Er war früher Sänger der Tremolos. Am Dienstag, also gestern, Bettina Wagner-Wegner, 78 Jahre alt, eine DDR-Liedermacherin, die ja, zur Wende sich sehr toll bewegt hat. Am gleichen Tage Michael Schwand, er war Drummer bei Karat, wenn wir gleich noch hören, 78 Jahre alt. Ken Hensley verstarb gestern vor 5 Jahren, er war der Keyboarder bei Uriah Heep. Ike Turner heute hätte er seinen 94. Geburtstag und ja, er ist ja leider auch schon eine ganze Weile tot. Art Garfunkel feiert heute seinen 84. Peter Noon seinen 78. Geburtstag, er war Gitarrist bei Hermits Hermit. Und damit sind wir bei Bryan Adams, der ebenfalls heute seinen 66. Geburtstag feiert. Morgen Glenn Frey, wenn er noch leben würde, 77, haben wir erwähnt. Joni Mitchell am Freitag 82 Jahre alt. Leonard Cohen verstarb am Freitag vor 9 Jahren. Und am Samstag hat Roy Wood, haben wir gerade gehört, Sänger bei Move und später beim Electric Light Orchestra, 79. Geburtstag. Und am Samstag verstarb auch Don McGafferty, Sänger von Nazareth, vor 3 Jahren. Tom Fogerty am Sonntag, 84, wenn er noch leben würde, haben wir gespielt. Phil May haben wir gespielt, 81, wenn er noch leben würde. Und das waren die Geburtstage, Todestage. Veranstaltungshinweise habe ich einen. Und zwar am Samstag findet wieder die Diskothek nur für Erwachsene statt, im Beat Corner. Da gibt es ausschließlich Musik so der 70er und 80er Jahre und ich kann euch sagen, das ist eine richtig tolle, eingeschworene Fangemeinde, die nicht nur aus Weimar anreist, um diesem monatlichen Spektakel beizuwohnen. Und das wie immer bei freiem Eintritt. Und noch eine kleine Vormeldung. Nächste Woche Mittwoch gibt es wieder eine Live-Sendung vom Beat Corner. Da ist nämlich der 80. Geburtstag von Neil Young. Und da werde ich eine Spezialsendung machen, nächste Woche Mittwoch, nur mit Titeln von Neil Young. Und jetzt werden wir den Herrn Michael

Eine wirklich schöne Schnulze und damit bin ich schon am Ende meiner heutigen Sendung. Ich danke euch fürs Zuhören und vielleicht sehen wir uns ja am Samstag im Beat Corner. Und ich habe noch einen schönen Titel von Leonard Cohen, Sisters of Mercy. Damit sage ich Tschüss für heute.

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2: Herzlich willkommen zu einer neuen Ausgabe von Words and Chords. Und am Mikrofon ist heute wieder der Micha und
3: der Aaron.
2: Genau, und der Aaron. Wir sind wieder zusammen im Studio und haben eine, denke ich mal, interessante Sendung für euch vorbereitet. Heute geht es um Brian Allison. Die einen oder anderen, die unsere Sendung schon mal verfolgt haben, werden Brian schon mal vom Namen her zumindest kennen. Und zwar ist das der kongeniale Partner von Brad Stewart, beide Single-Songwriter aus den USA. Und wir haben uns gedacht, wir geben Brian Allison mal eine eigene Sendung und stellen mal sein aktuelles Album, was er uns zur Verfügung gestellt hat, vor und hören mal so ein bisschen rein in seine Musik.
3: Ja, und dann würde ich sagen, legen wir doch gleich los. Aber mit was legen wir denn los?
2: Ja, wir legen los mit Black Diamond Hills. Das ist ein Song mit viel Atmosphäre, also der Atmosphäre aufbaut, ist ruhig, weit und fast wie ein Blick über eine Landschaft. Also das, was im Prinzip ja in Amerika sehr, sehr viel auch ist, Landschaft. Ja, wer schon mal in Amerika war, der kann das sicherlich bestätigen. Außerhalb der Metropolen natürlich. Ja, also wenn man jetzt in den Metropolen ist, hat man nicht so viel Landschaft, hat man mehr verbaute Blicke. Aber wenn man gerade Richtung Westen fährt, da hat man ganz viel weites Land. Und das soll so ein bisschen auch den Charakter widerspiegeln. Black Diamond Hills.

0: Ja, das war Brian Allison mit Black Diamond Hills. Ein Song, Entschuldigung, der, sag mal, das weite Land beschreibt und die Berge, die im Hintergrund sind. Es gibt in Amerika viele Gebiete, gerade von den indigenen Völkern oder von den First Nations, ganz wie man möchte. Die haben sehr viele Gebirge auch als Black Hills beschrieben. Ja, also als schwarze Berge. Und ich kenne das auch von da, dass sehr viele Gebirge halt, auch wenn die Sonne scheint, immer irgendwie dunkel wirken. Also das ist ganz eigenartig.
1: Ja.
0: Und Brian Allison ist im Prinzip einer, den hört man in der Country-Szene in Amerika nicht so häufig. Also er macht kein Mainstream-Country.
1: Na, zum Glück.
0: Ja. Aber genau deshalb sollte man ihn hören. Weil von der Stimme her und von seinen Texten her ist er richtig ausgewogen, also ein richtig Singer-Songwriter, ne, Aaron?
1: Genau so ist es. Also ich fand jetzt auch das Lied ein schöner Opener. Tonart Astur, fand ich sehr schön. Und naja, also dafür, dass die Gebirge immer sehr dunkel sein sind, fand ich das Lied jetzt gar nicht so dunkel, eher so hell und hatte schönen Spirit.
0: Ja, hast du recht, stimmt. Ja, und wenn man jetzt zum Beispiel im Auto sitzt quasi über die langen Straßen oder düst, so. Ne?
1: Fenster auf
0: und dann Sommer. Die Musik hört, ne? Dann kann man sich das Feeling dann schon vorstellen, auch wenn man noch nicht in Amerika war, aber genau. Das kann man, denke ich mal, schon nachvollziehen.
1: Ja, ich denke aber, das machen wir auch mal irgendwann, ne?
0: Ja, auf alle Fälle, also das ist immer... Land und Leute ist ganz anders wie in den meisten Filmen oder in Dokumentationen dargestellt. Also ganz herzlich, also hatte nie irgendwie irgendwelche Probleme gehabt mit Menschen da in Amerika. So, Aaron.
1: Ja?
0: Machen wir einen zweiten Song?
1: Genau.
0: Und zwar Wolf Breaking.
1: Das machen wir.
0: Ist ein Stück, was sehr leise ist. Aber auch mit einer klaren emotionalen Richtung. Ja, also es geht klar als Botschaft in eine emotionale Richtung und das beschreibt er halt in Wolf Breaking. 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

0: Ja, das war Worth Breaking von Brian Allison. Und Brian Allison ist ja, wie gesagt, einer, der in Amerika noch nicht so bekannt ist, aber immer bekannter wird. Also zusammen mit Rod Stewart touren sie viel durch Amerika jetzt und die haben vor kurzem erst wieder ein Konzert gegeben in Tucson, Arizona, vor über 6000 Zuschauern und eines der größten Konzerte, die sie bis dahin hatten. Und Brad und Stuart, die kommen ja im August wieder nach Deutschland, beziehungsweise nach Europa. Die machen wieder eine Europa-Tour, sind jetzt schon zum dritten Mal da.
1: Brian meinst du, ne?
0: Brian, ja, Brad und Brian. Und Brian ist das zweite Mal hier und Brad das dritte Mal. Und ich freue mich schon wieder, die zwei zu sehen, weil die sind urkomisch, ja, machen unheimlich viel Spaß. Und sind total natürlich, also ja, durch ihre Erfolge, die sie schon haben und Brad und Brian, die sind halt auch Stars zum Anfassen. Und wir hatten letztes Jahr zwei Veranstaltungen gehabt, wo eben auch danach Autogramme gegeben wurden. Man konnte sich noch mit den beiden unterhalten und so weiter. Und die haben auch Rede und Antwort gestanden und waren richtig happy gewesen, ja, dass vor allen Dingen das junge Publikum, was damals da war, so begeistert war von der Musik. Und ja, die Brian ist im Prinzip ja auch sehr breit aufgestellt. Also jetzt sind so ein paar Titel so in Richtung Country, aber er macht auch eben Americana. Das ist auch eine spezielle Richtung. Und sein Lebensmittelpunkt ist ja Tennessee. Ja, Tennessee und Nashville, beziehungsweise nicht Tennessee an die Stadt, sondern Nashville, Tennessee. So. Und bevor Nashville groß wurde, gab es schon große Songs aus der Stadt. Und ich sag mal, die Country-Szene in Nashville ist ja im Prinzip ja richtig groß und breit. Und da gibt es ja auch einen ganz berühmten Club, Bluebird nennt er sich, wo die größten Country-Stars schon aufgetreten sind. Es ist ein ganz kleiner Club, also ganz, ganz klein, ja. Aber hat schon sehr viele Größen hervorgebracht. Aaron, möchten wir?
1: Ja, möchten wir.
0: Möchten wir, okay. Den dritten Song von Brian ansagen?
1: Claro. Zwar hier Hearts Don't Break Themselves, ne?
0: Ja,
1: Themselves.
0: Genau. Themselves, ja. Auch ein Lied um... Also schon alleine vom Titel her weiß man, um was es geht.
1: Mhm. Hören wir mal rein.
0: Hören wir mal rein.

0: Das war Hearts Don't Break Themselves. Ein Lied, ja, muss man nicht viel drüber sagen. was bei Brian sehr auffällt, ist, er ist ein richtig starker Familienmensch, mehrere Kinder, und letztes Jahr war auch seine Frau mit dabei, die Betty.
1: Bessie.
0: Entschuldigung. Und ja, also auch ganz, ganz herzlich, ganz, ja, wie soll man sagen, so ein bisschen auch die Mama der beiden gewesen. Brad und Brian aufgepasst. Nein, natürlich nicht, aber eben auch ein ganz herzlicher Mensch und sehr offen und war sehr neugierig, hat viele Fragen gestellt auch und war von Deutschland und Europa ja, sehr begeistert.
1: Ja, muss sehen, ob sie dieses Jahr auch wiederkommt.
0: Ja, denke ich mal auch. Also sie hat es auf alle Fälle gesagt, dass er wieder mitkommen möchte.
1: Na doch, das ist doch cool.
0: Der nächste Song spiegelt auch so ein bisschen das Familienleben von Brian wieder. Sweet Mary. Und jetzt wird es, ich sag mal, so ein bisschen auch persönlich. Aber das ist ja eben das Schöne bei Single-Songwritern, dass sie ja eben auch ihre persönlichen Sachen in ihre Texte verpacken und auch da viel über ihre eigenen Erfahrungen sprechen.
1: Also Sweet Mary von Brian Allison.

0: Ja, das war Sweet Marie von Brian Allison. Auch ein sehr tiefgehender Song. Sehr schön geschrieben, fand ich. Finde ich. Und einfach auch gut gesungen. Ja. Und Brian Allison kommt ja aus einer sehr musikalischen Familie. Sein Großvater hat in einer Big Band gespielt, und zwar das Clint Miller Orchester. Die Älteren werden sich erinnern. Die Älteren, die sind aber wahrscheinlich schon so alt, dass sie zwar noch wissen, wer Clint Miller ist, aber nicht, wer Brian Allison ist. Und Clint Miller hat im Zweiten Weltkrieg, war viel unterwegs und hat halt die GIs unterhalten, überall, wo sie waren, und sind dann leider beim Flugzeugabsturz ums Leben gekommen. Und es ist eine traurige Geschichte, weil gerade die anderen so ein bisschen auch so den Alltag oder die Kriegszeit so ein bisschen verschönern wollten, kommen beim Flugzeugabsturz dann ums Leben. Also das war schon tragisch. Ja, aber weiter geht's. Aaron, wir haben noch ein bisschen was vor heute, ne?
1: Ja, wir haben ja noch ein bisschen Sendezeit, ne?
0: Genau, wir haben ein bisschen Sendezeit. Und der nächste Song ist so ein klassischer Singer-Songwriter-Bereich oder kommt aus so einem klassischen Singer-Songwriter-Bereich. Und zwar unterwegs sein, ne? Und trotzdem ankommen wollen.
1: Genau, I'll be home soon. Hören wir jetzt bei Words and Chords.

0: Und ihr hört Words and Chords bei Radio Lotto Weimar. Heute eine Stunde Musik mit Brian Allison.
1: Ja, genau.
0: Ein Singer-Songwriter aus Nashville, der im Prinzip gute Songs schreibt. Man braucht nicht viel, nur ehrlich, eine ehrliche Idee und den Mut, sie ruhig zu erzählen. Und sag mal, die Stimme von Brian, die ist ist fantastisch. Also letztes Jahr, wo Brad und Brian hier waren, haben sie quasi Unplugged gesungen. Und das war, also alleine schon die Stimmen zu hören, ja, ohne Großverstärker und nur die Gitarren dazu, das ist schon toll. Und das zeichnet ja auch Singer-Songwriter aus, ja, dass sie im Prinzip nicht viel brauchen, aber so viel Spirit in diesen Songs drin haben, ja, dass sie auch automatisch dann die Gäste und die Zuhörer dann auch mit in ihren Band ziehen und dann auch richtig dann Begeisterung empfachen. So, Aaron, jetzt machen wir weiter. Who I Am. So ein Lied, wo man sagen kann, ja, wer hat sich die Frage noch nicht gestellt, wer bin ich?
2: Ja.
0: Ja. So, was bin ich? Ja. Und das beschreibt er halt in dem Lied Who I Am.

Ja, das war Music City von Brian Allison. Music City ist im Prinzip so ein Begriff für Nashville an sich. Ja, also wird er auch als Music City bezeichnet. Und es gibt ja in Nashville ja nicht nur Country Music, aber vorwiegend, ja, aber eben auch in Nashville sind auch viele andere Sachen, Musikrichtungen vertreten, Rock, Hard Rock, Metal, ja, gibt es viele. Und das ist eben auch das Schöne an Nashville, dass die sich untereinander auch, ich sag mal so, ja, befruchten, was die Musik angeht. Ja, weil es gibt unterschiedliche Strömungen, unterschiedliche Richtungen, weil in der Country Music gibt es ja auch unterschiedliche Strömungen, Richtungen. Ja, das ist ja wie im Pop auch, gibt es ja noch Unterarten und so weiter. Und das wird halt eben geprägt in der Stadt Nashville, ja, durch diese unterschiedlichen, ja, Musikrichtungen. Und es gibt ja auch viele Plattenlabels, die in Nashville ansässig sind. Also deswegen ist da auch viel Musik und deswegen nennt man auch Nashville an sich Music City, ja, weil die Stadt einfach Musik ist. So. Ja, das ist keine große Metropole wie New York oder Los Angeles oder San Francisco, sondern es ist eher so eine mittelgroße Stadt, ja, aber mit unheimlich viel Musik. Und das ist eben auch das Schöne. Ich war leider selber noch nicht da, obwohl ich schon öfters in Amerika war. Aber das ist auch so ein Highlight, was ich gerne mal machen würde nach Nashville. Und vielleicht klappt es ja mal, dass ich Brian und Brad, also Brian auch direkt in Nashville mal besuchen kann und dass er mir auch mal seine Stadt zeigt, in der er lebt. Ja, und jetzt kommen wir zum nächsten Titel. Und das ist auch so ein Titel, der im Grunde genommen für sich spricht, ja. Weil man hat immer so im Leben so Up and Downs und es geht immer, es geht in dem Song auch darum, don't give up, also gib nicht auf. Ja, dass wenn mal du in einem Tal bist oder du Probleme hast und weißt nicht, wie du sie lösen kannst, gib nicht auf, sondern such nach Lösungen, weil es gibt für viele oder für alle Probleme eine Lösung. Und ich denke mal, das ist auch Sinn und Hintergrund des nächsten Songs, Don't Give Up.

0: Genau, das war Don't Give Up von Brian Allison. Don't Give Up, fällt mir gerade noch was ein dazu. Und zwar kenne ich Brian schon ja, ungefähr so 2 Jahre, zweieinhalb Jahre ungefähr kenne ich ihn schon. Wir haben uns durch Zufall, wie das so ist, im Netz kennengelernt. Ich habe ja, ein bisschen gesucht nach Singer-Songwritern und damals war Wurz und Kurz noch gar nicht im Gespräch. Aber ja, ich habe halt rumgeschaut und so und dann hatten wir uns ein bisschen geschrieben. Dann hat er mir immer seine neuesten Songs geschickt und das Lustige war dann irgendwie, hatten wir uns geschrieben und dann hatte ich mal einen Post von Brad gesehen, wo er mit Brian zusammen in Nashville aufgetreten ist. Und da hab ich Brad und Brian angeschrieben und gesagt, ihr kennt euch? Ja, wir kennen uns schon lange. Ich sage, das ist ja lustig, ja. Und jetzt ist im Prinzip so ein Dreieck entstanden, Brad, Brian und ich. Und ich wusste gar nicht, dass sie sich kennen, aber es ist halt so eine kleine Gemeinde halt. Die treten ja sehr oft jetzt miteinander auf. Also es ist schon richtig gut. Ne? Und wo die damals hier waren, Aaron, wie war das für dich?
1: Cool.
0: Kurze, knappe Antwort, cool.
1: Ja, also es war ein Erlebnis. Ich meine, das war ja sowieso ein ganz besonderer Tag. Goethe-Geburtstag, Lotte-Geburtstag. Also die Radio Lotte hat an dem Tag, 28. August, seinen 26. Geburtstag zelebriert und in dem Rahmen sind sie halt aufgetreten. Und das, ja, das war schon sehr besonders. Auch weiß ich noch, dass es an dem Tag gefühlt nur geregnet hat.
0: Ja, das stimmt, ja, genau.
1: Ja,
0: Ja.
1: it's raining man.
0: It's raining man. Und an dem Tag, nee, ich glaube, nee, das war ein Tag vorher. Nee, doch, das war an dem Tag. War mal am Vormittag, weil ich zeige Ihnen ja mal so ein bisschen auch Weimar und die Umgebung und so. Und da waren wir unterwegs und hatte Ihnen auch einen Buchenwald gezeigt. Und das war für die beiden oder für alle drei sehr bewegend. Weil die kannten das ja nicht, beziehungsweise die kannten das nur aus der Geschichte.
1: Hören sagen.
0: Waren sehr bewegt gewesen. Und als sie dann erfahren haben, dass ja auch in Thüringen damals die Amerikaner waren und quasi ja Thüringen befreit haben, waren sie dann auch wieder sehr stolz, waren sie dann.

0: auch Words and Chords heute am Samstag. Und zu Ordinary Day ist mir gerade, wo ich den Titel nochmal gehört habe, eine schöne Sache eingefallen vom letzten Jahr. Also ich habe ja beide Auftritte hier mitgemacht. Und Brian hat bei einem Auftritt, also die hatten nur ein Mikrofon gehabt, weil der das organisiert hatte, der hatte irgendwie, keine Technik organisiert, und dann haben sie kurzfristig was organisiert und Brad und Brian sind aufgetreten. Brad hatte das Mikro gehabt und Brian hat ohne Mikrofon gesungen, und das war fast lauter als Brad. Brad war so ein bisschen so der Background gewesen. Ja, das war so lustig gewesen, das war so laut. Ja, also richtig so, als wenn dann guter Verstärker da im Hintergrund gearbeitet hätte, aber er hatte so raus die Stimme, so ein Volumen gehabt. Bam. Das war so herrlich, ja. Und das hat auch sofort die ganzen Zuhörer in ihren Bann gezogen, ja, und haben richtig gemerkt, was Brian für eine gigantische Stimme hat. Ja, und wie gesagt, die beiden harmonieren unheimlich gut miteinander von Stimmen her und ergänzen sich auch. Also das ist schon sehr, sehr schön.
1: Eine Ohrenweide.
0: Genau, eine Ohrenweide. Ja. So, wir kommen so langsam zum Ende der heutigen Sendung Words and Chords mit Brian Allison und natürlich von und mit Aaron.
1: Und Meja.
0: Und genau.
1: Der Host dieser Sendung.
0: Ja.
1: Ich bin ja eigentlich hier nur so der Techniker.
0: Naja, nicht nur der Techniker. Also du hilfst mir schon sehr, sehr viel mit. Und da bin ich auch sehr dankbar, ja, weil ich sag mal, das, was du alles so im Hintergrund hier leistest, da muss man nochmal riesen Dank und Respekt zollen. Ja, also das einzelner Mensch könnte das gar nicht so mit den ganzen Knöpfen und alles Mögliche. Also das ist schon sehr schön. Ja, an dieser Stelle soll nochmal ganz kurz erwähnt werden, wenn ihr Singer-Songwriter seid, ja.
1: Oder welche kennt.
0: Oder welche kennt, genau. Und Sie möchten mal ins Radio, ja, wir sind zwar nur ein kleines Radio, aber wir sind weltweit empfangbar.
1: Aber ein feines.
0: Genau, klein, aber fein. Radio Lotte Weimar.
1: Auf der 106,6.
0: Genau, in Weimar, aber eben auch im Netz empfangbar, und das, wie gesagt, weltweit. Dann kommt auf uns zu, kommt auf mich zu über Radio Lotte. Die E-Mail-Adresse ist
1: redaktion@radiolotte.de. Entschuldige, Micha, ich wollte dich jetzt nicht unterbrechen.
0: Nein, deswegen bist du ja da, weil du so eine Sachen im Kopf hast. Und wenn ihr ein paar Songs habt, die ihr gerne mal im Radio hören wollt, oder dass einfach auch Leute auf euch aufmerksam werden, dann immer her damit. Meldet euch hier, ja, und dann machen wir eine Sendung draus, und ihr müsst jetzt nicht 10, 12 oder 15 Titel haben. Wenn ihr 1, 2 oder 3 habt, ja, dann machen wir eine Sendung mit mehreren verschiedenen, und jeder bekommt seine Bühne und kann sich hier präsentieren, und das ist ja auch gut, wenn ihr mal irgendwo anders euch bewerbt oder so, dann kann man sagen, ich war schon mal Radio. Ja, und Mitschnitt gibt's dann auch, und den könnt ihr dann eben auch verwenden, ja, mit euren eigenen Songs. Und es ist auch für eure Karriere, denke ich mal, auch ganz gut zu sagen, jo, ich war mal am Radio.
1: Genau, Words and Chords gibt's ja auch bei Instagram. Einfach Words and Chords mit CH, also Chords eingeben, und dann findet ihr uns. Und ihr findet auch Radio Lotte auf Instagram. Also wir sind schon sehr breit aufgestellt, was Vernetzungs- und Social-Media-Möglichkeiten betrifft,
0: würde ich
1: mal behaupten.
0: In diesem Sinne, Aaron, vielen Dank wieder für dein Dasein, für deine Hilfe, für deine Unterstützung. Und zum Abschluss von Words and Chords hören wir noch Drifting Away.
1: Genau, bis bald.

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1: Das Kulturgarten Open Air ein Thema, das hat schon im letzten Jahr ein ziemlich krasses Line-up gehabt. Dieses Jahr hat das Team, das dahinter steht, also der Kulturgarten Thema e.V., nochmal eine Schippe draufgelegt, nämlich mit noch mehr Bands und, zumindest für mich persönlich, auch noch mehr Highlights. Aber dazu gleich mehr. Hier ist Lisa und bei Handmade, das Musikmagazin für Thüringen, gibt's jetzt erstmal ZSK für euch mit alle meine Freunde. Denn ja, ZSK spielt auch ein Thema.

0: ZSK mit alle meine Freunde hier bei Handmade, das Musikmagazin. Mein Name ist Lisa und heute hier bei mir in der Sendung ist das Kulturgarten Open Air in Thema. Und da spielt zum Beispiel auch ZSK, die wir gerade gehört haben, genauso wie B-Side Force, Team Scheiße und viele mehr. Wer sich das noch nicht eingetragen hat in den Kalender, das Kulturgarten Open Air ist vom 22. bis zum 24. Mai. Und zwei der OrganisatorInnen habe ich heute hier bei mir bei Handmade zu Gast. Herzlich willkommen Martin, herzlich willkommen Emily.
1: Hallihallo.
2: Hallo.
0: Und ihr seid auch extra aus Thema hier nach Erfurt ins Studio von Radio Frei angereist.
1: Genau, wir sind tatsächlich heute extra deswegen hierher gefahren, haben das ein bisschen noch verbunden, waren noch mal kurz shoppen und so weiter, hatten heute eh Urlaub und deshalb hat das ganz gut reingepasst, ja.
0: Ihr seid dementsprechend auch Teil vom Kulturgarten Thema e.V.?
1: Genau, kurz zu mir, also wie gesagt, ich bin der Martin, ich bin der Vorstandsvorsitzende im Orga-Team mit tätig und zum Festival direkt kümmere ich mich sozusagen ums Infield, also um den Plan, den haben wir jetzt im Vorfeld zusammen gebastelt und das Outfield und außerdem direkt zum Festival bin ich dann für die ganze Sicherheitsthematik verantwortlich, also Ordner, auch die Kommunikation mit dem Ordnungsamt, mit der Polizei und so weiter. Ja, hofft man natürlich nicht, dass da irgendwas ist, aber wenn, dann bin ich da für solche Themen.
0: Also viele, viele verantwortungsvolle Aufgaben. Und wie sieht es bei dir aus, Emily?
2: Hallo, ich bin Emily. Ich bin im Verein tätig, bin Vereinsmitglied und ich bin verantwortlich für den Einlass. Ich kümmere mich, dass da alles reibungslos funktioniert. Ob es Ticketscannen ist, ob es Bändchenausgabe ist oder eben kassieren. Ihr findet mich am Einlass.
0: Okay, na, das ist doch auch schon mal gut zu wissen. Ihr seid, habe ich ja schon gesagt, beide Teil des Kulturgarten Thema e.V. Wenn ihr nicht gerade so ein großes Festival organisiert, was macht dann der Verein?
1: Genau, also unser Verein hat sich jetzt gegründet, ganz kurz schon mal zu der Geschichte, also vor circa 3 Jahren. Also vor 2 Jahren waren wir dann sozusagen auch gemeinnützig. Haben dann das Festival komplett auch alles über uns laufen lassen. Also kurz nochmal zu der Geschichte, ist dies ja das 4. Jahr. Die ersten 2 Jahre sind noch über Kooperationspartner gelaufen. Das war das Bündnis für Demokratie und Weltaufenthalt, Kloster Vesra. Genau, und die haben uns am Anfang so ein bisschen unterstützt, dass wir das eben auf die Beine stellen konnten, im Sinne des Vereins hinten dran. Und seitdem machen wir das selber. Und genau zu unserem Verein, wir machen übers Jahr auch kleinere Veranstaltungen, also letztes Jahr hatten wir glaube ich fünf, sechs Veranstaltungen übers Jahr, das ist dann auch so Punkrock bei uns im Garten über den Sommer. Wir hatten auch so kleinere, ich nenne es mal Blues-Veranstaltungen von der älteren Generation, die wir bei uns im Verein haben, die das recht gerne dann veranstalten. Aber wir machen auch einmal im Jahr so eine Hardcore-Show direkt bei uns im Clubhaus. Das ist so das, was wir übers Jahr machen. Also wir machen nicht nur das Festival, wir machen auch übers Jahr eben für die direkte Umgebung so ein paar Veranstaltungen.
0: Cool. Und wie viele Leute gehören insgesamt zum Verein?
1: Also da haben wir ja, wie gesagt, wir sind ja noch ein sehr junger Verein. Man muss aber wirklich sagen, wir sind sehr schnell gewachsen. Also im ersten Jahr, also wir haben uns gegründet aus ca. 5 bis 10 Personen. Und es ging dann aber wirklich in den ersten 2 Jahren dann, also bis jetzt hin sind wir mittlerweile 30 Personen im Verein. Also es sind wirklich tendenziell immer weiter gestiegen. Und wir denken auch, dass nach dem Festival dann nochmal Leute dazukommen. Also es wird immer mehr, das haben da immer mehr Leute Bock drauf, die da selber als Gäste kommen und dann sagen, pass auf, ihr seid unterstützenswert und ich bin da gerne dabei.
0: Voll gut. Und wie viele sind da jetzt wirklich so auch im Orga-Team vom Festival? Denn manchmal hat man es ja, also kennt das ja auch hier bei Radio Frei, hat man ganz viele, ich sag mal eher stille, passive Mitglieder, die zahlen halt dann ihren Beitrag, aber machen selbst gar nicht so viel, was ja auch vollkommen okay ist.
1: Bis zum letzten Jahr war das alles ein bisschen wild bei uns, so die Organisation und so weiter. Wir haben das jetzt seit diesem Festival, also seit letztem Jahr nach dem Festival dann so ein bisschen strukturiert, haben jetzt tatsächlich, hört sich professionell an, sogar so ein kleines Organigramm, wo jeder so seine Zuständigkeiten hat und so weiter. Und ja, das hat uns massiv geholfen, da wirklich Arbeit abzugeben, selber als Vorstand oder als ja, wie sagt man es, den Kern halt. Und dadurch hat sich das so ein bisschen verlagert. Also es ist tatsächlich entspannter geworden für uns persönlich als Vorstand, obwohl es immer größer wird, das Festival, ja.
0: Wie kann ich mir denn den Kulturgarten vorstellen?
2: Den Kulturgarten kannst du dir vorstellen als eigentlich Familie. Wir sind Familie, weil der Vorstand schon allein aus Familie besteht. Es ist einmal der Martin, es ist der Bastian. Bastian ist Martins Bruder. Dann ist die Anne. Anne ist Bastians Freundin und die Mama von Martin und Bastian. Und dann ist noch ein sehr guter Kumpel im Vorstand. Und ja, also wir sind schon eine Familie, weil wir uns immer überall helfen. Und ja.
0: Ja, und wie sieht es vor Ort aus? Also wenn man noch nicht bei euch war?
1: Man muss sich das so ein bisschen vorstellen. Da ist so ein alleine gelegener Garten, so mitten auf einer Wiese, wenn man Thema rausfährt Richtung Meiningen. Genau, der hat früher so der Kirmes gehört oder die hat den gepachtet. Wir haben das mit der Zeit dann so ein bisschen übernommen und immer weiter aufgearbeitet. Und wie gesagt, das ist da wirklich ein kleiner Garten. In diesem Garten hat früher auch das Festival alleinig quasi stattgefunden. Der Platz hat dann natürlich mit der Zeit nicht mehr gereicht. Also wir haben da wirklich auch sehr viel Platz dadurch, dass die Wiese da komplett bis zur Werra, also von Straße bis Werra, ist da ewig viel Platz. Und genau das nutzen wir dann eben alles so rundherum um den Garten. Also der Garten selbst direkt ist tatsächlich nur noch der Backstage-Bereich für die Bands dann, ja.
0: Und, aber in dem Garten finden dann die Konzerte statt? Also wenn du jetzt sagst, Blues-Konzerte, Hardcore-Shows und so, das findet da schon noch statt?
1: Genau, also diese kleinen Konzerte übers Jahr hinaus, das findet nach wie vor in dem Garten statt. Wir haben das da mittlerweile recht gut eingerichtet, dass man da auch sich bestimmte Sachen halt von der Arbeit her einspart. Also wir haben da mittlerweile Lagerräume und sowas, haben auch einen recht nahegelegenen Garten auch von einer Bekannten, wo wir dann den Strom herziehen. Mhm. Dann haben wir Toiletten vor Ort und wie gesagt, das ist mittlerweile recht gut eingerichtet, ja.
0: Und wird dann auch richtig noch gegärtnert? Also, dass da irgendwas angebaut wird oder Blümchen gießen?
1: Tatsächlich nicht, nein. Also nee. In dem Garten wird jetzt nichts irgendwie von Landwirtschaft betrieben oder sowas. Also wir treffen uns da regelmäßig, machen da Arbeitseinsätze und sowas, mähen da das Gelände und bringen das immer weiter so ein bisschen in Schuss. Aber ansonsten wird da jetzt nichts gegärtnert oder so, nein.
0: Okay, naja, hätte ja sein können. Thema ist vielen Leuten wahrscheinlich auch ein Begriff, weil dort vor einigen Jahren Deutschlands größtes, wenn nicht sogar Europas größtes, ich weiß es nicht, Rechtsrockkonzert stattgefunden hat und leider auch Rechtsextreme wie Tommy Frank dort geführt, ich sag mal, Faschismus auch in der Region so ein bisschen salonfähig gemacht haben. Zumindest kommt es mir als Außenstehende so vor. Wie empfindet ihr die Situation aktuell bei euch in der Gegend?
1: Man muss sagen, dieser Herr Tommy Frank ist ja jetzt nicht mehr direkt bei uns Nachbar in Klosterfester, sondern ist so ein bisschen umgezogen, ein paar Dörfer weiter nach Prattendorf. Aber nach wie vor ist bei uns die Region halt davon geprägt. Also die Leute, auch bei uns direkt im Thema, sind teilweise, also es sind so viele Anhänger und da kennt man dann schon so ein bisschen seine die Gesichter und weiß da schon, was los ist. Aber also ist nach wie vor ein großes Problem in der Region und ja, wie gesagt, es hat sich im Endeffekt nur verlagert, das Problem. In Prattendorf sind dann auch Leute, die das so ein bisschen auch dagegen wirken, wie das Bündnis für Demokratie damals, die haben sich ja daraus gegründet sozusagen. Die unterstützen wir natürlich auch mittlerweile tatkräftig und ja, also es ist nicht besser geworden, okay. Leider.
0: Und für dich, Emily, fühlt sich's auch so an?
2: Ja, also ich bin der gleichen Meinung, es ist nicht besser geworden und vor allem bekommt man das auch so hautnah mit, wenn wir jetzt im Garten sind und da diese Anhänger vorbeifahren, weil da ist eben gerade die B89. Und wir im Garten sind, dann werden da auch so Parolen gerufen und wir werden beschimpft und das ist dann krass. Halt schon nicht cool. Ich bin schockiert, wie viele Menschen einfach dort gewesen sind zu diesen Veranstaltungen. 2017 war das, glaube ich, ja, und 2019, ja. Wie viele Menschen sich da wohlgefühlt haben und dort eben hingegangen sind und mitgemacht haben. Das war schon erschreckend zu sehen.
0: Ja, das kann ich mir vorstellen. Du hast ja gesagt, dass ihr auch angefeindet werdet. Ist das schon mal irgendwie eskaliert oder habt ihr da schon mal was zur Anzeige gebracht?
1: Tatsächlich ist es jetzt noch nicht direkt eskaliert. Also zum Festival war das immer recht ruhig. Da waren jetzt nicht irgendwelche Gegenproteste gegen uns dann oder sowas. Man muss aber dazu sagen, im ersten Jahr, also als wir da so ein bisschen größer geworden sind dann schon, war das Polizeiaufgebot natürlich sehr, sehr hoch, weil das natürlich im Verdacht stande, dass es eben eskalieren könnte. Aber ansonsten hat man da im privaten Umfeld schon ab und zu mal was, aber jetzt so in diesem Kulturgarten-Umfeld an sich nicht. Also wir haben immer mal so ein paar Banner, die halt dann beschädigt werden oder runtergerissen. Aber ja, das sind so, ich nenne es mal Kleinigkeiten dagegen. Ja. Also ja.
0: Na, dann drücke ich mal die Daumen, dass es nicht schlimmer wird. Kommen wir nochmal zu einem schönen Thema. Ich habe es am Anfang der Sendung schon gesagt, ihr hattet letztes Jahr schon ein echt krasses Line-up und richtig viele Bands. Dieses Jahr habt ihr einfach noch mehr. Warum das so ist, das klären wir gleich. Vorher möchte ich noch eine Band spielen, die auch beim Festival mit dabei ist. Und zwar ist das Rantanplan mit Wir sind nicht die Onkels.

0: Rantanplan, wir sind nicht die Onkels. Hier beenden wir das Musikmagazin und auch beim Kulturgarten Open Air ein Thema. Das Festival, das findet vom 22. bis zum 24. Mai statt, also schon bald. Und Tickets gibt's auch noch im Vorverkauf. Heute bei mir sind Martin und Emily aus dem Orga-Team, also vom Kulturgarten Open Air. Und ich hatte es eben schon mal so ein bisschen angeteasert. Euer Line-Up war schon letztes Jahr mega krass mit vielen Bands. Und dieses Jahr habt ihr einfach noch mehr rausgehauen. Also es spielen noch mehr Bands. Wie schafft man das als, ich sag mal, kleiner, in Anführungszeichen, Verein, so ein riesiges Festival zu stemmen?
1: Ja, wie soll man sagen, wir sind tatsächlich sehr immer optimistisch gewesen. Also so ein bisschen zum letzten Jahr. Wir haben da so ein bisschen, letztes Jahr hat uns das bestärkt. Wir haben letztes Jahr dieses ganze Festival, dieses ganze Drumherum ohne irgendwelche Zuwendung in Form von Förderung oder irgendwas gestemmt. Haben da bis zum letzten Tag, also bis zum Sonntag, wirklich die Daumen gedrückt, dass wir da irgendwie mit der Null rauskommen und so weiter. Haben dann minimales Plus gemacht, was wir natürlich gleich wieder in die Strukturen und so weiter investiert haben. Ja, das hat uns bestärkt. Man könnte fast schon meinen, wir haben ein bisschen Höhenflüge gekriegt nach dem Festival.
0: Genau. Ich weiß ja nicht, wie viele Bands sind es jetzt insgesamt mehr im Vergleich zum Vorjahr?
1: Also es ist tatsächlich das Doppelte von den Bands her, genau.
0: Krass, das ist wirklich krass.
1: Ja. Und wie gesagt, von den Headlinern her, nach dem Festival so ein bisschen, wir haben da natürlich sehr viel angeschrieben, sehr viel geguckt. Das ist dann immer so ein bisschen schwierig, weil wir ja doch noch ein sehr kleines Festival sind. Die Bands kennen uns noch nicht, die sind da selber noch so ein bisschen skeptisch. Lohnt sich's da hinzufahren? Stemmen die das überhaupt alles in der Größe und so weiter? Wie gesagt, wir haben immer an uns selber geglaubt und ja.
0: Na, dann drücken wir einfach die Daumen, dass ihr nicht zu optimistisch wart, aber ich glaube nicht. Also wir können ja mal kurz aufs Line-Up gucken. Wir haben vorhin schon ZSK gespielt in der Sendung. Die sind mit dabei als Headliner am Sonntag zum Beispiel. Rantanplan ist mit dabei, haben wir gerade gehört. Was sind denn sonst noch so die Highlights?
1: Die Highlights in sich. Also man muss zu uns sagen, als Privatperson, wir gehen übers Jahr hinaus auch auf viele Konzerte und Festivals und so weiter. Und dann hat man da schon so seine Highlights und ich sage auch Bands, wo man, also die man selber auf der Bühne sieht und sagt, das wäre schon echt cool, wenn die jetzt bei uns ein Thema auch mal auf der Bühne stehen würden. Und so haben wir das dann aufgebaut. Und wie gesagt, so ist dann eben auch Team Scheiße dazugekommen, die wir letztes Jahr in Merkers gesehen haben, die uns sehr gefallen haben. Also zu Merkers, kurz zum Rock am Berg, da sind wir selber seit letztem Jahr als Helfer tätig. Und da unterstützt man sich mittlerweile auch schon so ein bisschen gegenseitig in den Vereinen, dass ja alle jetzt nicht so einfach haben. Und ansonsten zum Line-Up, ja, wie gesagt, also die Bands, wir wählen die immer so ein bisschen aus. Zuerst machen wir so eine kleine Umfrage im Verein. Da kann jeder mal so reinschreiben, einfach auf was er denn Bock hat. Und dann gehen wir das durch. Und bei den Headlinern ist es dann wirklich so, dass wir auch schon lange im Voraus die anschreiben müssen. Und dann die Daumen drücken müssen, dass da überhaupt eine Antwort kommt. Und ja, aber durch diese Größe, die sich jetzt schon aufgebaut hat, in Anführungszeichen, wird es natürlich dann auch ein bisschen leichter mit den Bands, ja.
0: Aber jetzt hau doch mal raus, wer ist denn alles so mit dabei?
1: Genau, also du hast ja schon gesagt, ZSK ist am Start, Team Scheiße ist am Start, Born from Pain, das sind so unsere drei Headliner, also pro Tag haben wir immer einen Headliner eingeplant, dann Rantanplan, Fokus, Blutsack gegen Zombies vom Other Spaces ist natürlich dabei, worüber wir uns auch sehr freuen. Butterwecke, die stehen tatsächlich nicht das erste Mal dieses Jahr bei uns, also die waren vor zwei Jahren schon mal am Start. Dann haben wir noch Pestpocken mit da. Trepto, Ghetto Justice, mein persönlicher Favorit.
0: Okay.
1: Erection, MDC, Kodda, wonach wir suchen, Sendeschluss, Band ohne Anspruch, Bernhard Fuchs, Baraka, Pastor Gerald, Einhornkrieger, Makaber, Sonne Ost, Trendine Stitches und Sascha und die Hering und Barrier Phoenix. Genau, krass. Das ist so das komplette Line-Up jetzt mal runtergeleiert.
0: Okay, jetzt kennen wir schon deinen Favoriten. Emily, was ist dein Favorit?
2: Also ich glaube, Martin hat vergessen, Team Scheiße zu erwähnen.
0: Lea hat er gesagt.
2: Hat er gesagt.
0: Ja, ja.
2: Das ist so persönlich mein Highlight und natürlich auch ZSK und auf Butterwecke freue ich mich auch schon wieder sehr. Aber Team Scheiße habe ich jetzt schon zweimal gesehen. Einmal sogar in Leipzig beim Flinterwinter. Das fand ich eine richtig coole Veranstaltung. Aber auf die anderen Bands freue ich mich auch sehr, weil ich bin immer offen für Neues. Die kleineren Bands, sage ich jetzt mal, die habe ich bis jetzt noch nicht live gesehen. Aber also ich freue mich sehr, bin offen für Neues. Auf Ghetto Justice bin ich auch schon sehr gespannt. Wir waren vor 2 Jahren beim Ain't Like You und da haben die auch schon gespielt. Da wollte ich aber nicht mit auf das Festivalgelände, sondern habe mir das einfach nur angehört und es hat sich schon sehr cool angehört. Und Martin war total begeistert und hat mir von der Show erzählt. Und
0: dann hast du dich geärgert.
2: Ja, ich habe mich sehr geärgert, dass ich nicht mitgegangen bin und ich bin sehr gespannt.
0: Sehr cool. Martin, du hast eben schon mal so erzählt, wie die Auswahl der Bands entsteht, also dass ihr da alle erstmal Namen in den Ring werfen könnt. Machst du dann auch das Booking oder wer macht das Booking?
1: Also ich selber mache tatsächlich nicht das Booking direkt, also ich bin da in dieser Gruppe mit drin, in der wir das dann alles regeln, aber das übernehmen mittlerweile andere von uns. Also wir haben noch einen sehr, sehr guten Kumpel, der kommt aus Neumark, das ist unten in Bayern. Und er hat dann auch so ein paar Leute noch, also er arbeitet in der oder allgemein in der Veranstaltungsbranche. Mhm. Und er hat dann auch sehr gute Leute mit rangezogen an uns, worüber wir mittlerweile wirklich sehr, sehr dankbar sind. Und haben wir das natürlich so ein bisschen professioneller gemacht mit der Zeit.
0: Ja, aber also, trotzdem noch im Ehrenamt?
1: Genau, komplett im Ehrenamt bei uns. Also die Leute sind auch im Verein mit drin. Und das ist bei uns alles komplett ehrenamtlich, genau.
0: Krass, kann man sich eigentlich kaum vorstellen, dass man so ein großes Ding, ich denke mir das auch mal beim Rock am Berg, dass man das noch ehrenamtlich stemmen kann. Also Hut ab.
1: Genau, das wächst mit den Leuten, die halt Bock darauf haben. Ja. Zum Glück gibt es noch so viele.
0: Ja, auf jeden Fall. Ich fand das auch cool, was du vorhin erzählt hast, dass ihr da auch quasi, ich sag mal, mit dem Rock am Berg befreundet seid und dass ihr euch da gegenseitig unterstützt.
1: Ja, das ist auch gewachsen. Also wir haben da so ein bisschen erstmal geschrieben, so und so. Wir hätten da Bock, euch erstmal zu unterstützen. Und da ist man ins Gespräch gekommen, auch mit dem Vorstandsmitglied und so weiter. Und so ist das dann in die Wege gekommen, ja.
0: Voll cool. Wenn wir nochmal aufs Line-Up schauen, mein persönliches Highlight sind die Platzsacking Zombies from Outer Space oder auch B-Side Force, wie sie auch auf eurem Plakat stehen. Die sind aus Österreich und ich finde das total spannend, weil wenn man die live sehen will, musste man bisher immer total, also was heißt total weit wegfahren, aber irgendwie deutschlandweit sind die schon unterwegs, aber ich glaube das nächste, wo ich sie mal erlebt habe, das war in Leipzig. Und dann sind sie einmal in Thüringen, kommen aber jetzt nicht nach Erfurt oder so, sondern spielen halt bei euch ein Thema. Wie ist da die Connection zustande gekommen?
1: Das war tatsächlich ein bisschen komplexer, nenne ich es mal. Also wir haben die jetzt nicht selber direkt angeschrieben. Das war an der Stelle so, dass wir auch Kollegen aus Ilmenau hatten, von dem ansässigen Verein da, der eben auch solche Veranstaltungen in der Richtung macht. Und die Bands haben da eben angefragt, also die sind auf Tour gerade und haben gefragt, ob sie da eben einen Stopp einlegen können. Und die Immenauer haben dann direkt gesagt, pass auf hier, da machen wir keine Veranstaltung, das ist Kulturgarten. Haben die dann vermittelt, also das war eben cool. Blutsucking Zombies und noch MDC. Ah. Die sind eben zusammen unterwegs und so ist das dann. Also es hat dann gut funktioniert und wir haben die natürlich mit Kusshand genommen.
0: Ja, ich freue mich auch sehr. Also ich komme auf jeden Fall auch vorbei. Hier sind Platzsucking Zombies from Outer Space mit Moonlight Sonata.

0: Bloodsucking Zombies from Outer Space mit Moonlight Sonata hier bei Handmade, das Musikmagazin. Und die Bloodsucking Zombies, also B-Side Voss, könnt ihr auch live erleben, und zwar beim Kulturgarten Open Air in Thema. Das ist nämlich auch heute unser großes Thema. Ich habe zwei der OrganisatorInnen hier bei mir, und zwar Martin und Emily. Wir haben schon über das Line-Up gesprochen, auch schon so ein bisschen über den Aufwand, der dahinter steckt. Was mich mit Blick auf die Musik noch interessieren würde: Es ist ja klar erkennbar, so eine gute Mischung aus wirklich, ich sag mal, großen Playern, großen Bands, ne, ZSK, für mich auch B-Side Voss, großer Player. Und man hat trotzdem noch kleinere, lokale oder vielleicht auch unbekanntere Bands. Warum war euch das denn so wichtig?
1: Genau, also von Anfang an, von den ersten Jahren im Festival und so weiter, haben wir immer versucht, eben diese regionalen Player mit einzubeziehen, da auch vor allem so Connections zu knüpfen und so weiter, wenn man da eben rangekommen ist, weil manchmal bei den kleinen Bands ist es natürlich dann auch mit der Anfrage und so weiter, bis da mal eine Antwort kommt oder so, manchmal ein bisschen schwierig, aber natürlich versuchen wir gerade unsere Region, die eben sehr schwierig ist durch diesen braunen Sumpf und was wir alles vor Ort haben, versuchen wir den Leuten da eben eine Bühne zu geben, auch egal wie groß wir jetzt sind oder werden, wird das immer ein Thema sein, diese lokalen Akteure eben zu unterstützen. Und wie gesagt, da legen wir auch nicht viel Wert auf das Geld oder so. Es geht da wirklich nur darum, diese Leute vor Ort auf die Bühne zu holen. Und mittlerweile kommen ja auch sehr viele von außerhalb, die dann eben die Bands auch neu kennenlernen und sagen, oh, die hören sich aber echt cool an, habe ich noch nie gehört. Und ja, das ist so ein bisschen unser Gedanke dahinter natürlich. Ja.
0: Hast du so grob auf dem Schirm, wie viele der Bands aus Thüringen, beziehungsweise ich sag mal so auch angrenzend aus Bayern und so kommen?
1: Tatsächlich jetzt auf den Sprung kann ich das jetzt nicht so sagen. Also ich denke so fünf Bands so ungefähr, ja, müssen so aus der Region kommen.
0: Genau. Naja, das ist ja auch schon viel.
1: Genau.
0: Ja. Musikalisch ist es ja so Punk, wir hatten gerade Horrorpunk, Rock, Hardcore, Ska. Ist das quasi auch eure Lieblingsmucke?
1: Tatsächlich mittlerweile ist, haben wir uns dahin gewandelt. Ja.
0: Ach was, also, was habt ihr denn vorher gehört?
1: Naja, ganz früher hat man halt so ein bisschen mit Rock, ein bisschen Metal, so. Wir waren früher immer in Wacken. Aber mittlerweile haben wir uns da wirklich so hin entwickelt. Ich meine, unsere Haltung war immer gleich, natürlich. Also, aber an der Stelle, also wir hören privat auch fast nur noch Punk, Hardcore. Das ist so unsere Richtung, ja.
0: Bei dir auch?
2: Ja, bei mir auch.
0: Ja. Und du sagst, das hat sich so entwickelt. Ich meine, das hängt ja dann natürlich auch, du hast ja schon gesagt, ihr habt da so eine Gruppe und da schreibt jeder irgendwie so seine Lieblingsbands irgendwie rein, die man anfragen könnte. Wäre es denn jetzt schlimm, wenn irgendwas komplett ausbrechen würde? Also wenn jetzt jemand sagen würde, oh, ich hätte gerne, keine Ahnung, irgendein Hip-Hop-Act oder so, würde das dann noch mit reinpassen? Oder habt ihr jetzt schon gesagt, nee, das ist jetzt hier unser Genre, das wollen wir bedienen, das ist, ich sag mal, unsere Zielgruppe und da wollen wir hin?
1: Wir haben natürlich so unsere, wie nennt man es, Bubble, aber wir sind da für Neues immer offen, also gerade wenn es so Richtung was ganz Neues geht oder was Lustiges und natürlich von der Band her auch die Haltung unserer Meinung und so weiter entspricht, ja, dann sind wir da natürlich offen, aber wir gucken schon, dass wir so in dieser Richtung auch bleiben im Großen und Ganzen, also wir werden jetzt nicht in 2 Jahren Elektrofestival werden oder so.
0: Ja. Ihr organisiert ja nebenbei, nenne ich es jetzt mal so, als Verein auch andere Konzerte. So ein 3-tägiges Festival dann auf die Beine zu stellen, das ist ja dann schon nochmal was ganz anderes. Wann habt ihr denn angefangen mit der Orga für dieses Jahr? Also wie weit im Voraus? Ich kann mir vorstellen, auch was jetzt so Bandverträge betrifft, da sind bestimmt einige schon vor langer Zeit geschlossen worden.
1: Also es gibt eigentlich kein Ende. Also das eine Festival ist quasi vorbei. Letztes Jahr 25 dann und direkt danach, wenn das so ein bisschen ruhen gelassen wurde und so weiter, dann geht das natürlich direkt los mit Bandanfragen und so weiter. Aber auch gerade diese großen Bands werden teilweise jetzt schon im Frühjahr dann angefragt für 27.
0: Ich wollte gerade sagen, steht da auch schon was?
1: Da steht
0: also
1: tatsächlich
0: nichts
1: direkt
0: sagen,
1: fest
0: aber,
1: jetzt. Aber okay, wir haben schon ein paar Anfragen getätigt, ja.
0: Ja.
1: Genau, also da muss man mittlerweile wirklich sehr, sehr schnell sein und natürlich hoffen, dass da auch die Antwort dann kommt, bevor die Bands halt schon komplett ausgebucht sind oder wie auch immer. Und ja.
0: Was ist so der größte Unterschied zwischen der Orga von einem Konzert Und so einem Festival, ist es auch so dieses ganze Sicherheitskonzept, was dahinter steckt?
1: Also das Festival an sich ist natürlich sehr, sehr komplex. Also das ist wirklich eine ganzjährige Aufgabe. Also wir sind da, egal, also wenn das eine Festival jetzt rum ist, 2 Wochen später, da sitzen wir schon wieder dran und planen da wirklich fürs nächste Jahr, machen uns da so eine Zeitschiene, wann was halt abgehakt werden muss und so weiter auch gleich. Ja, das kann man nicht vergleichen mit so einem kleinen Konzert. Da ist es ja tatsächlich so, dann man schreibt halt die Band an, habt ihr Bock da zu spielen, so und so, Datum, dann geht es schon an die Anmeldung und so weiter und im Endeffekt ist das jetzt nicht so spektakulär, da schaltet man dann noch Werbung und so weiter und aber das ist, also das kann man wirklich nicht vergleichen.
0: Bühne, Technik.
1: Ja, das sind alle, das sind alles so Posten.
0: Die ganze Nacht Ordnungsamt.
1: Ja. Ich meine, wir gucken natürlich auch immer im Voraus schon, also wir haben schon vor, das noch ein paar Jahre zu machen, auf jeden Fall. Genau, und da gucken wir dann auch immer schon so ein bisschen langfristig, was könnte man da anschaffen, was macht vielleicht Sinn, wenn man es jetzt 3-mal mietet, kann man es vielleicht gleich kaufen und sowas. Mhm. Also wir gucken da auch immer langfristig. Ja.
0: Naja, das macht auf jeden Fall Sinn. Eine Band, da gefühlt die Zeit echt schnell vergeht hier heute in der Sendung und ich die unbedingt noch mit erwähnen soll, ist Sendeschluss aus Bayern. Und quasi dein Bruder hat mir den Tipp gegeben, die zu spielen in der Sendung. Die sind natürlich auch mit beim Kulturgarten Open Air dabei und die releasen bei euch zum Festival ihr neues Album. Also haben die da noch mit dabei. Ich muss ehrlich sagen, Sendeschluss hat mir bis gestern noch gar nichts gesagt. Kennst du die Band näher? Also es genau. Ist ja quasi einmal über die Grenze und ja. Dann ist man ja schon da.
1: Also zu Sendeschluss muss man sagen, das ist so eine kleine Herzensangelegenheit für uns. Also die haben auch, als wir ganz am Anfang standen und da eben noch sehr beschäftigt waren, überhaupt Bands zu bekommen und so weiter, waren die sehr offen und haben da direkt bei uns gespielt. Ich glaube im 2. Jahr, genau. Und man muss sagen, wir haben da den Kontakt so lange gehalten, dass wir mittlerweile da auf einer sehr guten Freundschaftsbasis sind und so weiter. Wir sehen die öfter, wir gehen zusammen auf Festivals und das ist einfach eine Top-Sache. Also wir kommen mit den Leuten so gut klar und das sind wirklich so stabile Typen und deswegen ja, unterstützen wir die natürlich gerne.
0: Na ja. Dann machen wir das mal mit. Hier ist Sendeschluss mit Angst.

0: Sendeschluss hier bei Handmade, das Musikmagazin. Und die Band könnte auch beim Kulturgarten Open Air ein Thema erleben. Genauso wie zum Beispiel auch ZSK, Team Scheiße, Born From Pain, Rantanplan und viele, viele mehr. Das Kulturgarten Open Air ist heute auch Thema hier bei Handmade. Ich habe Martin und auch Emily aus dem Orga-Team hier bei mir und wir haben schon ziemlich viel gequatscht, auch über das Line-Up. Was mir aber noch so ein bisschen fehlt, ist so ein Eindruck vom Festival. Also ich war noch nicht da. Vielleicht könnt ihr mir einfach mal erklären, wie es vor Ort auf dem Festivalgelände aussieht, wie ich mir das so vorstellen kann.
1: Ja, also auf dem Festivalgelände gibt es nicht nur die Bühne, sondern auch ganz viele kleine Stände, zum Beispiel Essensstände. Dieses Jahr ist auch Viva Con Aqua da. Wir haben auch das Bündnis Kloster Vesra da, die machen einen Infostand und bieten auch Kaffee an. Und dann haben wir einen Backstage-Bereich, einmal für die Bands und auch einen Helfer-Backstage-Bereich. Und da haben wir seit letztem Jahr auch einen Koch.
0: Cool.
1: Der Benny. Und wir sind sehr froh, dass Benny für uns kocht, weil er macht das wirklich mit Leidenschaft und bietet wirklich abwechslungsreiches, frisch gekochtes Essen an. Nicht nur für uns, auch für die Bands. Und er achtet wirklich auf alles. Auf vegane Sachen oder zum Beispiel Allergien.
0: Wenn ich jetzt als Besucherin hinkomme, was kriege ich da für Essen?
2: Dann kurz zu den Essensständen. Also wir haben dieses Jahr selber vom Verein, machen wir tatsächlich nur noch so ein bisschen Grill, also so ein bisschen Barbecue und sowas. Wir haben aber dieses Jahr auch einen Asia-Stand, also so gibt es so Nudeln mit Fleisch, ohne Fleisch und so weiter, was das Herz begehrt. Dann haben wir auch einen komplett veganen Essensstand. Genau, ansonsten haben wir auch noch vegane Waffeln.
1: Wir im Auengrund.
2: Ja, wir in Auengrund. Also ich hatte es ja vorhin schon mal kurz erwähnt, das sind die Kollegen aus Auengrund. Also Auengrund haben wir noch nicht erwähnt, das ist Brattendorf sozusagen. Das ist so diese Ortsgemeinschaft, die sich da jetzt gerade gegen Tommy Frank stellen. Die haben wir natürlich, den haben wir gerne einen Platz gegeben bei uns. Und ansonsten haben wir auch noch natürlich so ein paar Merch-Stände außerhalb. Also da haben wir den 1312 Shop bei uns. Dann machen die Leute von Pestpocken Mania Attack, genau. Die machen da noch einen Stand. Wir haben auch keinen Bock auf Nazis dabei dieses Jahr, die einen Stand machen. Und ansonsten, dieses Jahr haben wir sogar auch einen Getränkewagen außerhalb vom Infield, um halt den Leuten früh so ein bisschen die Möglichkeit zu geben. Da wird dieses Jahr das Bündnis für Demokratie und Weltoffenheit komplett die Frühstücksversorgung machen. Also da gibt es jeden Tag drei Gerichte.
0: Stimmt, das hatte ich gelesen, dass es sogar so ein Frühstücksangebot gibt.
2: Genau, genau. Also sie haben sich angeboten, eben das zu übernehmen. Also da gibt es auch dann immer ein was Vegetarisches, was Veganes und halt ein paar Rühreier mit Speck für die Leute, die das mögen. Und wie gesagt, das ist immer wirklich gut ausgestattet. Ja, ansonsten zum Festival. Wir hatten letztes Jahr ja auch schon Duschen.
0: Die waren also dann du teilst immer ein Infield und Outfield, dann wahrscheinlich im Outfield, so im Campingbereich.
2: Genau, also draußen haben wir natürlich man muss sich das so vorstellen, man fährt auf die Wiese lang, das ist so eine recht lange Feldweg, dann haben wir da an dem Rand die Tagesparkplätze, also direkt an dem Weg, dann kommt schon das Infield, so mit den Bauzäunen natürlich abgegrenzt und sowas, da fährt man dann einmal vorbei und da ist hinten dran dann der große Campingplatz für alle Besucher, die eben alle drei Tage oder manche reisen ja auch schon am Donnerstag dann an. Die können sich da dann niederlassen und sich gut gehen lassen. Genau, wie gesagt, noch kurz zu den Duschen. Dieses Jahr sind wir nicht wieder in der alten Turnhalle, sondern im ansässigen Sportverein, im Fußballverein. Das konnten wir jetzt mittlerweile auch recht gut klären. Also wir können da komplett von den Fußballmannschaften eben die Duschen benutzen, also einmal von der Gastmannschaft, von der Heimmannschaft eben, Damen und Herren. Und das ist auch eine schöne Sache. Es ist natürlich dann auch, es sind 10 Minuten Fußweg, aber da hat man nebendran dann gleich den Teegut, da kann man sich natürlich nochmal ein bisschen ausstatten. Also ich denke, das ist eine schöne Sache, ja.
0: Okay, das heißt, direkt auf dem Gelände gibt es keine Duschen?
2: Es gibt direkt auf dem Gelände keine Duschen. Also wir haben dieses Jahr Wasserstellen sozusagen, wo man sich jetzt mal kurz ein bisschen abwaschen kann und so weiter, Zähne putzen, was auch immer. Aber wir haben direkt keine Duschen. Das ist bei uns dadurch, dass es eben direkt auf einer Wiese ist und nichts, also wir haben keinen Strom, kein Wasser, nichts dort, ist das für uns jetzt noch nicht möglich, sag ich mal so. Also das ist mit sehr hohem Aufwand verbunden da.
0: Ja. Ich finde, das klingt alles schon so richtig riesig. Für wie viele Leute ist denn insgesamt Platz?
2: Genau,

0: echt groß, also oder groß geworden jetzt über die Jahre.
1: Genau.
0: Es gibt ja auch noch Tickets.
1: Genau.
0: Wenn mich nicht alles täuscht, gibt es für alle 3 Tage noch Tickets und es gibt auch noch Tagestickets, oder?
1: Genau, also es gibt Tagestickets natürlich für alle 3 Tage einzeln. Mittlerweile haben wir auch schon unseren Running Order geteilt und es gibt auch noch komplett Wochenendtickets halt. Also es gibt dann ab, ich glaube, nächste Woche keine Hardtickets mehr, also wirklich so Papiertickets. Dann gibt es nur noch Online-Tickets, weil wir die Hardtickets natürlich verschicken müssen. Aber genau, also es gibt noch komplett Tickets. Die Seite wäre www.kulturgartenopenair.de. Das könnt ihr natürlich auschecken, könnt euch da auch nochmal informieren über die Bands und so weiter. Und ja, da gibt's Tickets.
0: Werdet ihr dann auch nochmal, weiß nicht, bei Social Media oder so Instagram bekannt geben, ob es immer noch was an der, ich sag mal, an der Abendkasse oder Tageskasse ist es ja viel mehr gibt?
1: Genau, natürlich, das werden wir kurz davor machen, aber Stand jetzt ist so, dass wir höchstwahrscheinlich da noch Tickets haben werden, auch an der Abendkasse, genau. Aber ansonsten, wie gesagt, wir können nur darauf plädieren, dass die Leute sich halt Tickets im Vorverkauf holen, weil das für uns oder allgemein für kleine Veranstaltungen sehr viel Sicherheit bringt. Also ich sag mal, wir hatten es tatsächlich in den letzten Jahren so, dass dann wirklich nochmal die doppelte Anzahl teilweise an Tagesgästen oder dann wirklich an Wochenendgästen an der Abendkasse waren. Und das ist natürlich dann im Moment schön, aber hätte man das natürlich früher gehabt, hätte man schon anders planen können, eventuell das Gelände anders aufbauen und so weiter.
0: Ja, das ist halt auch finanziell eine ganz andere Hausnummer, ne? Ich kann mir vorstellen, ihr seid auch auf Förderung, Unterstützerinnen, Unterstützer angewiesen. Wer hilft euch denn bei der Veranstaltung?
1: Also wie gesagt, letztes Jahr hatten wir da überhaupt keine Förderung und so weiter. Da hatten wir ein bisschen was beantragt, aber da haben wir leider jetzt nichts bekommen. Dieses Jahr haben wir glücklicherweise eine Zusage von der Kulturstiftung bekommen und von der Initiative Musik, die uns beide da komplett unterstützen.
0: Cool.
1: Da, also muss man auch sagen, das ist ein recht großer Prozess, diese Förderanträge und so weiter. Das muss man da alles erstmal machen und ausfüllen. Das macht seit letztem Jahr dann meine Mutti und es hat sich tatsächlich also so hingewandelt, dass das recht gut funktioniert. Also sie steckt da wirklich so viel Freizeit rein und das ist schon krass, also was da alles möglich ist auch. Ja.
0: Und da dann vielen Dank an die Mutti.
1: Ja, vielen Dank.
0: Ich würde gerne noch einen Song spielen und zwar haben wir zum Beispiel auch noch Born From Pain in unserer Liste. An welchem Tag sind die Headliner?
1: Die sind am Freitag
0: Headliner. Am Freitag Headliner. Na dann, hier sind sie mit Rise or Die.

0: Born from Pain, Rise or Die und Born from Pain hört ihr auch beim Kulturgarten Open Air in Thema. Ich habe heute aus dem Orga-Team vom Kulturgarten Open Air Emily und Martin hier bei mir sitzen. Und was mich noch interessieren würde, ist, es ist ja ganz, ganz viel, was da organisiert werden muss. Es sind 3 Tage mit richtig vielen Bands. Wie viele sind es insgesamt? Hilf mir auf die Sprünge, Martin.
1: Circa 25.
0: Echt krass. An welcher Stelle der Orga seid ihr denn gerade?
1: Genau, also mit der Orga an sich, also aus dem Gröbsten sind wir jetzt schon draußen, muss natürlich auch zu dem Zeitpunkt jetzt schon, wir werden jetzt zeitnah nochmal so die Site-Pläne, also das Festivalgelände und so weiter nochmal fertig zeichnen, weil sich da immer mal ein paar kleine Sachen nochmal ändern. Dann geht es jetzt am nächsten Wochenende schon ans Einmessen vom Gelände, da werden auch schon so die Konturen gemäht dann auf der Wiese und dann haben wir nächste Woche Himmelfahrt. Und da haben wir ja glücklicherweise den Freitag dann alle noch Urlaub und da geht es natürlich dann voll los. Also da kommen dann schon LKWs angefahren mit den Bauzäunen, dann wird langsam die Bühne zum nächsten Wochenende schon fertig gebaut, die ganzen Podeste. Und also das ist dann wirklich so diese Kraftarbeit, die dann, diese groben Sachen, die wir da machen müssen. Genau, das ist so der Stand. Also an sich von der Planung und so weiter sind wir so gut wie durch.
0: Krass, also wirklich einfach in Anführungsstrichen einfach nur noch das, was vor Ort gemacht werden muss.
1: Genau, also nur noch die Posten, wo man eben dann die Manpower oder Girlpower, wie auch immer, braucht.
0: Ja. Wie viele Leute helfen da dann vor Ort jetzt mit?
1: Also wie gesagt, wir haben 30 Vereinsmitglieder, aber wir haben jetzt, wir haben nicht nur jetzt, wir hatten schon immer so eine Helfergruppe auch, wo eben alle dann drin sind, die auch dann als Ordner mit unterstützen oder beim Essen, beim Trinken und so weiter. Da sind wir jetzt sogar 70 Leute mittlerweile drin. Das wächst auch jedes Jahr, weil die Leute da auch natürlich auf uns zukommen und da unterstützen wollen. Aber da suchen wir immer wieder Leute. Also wenn ihr da noch Bock habt, auch im nächsten Jahr, dann 27, könnt ihr euch gerne bei uns melden über die E-Mail, über die Website, wie auch immer. Da sucht man natürlich immer Leute, weil es sonst nicht machbar ist. Also es wird dadurch, dass es eben ein bisschen größer wird, braucht man dann auch mehr Unterstützung.
0: Ja, 70 Leute ist echt eine Hausnummer. Ich stelle mir das dann so vor, dass ihr alle auch schon Walkie-Talkies und so, also so richtig wie so bei so einem großen Festival.
1: Ja, tatsächlich, also man muss sich so vorstellen, vor 2 Jahren war das noch so, da hatten wir auch alle so diese Walkie-Talkies und da wurde dann auch nur irgendein Mist reingesprochen und so, irgendwelche blöden Sachen oder irgendwas Sinnloses halt, aber seit letztem Jahr ist es wirklich so, die werden nur benutzt, wenn da wirklich was Wichtiges ist. Und da ist es manchmal zum Beispiel an der Bühne, braucht man kurz Unterstützung, hier ist jemand hingefallen oder solche Sachen. Und natürlich, das haben wir dann auch,
0: Warum sollte ich denn unbedingt vorbeikommen?
2: Ja, warum solltest du unbedingt vorbeikommen? Natürlich, um die ganzen Bands zu sehen. Es gibt leckeres Essen, es gibt gute Getränke, gutes Bier. Und einfach, um uns auch zu unterstützen mit deiner Anwesenheit.
1: Genau, also im Großen und Ganzen einfach ein geiles Wochenende in einem familiären Umfeld sozusagen. Also jeder hilft da jedem und so weiter. Es ist, man findet viele neue Freunde und man kann da schon was Cooles erleben. Ja. Also sehr viele Gäste, die wirklich vom ersten Jahr dabei waren oder sind, die kommen dann jedes Jahr wieder und sagen, das ist so geil hier bei euch und so weiter. Ja, das ist natürlich das Paradebeispiel.
0: Ja, also ich bin auf jeden Fall auch gespannt. Also ich freue mich auch total. Ich bin dann auch zum ersten Mal da. Wie gesagt, nur ein Tagesticket. Das ganze Wochenende passt leider zeitlich nicht. Aber ich freue mich sehr. Und vielleicht sehen wir uns ja dann auch vor Ort nochmal wieder.
1: Gerne.
0: Zum Schluss nochmal ein Song. Wir haben es ja gesagt, es spielen auch viele lokale Bands beim Festival, zum Beispiel auch Macabre aus Erfurt. Die bringen sogar in dieser Woche einen neuen Song raus, haben sie mir geschrieben. Der heißt Geschichtslehrer. Es lohnt sich wahrscheinlich, mal das Insta oder auch das Facebook-Profil der Band auszuchecken. Der Song kommt diese Woche raus. Heute hören wir aber einen Klassiker und zwar hier ist Macabre mit Hängematte. Euch sage ich Tschüss, drücke euch die Daumen und vielleicht sehen wir uns ja dann auch nächstes Jahr wieder.
1: Gerne. Ja, vielen Dank und wir freuen uns auf euch. Kommt gerne vorbei.
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Wir sagen guten Abend zur Mai-Ausgabe von BGM E & R, obwohl sie sich eher anfühlt wie die April-Ausgabe, zumindest was das Wetter betrifft. Wie immer aus dem Wartburg-Radio, aus dem Radio Enno und dem Radio Lotte, jeweils aus Eisenach, Nordhausen und Weimar. Heute haben wir ein Gastset von dem Senja Mango, ein DJ aus Erfurt. Sehr schöne, fluffige Hausmusik. Werden auf jeden Fall schöne 2 Stunden und wir wünschen euch wirklich viel Spaß damit. Die Sendeverantwortung haben Nico Hopper und Jens Eisenträger aus Erfurt.

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Die Sendung neigt sich dem Ende. Wir sagen Dankeschön an euch als Zuhörer und selbstverständlich danke dem Senior Mango für sein tolles Set. Wir hoffen, ihr habt genauso viel Spaß gehabt wie wir. Und wir wünschen euch natürlich einen wunderschönen Abend. Genießt die Zeit, macht was draus. Und wenn ihr wollt, hören wir uns wieder am 20. Juni, wieder von 19 bis 21 Uhr, selbstverständlich aus dem Radio Lotte Weimar, dem Radio Enno Nordhausen und dem Wartburg Radio 96,5. Wenn ihr nicht warten könntet, schaltet ihr einfach am 6. Juni ein, wenn es da wieder heißt Soundservice, diesmal mit der Juni-Ausgabe. Da wird es diesmal etwas Chillout geben in Form von Café Del Mar, auch hier von 19 bis 21 Uhr, allerdings nur auf dem Wartburg Radio 96,5. In diesem Sinne, schönen Abend, bis zum nächsten Mal. Die Sendeverantwortung haben Nico Hoppe und Jens Eisenträger aus Erfurt.

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1: So. Endlich ist es wieder soweit. Der Nerd Talk hier auf Radio Lotte mit der gesamten Musikredaktion und einem Krankenwagen. Sag hallo, Pauline.
3: Moin.
1: Sag hallo, Dennis.
4: Hallo.
1: Sag hallo, Richard. Dennis hat Richard das...
5: Hallo, hallo.
1: Hallo, ja, ich bin Jule und ich bin auch dabei. Gut, dass du es immer noch witzig findest. Ja, und wir haben heute wieder ganz viele tolle Songs dabei und ich hoffe, ihr mögt meine Sachen, die ich aus den E-Mails rausgesucht habe. Heute habe ich das endlich mal... Also schon nicht erst heute gemacht, sondern auch gestern schon angefangen. Das kann man kaum glauben. Deswegen habe ich heute ein vorbereitetes Skript
4: stark.
1: Mit Notizen.
4: Ganz stark.
1: Ja, ich weiß. Danke. So, Jingle.

0: Oh Mann, so viele neue Mails und ich muss sie alle alleine lesen und diese Musik ganz alleine für mich hören.
1: Nicht verzagen, du kannst uns doch fragen.
0: Der Radiolotte Nerd Talk mit der Musikredaktion offenbart euch das E-Mail-Postfach der Musikredaktion.
2: Ja, der Dennis hat noch gar keinen Kaugummi im Mund. Das geht gar nicht. Jetzt haben wir gar kein schönes Knatschgeräusch die ganze Zeit. Aber das kann man bestimmt auch anders erzeugen. Kommen wir erstmal zum ersten Lied, das ich gefunden habe. Und zwar von GBR. Ich glaube, die sind eigentlich bekannt, weil die hatten einen Song, der hieß Lecker Bierchen. Und ich glaube, der war erfolgreich, weil der hat irgendwie so 2 Millionen Streams oder so gehabt.
3: Ich glaube, das war mal ein Meme-Song.
4: Da gibt es auch so ein T-Shirt mit dem Logo von Leckermäulchen. Da steht drauf Lecker Bierchen. Mhm. Ja.
2: Ja, kann man machen. Wer es lustig findet.
5: Das ist Punk, oder?
4: Punk, ja.
5: Und so ein Punk-Humor ist das.
2: Das ist auch ein bisschen deren Brand, das ist alles so post-ironisch, besser als Post Malone. Und alles so ein bisschen nicht ernst gemeint. Ich habe auch versucht rauszufinden, wer das überhaupt ist und wo die herkommen. Und da habe ich nur gefunden, dass sie sich 97 in einem Großraumbüro eines internationalen Telefonanbieters kennengelernt haben. Und dass es Joshua Pfeiffer und Saba Haid sind. Aber die sind halt jünger, deswegen können sie sich da gar nicht kennengelernt haben. Das ist so der Joke, ne? Ironie. Ironie erklärt man immer gut, dann ist es lustig. Und es ist halt so, ich finde, also das Lied, was ich jetzt mitgebracht habe, das neue auf der EP Antenne 1, die jetzt rauskam, das hört sich anders an als der andere Kram von denen. Und den anderen Kram fand ich gar nicht mal so gut, wie zum Beispiel Lecker Bierchen. Aber den Song finde ich jetzt gut und der heißt Terpentin und das hören wir jetzt.

0: GBR mit Terpentin und ja. Wie Dennis eben auch schon gut erkannt hat, das hört sich ja nach NNNNNNDW an und das ist auch, glaube ich, sehr beabsichtigt. Und es, da stand irgendwie ganz viel mit DDR-Ästhetik überall. Ich weiß jetzt nicht warum, nur weil die Albumcover grau sind, keine Ahnung.
1: Wo sind die denn her?
0: Das weiß ich ja nicht.
1: Okay, ich dachte, du bist vorbereitet heute.
0: Nein, das stand nirgends. Also ich habe jetzt auch nicht lang gesucht, aber das
1: stimmt. Herkunft ist geheim.
0: Ja, ja. Ja, müssen ja aus dem Osten kommen, sonst wäre es eine weirde Behauptung.
1: Ja, aber das ist so Ostdeutsch, aus Ostdeutschland, ostdeutsche Ästhetik. Ist schnell gemacht. Irgendwie. Ich fand es ging so. Also, ja. Es ist wirklich so, wenn man die eigentliche NDW überlebt hat, ohne Schaden zu nehmen, dann hebt ihn das nicht mehr ab.
0: Nee, man muss das ja auch nicht unbedingt damit vergleichen.
1: Nein.
2: Ich fand es. Klang jetzt nicht so DDR-mäßig. Also was ist DDR-mäßig? Karat oder?
0: Keine Ahnung.
2: Pudis? Nee, einer kommt.
0: Ich weiß nicht, die Leute schreiben Mails und denken sich Sachen aus, um irgendwie Vibes zu erzeugen.
2: Sieht ja nicht mal so, also kann ich auch nicht so aus, jetzt auf dem Foto.
0: Ja.
2: Aber machen die jetzt nur noch so NNDW-Sachen oder machen
0: ich
2: die sonst
0: mir
2: auch
0: EP
2: so
0: Leckerbierchen?
2: Okay.
0: Nee, sonst ist das halt so, ist es so schon ein bisschen in dieser Ski-Agu-Ästhetik, so ein bisschen, aber in meiner Meinung nach besser.
2: Bisschen ironisch. Haben wir ja auch noch andere Stücke, die noch so ein bisschen, weiß ich nicht, ist es ironisch?
0: Alles ist ironisch. Alles,
3: jetzt wird es philosophisch. Ist es Ironie? Nee, ist es keine
0: was ist
3: Ironie?
0: Ironie?
3: Ja, was ist überhaupt Ironie? Ich wäre auch dafür, nächster Song.
0: Ach so.
3: Achso, ja, ich habe nicht wirklich ehrlich gesagt eine Meinung dazu, zu diesem Lied. Also.
0: Das ist okay. Nächster Song ist so ein bisschen was Shoegaziges. Ich fand das sehr schön, das Lied, als ich das gehört habe und dachte, das erinnert mich so ein bisschen an Cocteau Twins oder wie meine Mitbewohnerin sagt, Cockatoo Twins. Und ist ein Trio aus Chicago, aus Brooklyn. Chicago hatten wir letztes Mal. Aus Brooklyn. Aus Ian Richard Devaney, Aidan Noel und Alex McKay. Und die haben schon 3 Alben rausgebracht und eins war auf dem Platz 1 von den Alben des Jahres 2023 von Rough Trade. Das finde ich bemerkenswert. Und der Devaney, der ist seit 2018 Leadsänger von Machine Gun. Das ist ein Nebenprojekt von dem Schlagzeuger von The Strokes. Alles ist verbunden in der Welt. Und der Produzent von dem Album, was dann bald rauskommt, der hat auch LCD Sound System produziert. Und der Song, den wir gleich hören, der wird dann irgendwann auf dem Album Dance Cold Memory erscheinen, also am 19.09., also im September. Und der Song, den wir jetzt hören, der heißt I'm Not Ready for the Change. Und der kam am 16. Juni raus. Also immer ganz aktuell hier.

0: I'm not ready for the change von Nation of Language. Meinungen.
1: Das war Nation of Language? Haben wir die nicht auch schon bei uns im...
0: Weiß ich nicht.
1: Ich meine, die haben wir schon. Das ist so... Die gibt's doch nicht erst seit gestern, oder?
0: Nee, das habe ich doch eben auch alles schon gesagt. Ja, ja. Drei Alben. Hallo? Mhm.
1: Ja, hallo.
2: Ich weiß, woher der Vergleich mit den Cocteau Twins kommt und dem kann ich zustimmen.
0: Ja. Ja, aber irgendwie auch jeder Dream Pop und jeder Shoegaze hört sich auch irgendwie.
1: Ja, ja. Obwohl ihr.
2: Nicht immer. Bei den Cocteau Twins hast du, ich weiß nicht, bei welchem Album das war, wo die gar nicht wirklich so Songtexte haben, sondern so ein bisschen gibberisch singen. Mm. Das ist, glaube ich, der große Unterschied zwischen anderen Dream Pop Shoegaze Songs und den Cocteau Twins.
0: Ja.
1: Na, jeder braucht ja so sein besonderes Element. Und das bei denen ist so wahrscheinlich dieses merkwürdige Keyboard, was am Anfang ist, was so irgendwie so durchkommt, wo ich aber immer so denke, wieso hat man da nicht irgendwie was Besonderes draus gemacht? Also da fehlt mir so ein bisschen so die, naja, irgendwie...
0: Ein besondereres Keyboard.
1: Ja, irgendein besonderer Klang. Das hört sich jetzt wirklich so an wie so ein ganz
0: so ein
1: normales
0: Synthesizer, den man Roland auf Flohmarkt gefunden hat.
1: Oder vielleicht, weil es die Tochter eingespielt und er ist so super stolz drauf. Also, aber cooler Song, wie gesagt, Shoegazing holt mich immer ab. Aber er war auch nach hinten raus dann ein bisschen langweilig.
0: Ja, also, aber das ist ja immer so. Das muss ja,
1: ja
0: so.
1: Ja, nee, nach hinten raus ist eigentlich dann immer noch die große Soundwall aufbauen und noch.
0: Ja, aber es ist ja auch langweilig, wenn das jedes Mal passiert.
1: Ja. Ja.
0: Wegargumentiert.
1: Bam. Richard, wie fandst du es?
3: Ich finde manchmal so, weißt du, Shoegaze ist so geilste Musikrichtung und dann hört man das so und dann denkt man sich nach einer halben Stunde, ja, irgendwie ist auch
0: nervig,
3: reicht doch. Und sowas war das auch. Aber ich fand es auch cool, ja, also but I'm ready for the change. Was kommt da als nächstes?
0: Als nächstes kommt...
1: Bei ihm meinst du? Dass er bereit ist für die Veränderung?
3: Für den nächsten Song bin ich ready.
1: Oh. Boah, das ist die wirklich sehr gut angebrachte Überleitung.
3: Ja.
1: Wow.
0: Wow.
1: Und ich hab's nicht geschnallt.
0: Fast als würden wir das schon vor lang machen. Hä? Also die nächste Künstlerin ist Hannah Jadegu. Die ist aus Texas und lebt jetzt in New York. Und die hat all ihre Musik immer mit ihrem Handy gemacht. Und einem Mikrofon und der Gitarre. Das macht sie jetzt aber, glaube ich, nicht mehr. Dann hat sie auch ein Album 2023 rausgebracht und EPs, hat schon auf ganz vielen Festivals gespielt, Pitchfork, SXSW und ganz vielen anderen Festivals. Und die hat jetzt einen neuen Song rausgebracht, Album steht noch nicht fest, also weiß ich nicht, ob es da ein Album gibt. Und der Song heißt My Love und ich fand den ganz süß noch zum soften Übergang für die nächsten Songs dann.

0: My Love von Hannah Chidegu. Und ja, jetzt kommen wir zu unserer. Achso, ihr müsst ja erstmal sagen, wie es war. Sorry. Na komm, Dennis.
1: Ich fand es ganz süß, eigentlich. Cool. Aber es ist auch nie so richtig.
0: Ist jetzt. Ist
1: so ein bisschen vorbeigehuscht, der Song.
0: Ja, haben uns ja auch unterhalten. Genau. Aber es ist doch nett vorbeigehuscht.
1: Absolut.
0: Gut.
1: Vor allem, wenn du auf den Text geachtet hast.
0: Mhm.
1: Das war jetzt ein interner Gag, lieber Zuhörer.
0: Pauline, sag irgendwas Sinnvolles. Hilfe! Setz mich doch bitte nicht so unter Druck.
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1: Aber es ist doch der Nerd-Talk.
0: Ja, jetzt nerde doch mal. Hallo. Pauline reißt die Augen auf, der Mund wird auch immer weiter und jetzt wedelt sie mit den Händen. Richard, komm.
3: Das passt gut in eine Playlist von der Stadtzeit. Ist ein schöner Song, der so dahin fließt an einem sonnigen Tag, auf sonnigen Morgen auf dem Balkon mit einer French Press.
2: Und wenn sie denn nicht vergammelt ist. Das
0: wollte ich gerade sagen, ey.
3: Genau, ja. Also ich fand den auch schön, aber hat mich jetzt auch nicht so ultra abgehoben. Aber es war insgesamt eine tolle Auswahl wieder.
0: Danke.
3: Vielen Dank.
0: Oh, das ist ja lieb.
3: Ja.
0: Okay.
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0: Die nächste Kategorie, yippie, jetzt kommt ihr auch mal dran. Richard wollte anfangen.
3: Genau, und zwar habe ich heute als ersten Song was mitgebracht. Wahrscheinlich kennt ihr die Band alle, ja. X-mal Deutschland. Kennt ihr alle?
0: Nee.
3: Kennt ihr alle? Nee. Okay, dann ist sie vielleicht auch was für Pauline, für Dennis wahrscheinlich.
0: Für Pauline ist das auch was.
3: Dennis, für Dennis, der Gen, der kennt das. Der alte Goth-Man. Yes. Ja, und zwar hatte ich...
1: Dark Dennis.
3: Und zwar war die Anja Huwe, die Sängerin dieser Band, bei Jan Müller von Tokotronic im Podcast. Jetzt letzte Woche Freitag. Und wenn die Sendung läuft, diese Sendung hier, die wir ihr gerade hört, dann kommt der zweite Teil raus. Reflektor ist sowieso eine sehr große Empfehlung. Und es ist so eine Post-Punk-Band aus Hamburg, aus den 80er Jahren, die gab es 10 Jahre. Sehr interessante Art zu singen, also wie die Anja Huwe gesungen hat. Also sie hat das so erklärt, dass sie das eher so als die Stimme als Instrument verwendet hat und man die Texte oft leider auch nicht so versteht. Aber man kann sie ja nachlesen und die haben auf jeden Fall sehr viel auch auf 4AD auf dem Label, wo auch die Pixies und Cocteau Twins und Pale Sands, also diese ganzen coolen Alternative Bands aus den 80er, 90ern drauf waren.
1: Dead Can Dance.
3: The National sind da übrigens auch drauf. Und die waren sehr bekannt in Großbritannien tatsächlich und in Deutschland auch, aber irgendwie nicht ganz so bekannt jetzt wie andere Bands. Und irgendwie ist es wieder mal so eine Musik, die ich noch gar nicht kannte, aber die super cool ist, die mir super gut gefällt. Und der Song Matador ist mit den ich mitgebracht habe, ist mit dem Sänger der Stranglers oder vor allem vom Sänger der Stranglers auch produziert worden. Die kannten sich da irgendwie auch. Der damalige Sänger oder Gründer hieß Hugh Cornwell, genau. Ist schon eher ein poppigeres Stück, aber es gibt auch so sehr roughere Stücke, die dann
0: dunkel.
3: Auch so dunkel.
0: So wie Dark Dennis.
3: Yeah. Richtig dunkle Stücke, düstere Stücke, Fetisch.
1: Songs.
3: Und Matador, richtig cooler Song von X-mal Deutschland, hört da mal rein.
0: Ja.

0: Matador von X mal Deutschland.
1: Toller Song. Und Pauline, wie war das jetzt für dich, zum ersten Mal diese Band zu hören?
2: Es war cool. Dennis hat es auch gerade schon angesprochen, es klingt wirklich wie Susie and the Banshees und das finde ich sehr cool, weil die Band mag ich auch sehr.
1: Perfekt. Und Dennis, was hast du uns heute mitgebracht?
3: Ich wollte mal kurz drauf eingehen. X-Mal Deutschland, wie gesagt, ich komme ja aus der Zeit, wo die gerade aktuell waren und ich finde das total spannend, dass es diese Musik und jetzige Musik, dass die so gut voneinander gelernt haben, dass man das gut alles nebenbei spielen kann. Und das ist irgendwie immer ganz schön, wenn das jetzt wieder so ein bisschen aufploppt und die Gen Z das für sich entdeckt.
1: Z. Reset.
3: Ich habe eine Band mit.
1: Ja.
3: Der ich eigentlich keine zweite Chance geben wollte. Kadaver aus Berlin. Ich weiß nicht, ob die immer noch sich Kadaver nennen, weil das ist wieder so ein typisches Punkrock-Ding. Hey, lass uns Kadaver nennen. Geil. Aber ich weiß nicht, ob das nach 20 Jahren immer noch geil ist. Vielleicht heißen die auch Kadaver.
1: Und Kadaver.
3: Naja, so wie DJ Kotze, weißt du, der dann irgendwann DJ Cozy heißt. Ja, weil ich Respekt vor dem Künstler habe.
2: Das ist jetzt so eine Grundsatzdiskussion mit wie mit Oregano und Oregano.
1: Nee.
2: Doch.
1: Okay.
3: Egal. Ja, und die habe ich jetzt ein bisschen für mich wieder entdeckt. Die haben früher so einen Proto-Punk gemacht. Ich habe auch die mal live gesehen, also wirklich eines der anstrengendsten Konzerte, die ich je mitgekriegt habe. Auch nicht positiv anstrengend, es war wirklich so permanente Wall of Sound und das war echt anstrengend. Auf jeden Fall, nachdem ich eine gute Kritik über die Platte gehört habe, dachte ich mir, höre ich mal rein. Und die haben wirklich ihren Stil nicht komplett verändert, aber die sind viel, viel variabler geworden. Ist jetzt erst so Psychedelic Rock.
1: Rock.
3: Gerade mein Lieblingswort. Psychedelic Rock. Ja, und da können wir mal reinhören, die auch in diesem anstrengenden Konzert waren in Erfurt und gesagt haben, Kadaver höre ich nie wieder. Ich höre jetzt anspruchsvolle Musik. Den lege ich jetzt letztes Mal ans Herz. Und hey, hört mal rein. Das ist die neue Kadaver aus Berlin. Jetzt ein Quartett.
1: Egal. Quattro Formaggi.
3: Die waren eigentlich mal ein Trio. Und ich wollte jetzt gerade aus dem Trio einen Fio machen, aber gibt's ja gar nicht.
1: Es gibt den Sänger Fio.
3: Ja, mit Sicherheit.
1: Ja.
3: Ich weiß jetzt gar nicht, was habe ich für einen Titel ausgesucht?
1: Sunday Mornings.
3: Oh ja, Sunday Mornings. Super guter Song.

0: Das war Sunday Mornings von Kadaver oder wie auch immer. Und jetzt kommt ein Song von Pauline.
1: Ja, wir machen jetzt einen kleinen Cut. Ich habe vor ungefähr 2 Wochen an einem Wochenende Italo-Schlager für mich entdeckt. Und
0: also den neuen, nicht den alten. Nee, den hast du ja schon für dich entdeckt.
1: Ja, den alten Italo-Schlager finde ich auch ganz nice. Und jetzt habe ich den neuen Italo-Schlager für mich entdeckt. Und zwar eine Band ist mir da untergekommen. Und zwar Roy Bianco und die Abruzzanti Boys. Toller Name. Und das ist auch ein sehr interessantes Projekt. Die gibt es seit 2016 und wer dahinter steckt, ist nicht so ganz klar. Es treten irgendwie immer unter Pseudonym und sowas auf.
0: Einfach mal Interviewanfragen, dann siehst du es.
1: Die haben auch eine fiktive Bandgeschichte. Das fand ich ganz lustig. Richard, du wolltest was sagen.
2: Tatsächlich, da gab es mal einen Beitrag. Also das war mal, es gibt eine Indie-Band. Ich weiß aber auch nicht, wie die heißt. Und da haben die gespielt in dieser Indie-Band und haben nebenbei dieses Projekt gemacht. Aber wie die heißen, weiß ich auch nicht genau. Aber das hat sich so quasi aus so einem Side-Projekt entwickelt, aber ich will das jetzt nicht...
1: Nice. Nee, alles gut. Danke, dass du mich ergänzt. Die selber sagen über sich, dass sie sich 1982 in Italien gegründet haben und dann 97 wieder aufgelöst haben. Das ist so deren Bandgeschichte, die nach außen vertreten. Also ist auch ein bisschen sehr ironisch. Und bei dem Lied, was ich mitgebracht habe, wird es auch nochmal... Es ist schon mit Ironie zu genießen. Aber ich find's sehr cool. Und zwar habe ich das Lied Brennerautobahn mitgebracht. Das ist von 2022. Das gläserne Studio. Vielleicht habt ihr Glück und ihr hört im Hintergrund die Martinshörner. Spannend, was hier wieder passiert an einem Dienstagabend, als wir diese Sendung aufnehmen.
0: Ja.
1: Naja, egal. Ehe ich jetzt noch weiter über die Feuerwehr oder was auch immer da draußen langgefahren ist, rede, hören wir lieber das Lied Brennerautobahn von Roy Bianco.

0: Ja, das war Brennerautobahn von Roy Bianco und die Abruzzinti Boys. Ich hoffe, ich habe es jetzt richtig ausgesprochen. Ich habe schon wieder den Tab zugemacht, wo ich es abgelesen habe. Abruzzanti Boys. Schande über mich. Ja, wie gesagt, ich finde diesen modernen Italo-Schlager irgendwie sehr lustig, vor allem weil es ein bisschen ironisch ist und nicht so in dieses klassische Schlager-Image reinspielt. Also wie gesagt, normalen Schlager so, nee, Schlager auf Italienisch ist dann wieder was anderes.
1: Mm-hmm. Voll.
2: Und das sind einfach auch ultra so Mitgröl-Songs.
0: Ja,
2: und man
0: ja.
2: bricht dann ein irgendwann.
0: Das stimmt.
1: Ich finde es auch nicht schlecht tatsächlich. Das ist, glaube ich, nicht so meine Musik, die ist nicht für mich gemacht. Aber wenn ihr das jetzt so 3 Wochen lang am Dienstag und am Donnerstag spielen würdet, würde mich das jetzt nicht stören.
0: Sehr gut.
1: Gern. Ich habe ein Lied von David Byrne mitgebracht, weil wir da schon drüber geredet haben und ich sonst keine Musik irgendwie höre, gefühlt. Und das kam jetzt am 10. Juni raus und das Album Who is the Sky, das kommt am 5. September raus. Das ist ja noch voll lange. Und David Byrne ist ja bekannt als der Sänger von Talking Heads und auch von ganz vielen anderen Sachen und seinen tollen Soloalben und seinem Broadway-Musical mit American Utopia. Alles super, alles toll. David Byrne ist für mich einer der besten Menschen auf dieser Erde. Guckt mal seinen Instagram-Account an übrigens. Der ist auch sehr interessant. Er lädt einfach irgendwelche Bilder von irgendwas hoch und das ähnelt so ein bisschen dem, was ich mal auf meinem Instagram-Account machen wollte. Und ich wünsche mir, mit David Byrne ein Interview führen zu können, bevor er nicht mehr da ist. Und da bin ich sehr froh, dass er noch ein Album rausbringt. Ist ja auch lang nicht mehr passiert. Und ich hoffe, das wird gut. Und er kommt auch nach Deutschland auf Tour. Mal gucken, ob ich mir so ein Ticket mal leisten kann. Wir hören jetzt

0: Everybody Loves von David Byrne. Und wir machen weiter mit dem nächsten Song, den Richard mitgebracht hat.
1: Genau, White Noise von Bonaparte. Das ist irgendwie gerade so ein Ohrwurm von mir. Den habe ich, als ich den Beitrag, der noch kommen wird für die Kulturarena, schon mal ein kleiner Spoiler gemacht habe, hatte ich, da spielt der Bonaparte auch. Ich weiß gerade nicht genau wann. Kann man ja googeln. Ist auf jeden Fall ein sehr besonderer Künstler. Und die Bühnenshows sind auch immer ziemlich krass, weil da ist immer ganz viel so, da ist Trackshow, Akrobatik, Punkkonzert und genau. Und dieser Song ist ein eher ruhigerer Song, aber auch sehr eingängig und sehr, sehr schön. White Noise heißt der. Von 2017. Und ja, einfach weil es irgendwie gerade so ein Ohrwurm ist von mir. Habe ich den mitgebracht.
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0: White Noise von Bonaparte. Und jetzt kommt Dennis, dass er da sein Lied noch schafft.
1: Ja, ich muss mein Lied noch schaffen. Bonaparte. Ich war noch bei Bonaparte. Ich wollte nur, die machen doch so eine Silent-Disco. Silent-Konzert, irgendwas.
0: Es ist ein Akustikkonzert bei der Kulturarena. Also es kommen nur die ruhigen Songs. In einem neuen Gewand, sehr cool.
1: Wow, nur die ruhigen Songs kommen, cool. Hm, naja. Ich hab noch eine Band dabei, die kommt aus dem Jazz-Sektor, heißt Go-Go Penguin. Da habe ich auch schon mal eine Tonspur drüber gemacht und ich finde einfach den Flow, den die Band auf die Bühne bringt, finde ich irre gut, weil ich habe die mal im Fernsehen beim Rumswitchen gesehen und bin total hängen geblieben und finde das nach wie vor irre schön. Das ist ein englisches Trio, Schlagzeug, Bass und Klavier. Und die haben jetzt eine neue Platte rausgebracht. Ohne dass ich es wusste, kam auf einmal die neue Platte raus. Und von der spiele ich jetzt was. Oder lasse spielen.
2: Ja, du spielst Fallowfield Loops. Und das ist auch unser letzter Song für heute. Danke, dass ihr den Nerd Talk gehört habt mit der ganzen Musikredaktion, mit neuen frischen Songs und Songs, die wir gerade sehr gerne hören. Ein wunderschönes Wochenende und bis in 2 Wochen wieder. Fallowfield Loops von Go-Go Penguin.
1: Tschüss.
2: Tschüss.

0: Ach, das geht richtig schön rein in die Ohren und dann anschließend runter wie Öl. Das waren sie, die Jungs von Demon. Und das war die Nummer No More Hell on Earth. War wahrscheinlich auch unüberhörbar. Die gehören ja eigentlich zu denjenigen, die ja bei der New Wave of British Heavy Metal in Anführungsstrichen zumindest erfolgsmäßig ein bisschen zu kurz gekommen sind, muss man mal dazu sagen. Gegründet 1979 von Dave Hill und Mel Spooner und unter anderem haben sie ja dann auch Klassiker veröffentlicht wie Night of the Demon, bis heute noch so ein richtig schöner Standard. Leider haben sie nicht so den ganz großen Erfolg gehabt, wie zum Beispiel halt Iron Maiden. Aber das tut der Sache keinen Abbruch. Demon gibt's heutzutage immer noch. Zwischendurch haben sie mehr progressive Musik gemacht. Heute machen sie ja mehr so ein bisschen was irgendwo zwischen Hardrock und Metal. Im Zentrum steht aber natürlich immer noch der einzigartige Gesang von Dave Hill, den es in der Form sicherlich bei keiner anderen Band gibt. Und damit seid ihr schon mittendrin in der aktuellen Ausgabe
1: Nightlight.
0: Für diese Woche, wir haben uns heute mal was ganz Besonderes ausgedacht und zwar nochmal ein kleines Special. Ich musste mal an einen Artikel zurückdenken, den ich vor einiger Zeit gelesen habe. Da haben sich die Popfans doch tatsächlich tierisch drüber gefreut, dass eine Dame namens Taylor Swift tatsächlich mal einen Song gemacht hat, der über 8 Minuten ging oder so und fand das ganz brutal toll. Da habe ich mir gedacht, naja, wenn ich mir so die Rock- und Metal-Bands angucke der letzten 40, 50 Jahre, dann gibt es reichlich Titel, die diese Spielzeit auch locker erreichen, sei es 7 Minuten, 8 Minuten, 9 Minuten. Es ist nicht immer nur Progressiv-Rock und Progressiv-Metal. Die gehen ja auch mal durch die Bank weg, wenn es sein muss. 23 bis 30 Minuten haben wir alles schon erlebt. Aber so Sachen, so sie 7, 8 Minuten laufen und die eigentlich nicht so häufig da bei uns im Programm auftauchen, die wollen wir heute mal so ein bisschen kombiniert spielen. Und damit haben wir ja gerade schon mal angefangen. No More Hell on Earth war schon mal ein richtig toller Titel für den Anfang. Und wir machen gleich auch so ein bisschen klassisch weiter mit einem Herrn namens Steve Lukather. Und Steven Lukather ist ja auch einer von den, ja, kann man sagen, einer der meist gebuchten Musiker, Gitarristen der letzten 50 Jahre. Dahinter steckt natürlich unter anderem auch die Bekanntheit durch seine Stammband Toto. Spätestens an der Stelle kennt ihr den Namen, aber der hat auch ganz viele andere Sachen gemacht. Und unter anderem eben auch das ein oder andere Soloalbum. Im Jahr 2013 gab es zum Beispiel eins und davon werden wir jetzt gleich auch erstmal einen Song hören. Wie gesagt, nonstop wird es heute abgehen, hier in eurem Lieblingsrock, Hardrock und Metal Magazin. Und zwar die langen Dinger, die richtig langen Dinger. Und einer davon ist der von Steve Lukather, der Judgment Day. Mein Name ist Volker Schommer und ich wünsche euch jetzt zwei schöne, richtig schöne, entspannte, rockig-metallische Stunden. Los geht's.